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Wenn ihr gerade in der Nachtschicht steckt, es sind nur noch ein paar Meter über die Hälfte, habt ihr schon geschafft. Schließlich ist 2:30 durch. Den Rest schafft ihr auch. Und damit ihr motiviert bei der Arbeit bleibt, habt ihr uns eingeschaltet. Wir nehmen das als Auftrag für euch. Deswegen jetzt Motivationsmusik von Will.i.am featuring Britney Spears. Hier ist Scream and Shout. 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

0: Holly Humberstone. Neue Musik, To Love Somebody, hier bei uns für eure Nacht, der Dienstag ganz früh. Nico Santos, seine Wahlheimat ist ja Berlin. Und er hat sich was ganz Besonderes einfallen lassen, um seine neue Single zu promoten, die wir auch gleich hören werden. Er ist nämlich auf so einer großen Berliner Kreuzung, vor dem Kreisverkehr an der Siegessäule, ist er bei einer Rotphase ausgestiegen, nur mit so einem kleinen Lautsprecher und so einem Mikro angestöpselt, hat er sich vor allen Autos hingestellt in dieser Rotphase und hat seinen neuen Song performt. Gab ein Hubkonzert, nicht weil er weg wollte oder sollte, sondern weil sie es alle so toll fanden. Nico Santos, Why Don't You Stay? Er hat diesen Song natürlich nicht komplett singen können an dieser Rotampelphase, weil die war zu kurz. Selbst in Berlin war sie zu kurz. Deswegen hören wir den Song jetzt komplett.
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1: Ich bin David Riemer. Das Elterngeld soll nach einem Gesetzentwurf von Familienministerin Prien künftig nur noch 12 statt 14 Monate gezahlt werden und auch nur dann, wenn Mütter und Väter jeweils mindestens 3 Monate berufliche Auszeit nehmen. Gleichzeitig soll der Mindestbetrag von 300 auf 330 Euro und der Höchstbetrag von 1.800 auf 1.900 Euro angehoben werden. Der Gesetzentwurf sei aber noch in der Ressortabstimmung, so die Ministerin. US-Präsident Trump hat sich vor dem NATO-Gipfel optimistisch über mögliche Fortschritte bei den Bemühungen um ein Ende des Ukraine-Kriegs geäußert. Nach einem Telefonat mit dem russischen Präsidenten Putin sei er sich sicher, dass dieser den Krieg beenden wolle, sagte Trump im Weißen Haus.
2: Das versichert Trump immer wieder und seit langem. Der russische Präsident Putin wolle den Angriffskrieg gegen die Ukraine nun unbedingt beenden. Nach jedem Gespräch mit seinem Moskauer Gegenüber hat Trump volles Vertrauen in Putin. Bleibt abzuwarten, wie das Treffen mit dem ukrainischen Präsidenten Zelensky in Ankara verläuft. Trump versichert, man sei mit beiden Seiten in guten Gesprächen, eine Einigung sei näher denn je. Auch Zelensky wolle ein Ende des Krieges, sagt Trump. Er glaube, man werde den Krieg nun beenden. Aus den USA, Tina Eck.
1: Übervolle Wartezimmer, teure Medikamente. Viele meckern über das Gesundheitssystem und fragen stattdessen den Chatbot. Laut einer Umfrage des Pharmaherstellers Stada setzen viele Menschen in Gesundheitsfragen auf künstliche Intelligenz.
3: Wie kündigt sich eine Migräne an? Was tun bei einem Wespenstich? Mit solchen und ähnlichen Fragen wird der Chatbot gefüttert. Die allermeisten wollen im Prinzip eine Diagnose besser verstehen oder bereiten sich so auch auf einen Arztbesuch vor. Auf jeden Fall finden gut 80% der Deutschen KI in der Gesundheitsvorsorge völlig okay. Einige sind allerdings auch skeptisch, fragen sich, was am Ende mit den eigenen Daten passiert. Claudia Wächter, Nachrichtenredaktion.
1: Spanien hat Cristiano Ronaldo einen bitteren Abschied von der WM-Bühne beschert und seine eigenen Titelansprüche untermauert. Der Europameister feierte dank eines späten Treffers von Joker Mikel Merino in der Nachspielzeit einen 1:0-Sieg gegen Portugal und zog erstmals seit dem Titelgewinn 2010 wieder in ein WM-Viertelfinale ein.
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4: Kennt ihr so Kämpfer? So Leute, die ein richtig, richtig hartes Wochenende hatten und sich trotzdem Montag auf die Arbeit schleppen. Du siehst es ihnen an und du hörst es ihnen an. Ja, so ein Kämpfer ist Bayern-Stürmer und englischer Nationalspieler Harry Kane. Nach dem 3:2-Sieg gegen Mexiko klang er so. Leute, ich liebe dieses Interview. Gönnt euch das.
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Die Deutschen sind weg und es ist für uns vorbei. Für alle von uns? Nee, nee, nee. Wir widersetzen uns. Wir haben gesagt, bei jedem Spiel, das die Deutschen bestreiten und bei einem möglichen Weiterkommen dann auch bestreiten würden, könnt ihr bei uns eine fette Reise gewinnen. Die Deutschen sind raus und wir machen weiter. Wie ihr eine Reise absahnt, hört ihr nach knapp 10 Minuten Musik hier bei mir.

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1: Ich bin David Riemer. Das Elterngeld soll nach einem Gesetzentwurf von Familienministerin Prien künftig nur noch 12 statt 14 Monate gezahlt werden und auch nur dann, wenn Mütter und Väter jeweils mindestens 3 Monate berufliche Auszeit nehmen. Gleichzeitig soll der Mindestbetrag nach dem Vorschlag der Ministerin von 300 auf 330 Euro und der Höchstbetrag von 1.800 auf 1.900 Euro angehoben werden. In Ankara startet heute der NATO-Gipfel und damit ein neuer Bewährungstest für das Bündnis. Können die Partner US-Präsident Trump bei Laune halten und die USA in der NATO halten? Neben dem diplomatischen Drahtseilakt geht es außerdem um die Unterstützung der Ukraine.
2: Kurze Sitzungen und ein extrem kurzes Schlusspapier. Beim Gipfel in Ankara nehmen die Verbündeten schon ganz viel Rücksicht auf den US-Präsidenten. Erstens will Trump weniger für die NATO ausgeben. Das bedeutet, die Europäer müssen mehr tun. Vor allem für die Ukraine. Die soll zweitens 140 Milliarden Euro für 2 Jahre bekommen von den Europäern. Für 80 Milliarden Euro steht die Finanzierung noch nicht wirklich. Drittens ist Trump verärgert und zwar über mangelnde Unterstützung für seinen Iran-Krieg. Es geht also wieder ganz viel um Trump. Aus Brüssel, Dieter Ebeling.
1: Wofür soll Deutschland im kommenden Jahr Geld ausgeben? Das hat sich die Regierung jetzt überlegt und den Haushaltsentwurf für 2027 verabschiedet. Es geht um viele Milliarden Euro. Kritiker sind alarmiert.
3: Gut 555 Milliarden Euro will die Bundesregierung nächstes Jahr ausgeben. Vor allem für die Verteidigung, aber auch für die Infrastruktur und die Zinsen. Das Geld soll bei den Ressorts und den Zuschüssen für Renten und Krankenversicherung eingespart werden. Außerdem soll es eine Plastikabgabe und höhere Steuern auf Tabak und Alkohol geben. Zusätzlich will Finanzminister Klingbeil an die staatlichen Rücklagen. Er hält das für normal, seine Kritiker nicht. Industrie und Opposition sprechen von einem Offenbarungseid. Für mehr Wachstum müsse das Geld bei Wirtschaft und Verbrauchern bleiben. Tanja Wagner, Nachrichtenredaktion.
1: Portugal mit Superstar Cristiano Ronaldo ist raus bei der Fußball-WM. Spanien hat dem 41-Jährigen damit einen bitteren Abschied von der WM-Bühne beschert und seine eigenen Titelansprüche untermauert. Der Europameister feierte dank des späten Treffers von Joker Mikel Merino in der Nachspielzeit einen 1:0-Sieg gegen Portugal.
4: Das Wetter.
5: Sommerlich schattig bleibt's heute. Viele Wolken, aber eben auch warm bei maximal 29 Grad. Örtlich mal ganz selten so ein Regenschauer. Morgen dann öfter sonnig, weniger Wolken, gar kein Regen und wieder maximal 29 Grad.
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6: Zurzeit liegen uns keine Meldungen vor. Wir wünschen allen unterwegs gute Fahrt.
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5: Leute, ich liebe das Gewässer See. Es ist einfach etwas Besonderes. Nicht umsonst gibt es den Song Haus am See und es ist nachts irgendwie geheimnisvoll, mystisch und ja, ich weiß, Brutzeit von Milliarden Mücken, aber tagsüber dafür einfach eine tolle Erholung und Abkühlung. Wir schauen uns die Seen in NRW für euch an, damit ihr einfach wisst, was sich lohnt. Und was nicht, hört ihr nach den nächsten 3 Songs hier bei mir.

0: Welcher Badesee passt in diesem Sommer am besten zu euch? Es gibt ja super viele Seen in NRW und deswegen tindern wir sie. Ja, ist das euer See? Habt ihr ein Match oder vielleicht passt es auch nicht so? Kann ja sein. Kollege Kevin Zimmer nimmt uns jetzt mit an NRWs größten See, den Möhnesee. Da gibt es ja massig Bademöglichkeiten. Kevin war an der größten in Körbeke.
1: Ich suche mir jetzt mal hier einen Parkplatz. Wunderbar, direkt ein Parkplatz am See. So. Ja, guck mal, hier kommen ja auch schon direkt die ersten Familien entgegen. Was die alles dabei haben, das sieht aus, als ob sie länger bleiben würden.
2: Natur pur, das ist leicht und schnell zu erreichen.
1: Und dann gleich noch ins Wasser?
3: Absolut, auf jeden Fall. Das ist halt wie ein Stück Urlaub direkt vor der Haustür.
1: Und ein Eis gibt's dann auch mal?
3: Klar.
1: So, eine riesige Wiese ist vor mir, die geht so treppenmäßig immer weiter runter ans Ufer. Hier scheint es aber nicht nur den See zu geben. Hat mir gerade Stefan schon erzählt, er ist mit seiner Freundin hier, der hat sich schon direkt am See bequem gemacht, auf dieser großen Wiese, große Decke, Kühltasche dabei, ja. Was kann ich denn hier sonst noch so machen?
4: Also, wie gesagt, man kann hier wirklich viele Sachen machen. Restaurants, wie Sie auch sehen. Man kann hier Volleyball spielen, Basketball spielen, ein Boot ausleihen. Also, man kann auf jeden Fall viele Aktivitäten hier machen.
1: Alles klar. Und da vorne am Kiosk ist auch noch unter den Bäumen so eine Minigolfanlage. Da gehe ich jetzt auch mal rüber. Ihr spielt gerade Minigolf. Macht das Spaß?
5: Ja, das geht immer so. Das musst du so und dann so. Durch den Tunnel.
1: Hier gibt es übrigens keinen künstlich aufgeschütteten Sandstrand, zumindest an diesem Abschnitt nicht. Aber dafür ist hier noch so ein Bootsverleih. Anna habe ich hier getroffen, die will gleich auf dem See stehen. Ne?
3: Beim Stand-Up-Board mal.
1: Ja, dann viel Erfolg, fall nicht runter.
3: Ja, auf jeden Fall.
1: So, dann laufe ich jetzt aber mal runter bis ans Seeufer. Ja. Ah, herrlich, nicht kalt, nicht warm. Aber erfrischend. So, ich bin wieder aus dem Wasser raus. Jetzt schnell noch mal hier am Basketballfeld vorbei. Und fast getroffen. Ja, man merkt schon, hier kannst du wirklich den Tag rumbekommen. Es gibt Volleyballfeld, Basketballfeld, Minigolfanlage, einen großen Spielplatz, einen Skatepark, riesige Wiesen, Gastronomie. Also alles, was du brauchst für einen perfekten Sommersonnentag am See.
0: So, jetzt habt ihr den perfekten Überblick. In einem halben Stündchen stecken wir den Möhnesee in unser großes Badeseetindern. Danach wisst ihr, ob er für euch und das, was ihr am See so liebt, auch passt.
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Ja, da muss ich jetzt auch einfach mal ganz arrogant sagen, es ist eine geile Aktion von uns. Ja, das große Badesee-Tinder. Wir checken die Seen in NRW ab, damit ihr einfach wisst, gehe ich da hin? Lohnt sich das für mich oder lohnt sich das vielleicht eher wann anders für mich? Und welche lohnen sich so gar nicht? Nach knapp 10 Minuten Musik gibt's das nächste Tinder-Date. Sascha Fassbender hier.

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0: Ist das denn jetzt wirklich der richtige Badesee für mich? Das ist ja auch manchmal schwierig. Es gibt ja so viele, die haben dann auch alle noch ein unterschiedliches Angebot. Deswegen stellen wir euch hier im Programm die besten Badeseen in NRW vor. Wir haben ja so viele schöne Badeseen bei uns im Land. Deswegen tindern wir die Seen. Ja, Kevin Zimmer war für uns am Möhnesee, NRWs größter See. Jetzt hören wir, ob es ein Match ist.
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2: Das große Badesee-Tindern. Wo treffen wir uns?
3: Am Möhnesee in Körbeke an der Seetreppe.
2: Muss ich was bezahlen?
3: Nein, es ist kostenlos. Allerdings kostet das Parkengeld. 6 Euro kostet das Tagesticket. Die Parkplätze sind aber auch direkt am See. Lange laufen muss man also nicht. Am Wochenende kann es aber schnell voll werden. Und unerlaubtes Parken kann auch hier schnell teuer werden.
2: Was können wir da machen?
4: Man kann hier wirklich viele Sachen machen. Restaurants, wie Sie hier auch sehen. Man kann hier Volleyball spielen, Basketball spielen, ein Boot ausleihen. Also man kann auf jeden Fall viele Aktivitäten hier machen.
3: Du musst noch nicht mal baden, wenn du nicht willst. Du kannst klettern, Minigolf spielen. Hier gibt es 2 Volleyballfelder im Schatten unter Bäumen und auch ein Basketballfeld, ein Skatepark und einen kleinen Soccercourt für Fußballfans.
5: Kann ich meine Kids mitbringen?
3: Ja klar, denn es gibt hier einen großen Spielplatz und der gesamte Badebereich und die Liegewiese werden an Wochenenden und an Feiertagen vom DLRG bewacht.
2: Treffen wir uns zum Essen oder nur für Drinks?
3: Was du willst. Du hast alle Möglichkeiten. Es gibt eine Eisdiele, eine Pizzeria, direkt am Anfang des Seeparks. Direkt am See gibt es ein Restaurant, wenn du es ein bisschen schicker haben möchtest. Es gibt eine Pommesbude, es gibt einen Biergarten oder wir holen uns einfach am Kiosk was zu trinken und setzen uns auf unsere Decke auf der Liegewiese.
5: Können wir da chillen?
3: Um ehrlich zu sein, an Sonnentagen am Wochenende in den Sommerferien ist die Liegewiese wahrscheinlich sehr voll und Ruhe wirst du dann hier nicht finden. Außerdem gibt es direkt am Ufer kaum Schattenplätze. Die wenigen sind schnell belegt, also nimm dir einen Sonnenschirm mit.
2: Ist es ein Match?
3: Wer viele Möglichkeiten haben und nicht nur baden will, ist hier genau richtig.
6: Natur pur, das ist leicht und schnell zu erreichen.
7: Voll, das ist halt wie ein Stück Urlaub direkt vor der Haustür.
3: Gerade Familien mit Kindern kommen hier voll auf ihre Kosten. Wer es ruhig und einsam haben will, für den ist diese Badestelle am Möhnesee kein Match. Für alle anderen schon.
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1: Ich bin David Riemer. Das Elterngeld soll nach einem Gesetzentwurf von Familienministerin Prien künftig nur noch 12 statt 14 Monate gezahlt werden und auch nur dann, wenn Mütter und Väter jeweils mindestens 3 Monate berufliche Auszeit nehmen. Gleichzeitig soll der Mindestbetrag von 300 auf 330 Euro und der Höchstbetrag von 1.800 auf 1.900 Euro angehoben werden. US-Präsident Trump hat sich vor dem NATO-Gipfel optimistisch über mögliche Fortschritte bei den Bemühungen um ein Ende des Ukraine-Kriegs geäußert. Nach einem Telefonat mit dem russischen Präsidenten Putin sei er sich sicher, dass dieser den Krieg beenden wolle, sagte Trump im Weißen Haus.
2: Das versichert Trump immer wieder und seit langem. Der russische Präsident Putin wolle den Angriffskrieg gegen die Ukraine nun unbedingt beenden. Nach jedem Gespräch mit seinem Moskauer Gegenüber hat Trump volles Vertrauen in Putin. Bleibt abzuwarten, wie das Treffen mit dem ukrainischen Präsidenten Zelensky in Ankara verläuft. Trump versichert, man sei mit beiden Seiten in guten Gesprächen, eine Einigung sei näher denn je. Auch Zelensky wolle ein Ende des Krieges, sagt Trump. Er glaube, man werde den Krieg nun beenden. Aus den USA, Tina Eck.
1: Übervolle Wartezimmer, teure Medikamente. Viele meckern über das Gesundheitssystem und fragen stattdessen den Chatbot. Laut einer Umfrage des Pharmaherstellers STADA setzen viele Menschen in Gesundheitsfragen auf künstliche Intelligenz.
3: Wie kündigt sich eine Migräne an? Was tun bei einem Wespenstich? Mit solchen und ähnlichen Fragen wird der Chatbot gefüttert. Die allermeisten wollen im Prinzip eine Diagnose besser verstehen oder bereiten sich so auch auf einen Arztbesuch vor. Auf jeden Fall finden gut 80% der Deutschen KI in der Gesundheitsfrage Vorsorge völlig okay. Einige sind allerdings auch skeptisch, fragen sich, was am Ende mit den eigenen Daten passiert. Claudia Wächter, Nachrichtenredaktion.
1: Die USA sind bei der Fußball-WM ausgeschieden. Das Team um Stürmer Balogun, der nach roter Karte im vorausgehenden Spiel seine Sperre vom Weltverband FIFA erlassen bekommen hatte, unterlag im Achtelfinale Belgien verdient mit 1:4. Zuvor hatte Spanien Cristiano Ronaldo einen bitteren Abschied von der WM-Bühne beschert. Der Europameister feierte dank eines späten Treffers in der Nachspielzeit einen 1:0-Sieg gegen Portugal und zog ins Viertelfinale ein.
4: Das Wetter.
5: Heute weiter wechselhaft. Mal klar, mal bewölkt bis bedeckt. Ganz selten auch mal Regen. So bleibt der Tag heute bei maximal 29 Grad. Morgen dann nochmal bis zu 29 Grad. Dafür bringt der Mittwoch aber öfter Sonnenschein mit und das dann ganz ohne Regen.
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6: Zurzeit liegen uns keine Meldungen vor. Wir wünschen allen unterwegs gute Fahrt.
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5: Einen schönen guten Morgen, Sascha Fassbender hier. Und wir gucken nach den nächsten 3 Songs hier, was heute wichtig wird. Jetzt Billie Eilish,

0: Einen schönen guten Morgen an diesem ganz, ganz, ganz frühen Dienstag.
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0: Ja, wir schauen, was heute so geht. Und das mache jetzt ich nicht alleine. Nein, das mache ich zusammen mit der Kollegin Laura Potting. Guten Morgen.
2: Guten Morgen. In Ankara, da startet heute der NATO-Gipfel und damit ja neuer Bewährungstest für das Bündnis. Die Frage, die sich natürlich auch dieses Mal wieder stellt, ist, können die Partner US-Präsident Trump bei Laune und die USA in der NATO halten? Ja, und die Frage ist auch, wie viel Verantwortung kann Europa vielleicht auch selbst übernehmen? Und dann steht unter anderem auch noch die Unterstützung der Ukraine auf dem Plan.
0: Ja, wichtiger Tag.
2: Ja, also, absolut.
0: Was hast du noch so an Themen für uns? Hallo? Laura?
2: Entschuldigung.
0: Was tust du? Ich habe hier gerade den Monitor vor mir, deswegen sehe ich nicht, was du da machst. Was
2: heute ist internationaler Tag der Schokolade.
0: Ach,
2: vielleicht habe ich
0: Schokolade.
2: Mir gerade ein Riegelchen oder auch zwei genehmigt. Ich finde, ich weiß ja nicht, wie du das siehst. Ne? Ich finde ja, Schokolade darf nicht in den Kühlschrank.
0: Nein.
2: Die muss so ein bisschen schlotzig und angeweicht sein. Es gibt doch so Leute, die tun die dann so eisgefroren, weil wie so ein Eisblock.
0: Das ist die internationale 25-Grad-Grenze. Da drüber kommt sie bei mir auch in den Kühlschrank, aber ich hasse mich dafür, weil du hast natürlich recht, das Aroma geht auch flöten, habe ich mal gehört.
2: Ja, und dann lutscht du da an so einem Schokoladenblock rum. Du kannst auch Eis kaufen. Ich bin dagegen.
0: Dann aber Schokoeis.
2: Ja.
0: So, jetzt hier 90er, ATC Around the World. Danke, Laura.
2: Gerne, gerne.
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0: sind die Imagine Dragons on top of the world für euren ganz, ganz frühen Dienstagmorgen ab in ein wirklich schönes Land. Fast 800 bewohnte und unbewohnte Inseln soll Schottland laut offiziellen Zählungen haben. Eine davon ist die Insel Iona. Hier haben Mönche schon früh im 6. Jahrhundert ein Kloster gebaut, das bis heute Christen aus aller Welt fasziniert und anzieht. Auch Julia Rebecca Riedel von der Evangelischen Kirche war da und erzählt heute Morgen im Augenblick mal von ihren Eindrücken.
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2: Im Mai war ich mit einer Gruppe aus meiner Gemeinde in Altenberg auf Gemeindereise in Schottland. Und wir waren natürlich auch auf Iona. Das ist eines der Zentren des frühen Christentums in Europa. Und wer sich das jetzt pompös vorstellt, das ist es nicht. Iona ist eine kleine Insel ganz im Westen von Schottland und man kommt da nicht mal eben so hin. Die Reise nach Iona ist nichts für Eilige. Auf Iona selbst hat mich die Ruine eines Augustinerinnenklosters am meisten beeindruckt. Über uns blauer Himmel, vom Strand her Möwengeschrei und um uns rum über 1000 Jahre Geschichte. Iona ist seit dem 6. Jahrhundert ein Ort, wo Menschen miteinander beten. Der heilige Columban hat 563 hier ein Kloster gegründet. Damals dachte man noch, das muss das Ende der Welt sein. Von Iona wird das Christentum in weite Teile Schottlands und Nordenglands getragen. In der Ruine des ehemaligen Frauenklosters feiern wir dann als Gruppe auch zusammen Abendmahl. Das machen wir so auf unseren Gemeindereisen. Das Brot dafür kommt aus dem Inselsupermarkt und für den Wein hat meine Kollegin an der Kasse ein paar Coffee-to-go-Becher erbeten. Kein edles Kirchengerät und trotzdem, oder vielleicht genau deswegen, ist alles ganz wunderbar und rührend. Ich stehe da, seufze, schließe die Augen, höre die Möwen, esse Brot, trinke Wein und bin für einen Moment gleichzeitig im 6. Jahrhundert und hier. Wie wunderbar, denke ich. Wir sind alle miteinander verbunden. Wir sind keine Blutsverwandten und doch Familie. Daran freue ich mich an diesem Tag auf Iona und jeden Tag zu Hause. Julia Rebecca Riedel von der Evangelischen Kirche für Augenblick mal.
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1: Mit Thorsten Adolfs. Guten Morgen. Das mutmaßliche Eingreifen von US-Präsident Trump hat nichts genützt. Die USA sind bei der Fußball-WM ausgeschieden, auch mit Stürmerstar Florian Balogun, gegen dessen rote Karte Trump aktiv geworden war. Belgien besiegte das US-Team im Achtelfinale mit 4:1. Infos dazu von Marc Weiß.
2: Es gilt schon jetzt als der wohl größte Skandal der WM-Geschichte. Trump ruft den FIFA-Chef an und bittet darum, die rote Karte gegen den US-Stürmer Balogun nochmal zu überprüfen. Er selbst, also Trump, glaube nicht, dass es rot war. Infantino willigt ein und schon ist Balogun nicht mehr gesperrt. Nicht wenige Experten und sogar Verbände fordern, dass sich die europäischen Teams, vertreten durch die UEFA aus Protest, jetzt sofort von dieser WM zurückziehen. Das tun sie aber wohl nicht. Immerhin sorgt Belgien aber dafür, dass diese eigentlich unfassbare Vorgang weder Trump noch dem US-Team nutzt. Man kickt die USA einfach mit einem klaren 4:1 aus dem Turnier. Ebenfalls ausgeschieden, allerdings deutlich unspektakulärer, ist Portugal nach einem 0:1 gegen Spanien. Emotional war es trotzdem, denn das war wohl das letzte WM-Spiel von Cristiano Ronaldo. Der inzwischen 41-jährige Superstar blieb zum Abschied allerdings glücklos und ohne Treffer. Nach dem Abpfiff flossen die Tränen.
1: Und jetzt weitere Meldungen im Überblick. Eltern sollen in Zukunft nur noch 12 statt 14 Monate Elterngeld bekommen und auch nur dann, wenn Mütter und Väter jeweils mindestens 3 Monate eine Auszeit vom Job nehmen. Das steht in einem Gesetzentwurf von Familienministerin Prien. Weil auch ihr Ministerium sparen muss, sollen aus ihrem Etat nächstes Jahr 500 Millionen Euro wegfallen. Der Schnitt der Abi-Noten ist zu gut, das kritisiert der Lehrerverband. Ehrenpräsident Meidinger sagte der Mediengruppe Bayern, schon jetzt reiche selbst ein bayerisches 1,0-Abitur nicht mehr aus, um über die Leistungsschiene sicher einen Medizinstudienplatz zu bekommen. Es werde zunehmend schwieriger, in dieser Bestnotenflut die wirklichen Spitzenschüler zu erkennen. Die Feuerwehr kämpft seit gestern östlich von Köln in der Wannerheide bei Rösrath gegen einen Waldbrand. Rund 200 Einsatzkräfte waren am späten Nachmittag vor Ort. In der Nacht mussten die Löscharbeiten unterbrochen werden. In dem betroffenen Bereich des früheren Militärübungsgeländes könnten Munitionsreste und Blindgänger aus dem Zweiten Weltkrieg im Boden liegen. Deutschland erlebt gerade einen echten Gründungsboom. Im ersten Halbjahr starteten so viele neue Unternehmen wie noch nie zuvor. Vor allem künstliche Intelligenz macht es Gründern aktuell deutlich einfacher, den Sprung in die Selbstständigkeit zu wagen. Laut dem Startup-Verband brauchen Gründer durch die KI heute weniger Geld und Startschwierigkeiten lassen sich schneller überwinden. Es gibt aber noch einen Grund. Viele Firmen sind bei Neueinstellungen im Moment zurückhaltend. Deshalb wird die Gründung für Talente zum Ausweg aus der wirtschaftlichen Flaute. Das waren die Nachrichten mit Thorsten Adolfs.
3: Danke dir, Thorsten. Wir gucken aufs Radio Gütersloh Wetter. Mario, bläst uns da heute auch wieder dieser öselige Wind in den Sommer?
4: Also Wind ist heute auch wieder mit dabei. Heute sieht es eigentlich so ähnlich aus wie gestern. Nur erst scheint etwas Sonne und später hängt alles voller Wolken. Und dennoch schaffen wir 26 Grad bei euch in Mastholte oder Steinhagen. Morgen erst bewölkt, nachmittags etwas Regen bei 21 Grad. Besser ankommen mit dem Radio Gütersloh Verkehrsservice. Sieht gut aus auf den Straßen, es blitzt in Gütersloh-Spexart auf dem Reck, in Halle auf der Versmolder und der Tenhausener Straße und in Werther auf dem Hägerfeld. Habt ihr noch mehr? Dann ruft doch eben kurz durch. Kostenfrei unter 0800 678 5000. Gute Fahrt.
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3: Herzlich willkommen in unserem Morning Team. Ich bin Talina Rottmann.
4: Und ich Mario Alexander Unger. Hi.
3: So, und dieser kleine Besserwisser hier, das ist der Teddy Swims, Mr. Know-It-All.

0: Kreis Gütersloh, ihr singt doch wohl hier mit, gehe ich von aus, oder? Das sind doch nicht nur Mario und ich, die hier bei Nena mitgrölen. Irgendwie, irgendwo, irgendwann eine Perle aus den 80ern. Da denkt man immer, ja, das war jetzt so vor 20 Jahren.
1: Nee.
0: Nein, dieser Song ist genau 42 Jahre alt.
1: Wahnsinn.
0: Ja, da haben wir noch Achselhaare getragen. Und da hatten wir noch keine Handys. Was eine fantastische Überleitung ist zu einer neuen Studie. Da geht es nämlich, meine Damen und Herren, um Handys, Eltern und süchtige Kinder, könnte man schon eigentlich sagen. Um was geht's in dieser Studie?
1: Ja, also in dieser Studie geht's um Eltern, die eigentlich gar keine Ahnung mehr haben, was ihre Kinder da eigentlich an diesen Geräten machen.
0: Und das kann ich auch ein Stück weit verstehen. Da kommen ja ständig neue Apps dazu. Und wenn die Erwachsenen TikTok verstanden haben, ist das schon wieder out, so ungefähr.
1: Also laut Studie sieht es in 65% der Familien so aus, dass es gar keine festen Handyzeiten gibt. Und in mehr als jeder zweiten fehlen sogar klare Regeln für

0: Social Media. Also wir zu Hause haben Bildschirmzeiten für unsere Kinder und kontrollieren auch, was die da eigentlich treiben.
1: Also laut der Studie ist bei einigen das Sodom und Gomera offensichtlich. Mhm. Und das Verrückte ist ja, viele Eltern wünschen sich strengere Regeln für Social Media, aber zu Hause, ja, gibt's offenbar keine. Ich glaube, das Problem ist einfach, das Handy ist überall. Es klebt dir an der Hand.
0: Das stimmt. Und wenn wir ehrlich sind, wir selber hängen ja auch ständig an diesem Gerät.
1: Und wenn wir ganz ehrlich sind, sind wir sehr, sehr neugierig bei Radio Gütersloh. Wir würden nämlich gerne wissen, wie das bei euch zu Hause aussieht. Was für Handy-Social-Media-Regeln gelten denn bei euch, wenn es welche gibt? Meldet euch gerne rein in die Morning Show über WhatsApp Gütersloh 92 dreimal die Null. In dem Moment dürft ihr das Handy gerne mal in die Hand nehmen. Guten Morgen euch, 12 nach 6 jetzt.

18 nach 6, die Radio Gütersloh Morning Show am Dienstag. Könnt gleich schon mal so eine kleine Aufnahme mitlaufen lassen, damit nehme ich die Veranstaltungstipps für euch.

0: Hallo Radio Gütersloland, das war One Republic. Es ist 6.21 Uhr. Das da mir gegenüber ist der Mario Unger.
1: Und mir gegenüber die wunderbare Tanina Rottmann.
0: Und wir haben euch was mitgebracht.
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0: Ach, das ist ja Blödsinn. Was habe ich denn hier? Ich habe hier den Hit-Tipp. Das ist ja Quatsch. Wir

0: des Tages übernehmen dann die Wolken. Windig wird es ebenfalls wieder, aber warm bleibt es mit 26 Grad, zum Beispiel in Friedrichsdorf oder Halle. Morgen dominieren zunächst die Wolken, am Nachmittag kann es ein bisschen regnen. Höchstwerte morgen 21 Grad.
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0: Besser ankommen mit dem Radio Gütersloh Verkehrsservice. Im Moment kommt ihr gut durch.
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0: Blitzer stehen in Spexart auf dem Reck, in Halle auf der Versmolder und der Tenhausener Straße und in Werther auf dem Hägerfeld. Und wenn ihr mehr seht, könnt ihr gerne durchrufen, kostenfrei natürlich unter 0800 678 5000. Gute Fahrt.
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2: Und wir grüßen euch an diesem Dienstag. Tanina Rottmann ist hier.
0: Und Mario-Alexander Unger, hi.
2: Und wir haben gleich für euch einen ganz emotionalen Moment bei dieser WM. Wer da noch Tränchen vergossen hat, das hört er gleich hier bei mir. Entschuldigung, bei uns.
0: Du bist ja. Vielen Dank. Ich hole mal Kaffee.
2: Geh doch nach Hause. Das hätte ich an deiner Stelle gemacht. Gut, dann habe ich jetzt Feierabend.
0: Super,
2: die Frau
0: gute Idee.
2: Will alleine
0: noch
2: sein.
0: Noch geht's. Tschüss.
2: Nein.

0: die Frau ist so schön und dann singt die auch noch so toll und dann hat die auch noch ein Händchen für solche Songs. Olivia Dean für euch heute Morgen im besten Mix bei Radio Gütersloh. So easy, ihre aktuelle Nummer. 20 vor 7 haben wir es. Könnt ihr euch einen Arthur Schröder vorstellen, wie er bei einer guten Tasse Earl Grey Tee und einem Häppchen Shortbread in der bunten Dentale über die Royals liest? Nee, ich auch nicht. Bis ich seine aktuelle Podcast-Folge gehört habe.
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3: Ja, nee, ist klar.
4: Prinzessin Kate hat innerhalb von 24 Stunden die drei höchsten Berge von England, Schottland und Wales bestiegen. Reinhold Messner ist natürlich stinksauer, weil er die Idee nicht hatte. So, und jetzt fragt man sich natürlich bei der ganzen Lobhudelei, wie hoch sind denn solche Berge in England? 2 Meter höher als der Eierberg in Bochum? Oder die Halde Hohe Wart bei Recklinghausen? Sind die Berge in England wenigstens so hoch wie Siggis Hütte? Braucht man für die Besteigung eine Ausrüstung oder geht das auch in Flipflops? Ja, kommt drauf an, wie sehr man es will. Ja, also sie hat zumindest in 24 Stunden über 3000 Höhenmeter bezwungen. Ja, das kann sich ja jetzt mal jeder von uns hochrechnen, wie oft man dafür zum Bier holen in den Keller laufen muss. Außerdem hat sie diese Aktion nicht nur für sich gemacht. Sie hat die Berge auch symbolisch bezwungen und mit ihrer Mission jenseits der Diagnose ein Zeichen gesetzt, dass eine Krebsdiagnose noch lange nicht das Ende bedeutet. Und ganz ehrlich, da ziehe ich jetzt einfach mal meinen Hut. Chapeau, Kate. Und viel Spaß, wenn du mit deinem William beim WM-Finale der englischen Mannschaft zujubelst. PS, grüß den Thomas Tuchel von mir. Der soll was essen. Und der soll mir eine Portion Fish and Chips mitbringen. Wenn er nach dem Elfmeterschießen fluchtartig das Land verlassen muss.
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0: Hey, good morning, bester Kreis der Welt. Jetzt haben wir es 7:12 an diesem Dienstag und wir schalten mal rüber zu unseren Freunden nach Belgien. Wie ist die Stimmung bei euch? Ja, dachte ich mir schon, dass die sich da wohl diebisch freuen, dass diese schöne Geschichte, das ist eine Skandalgeschichte, mit der roten Karte sich in Wohlgefallen aufgelöst hat und Belgien einfach mal die Amerikaner aus der WM geschmissen haben.
1: So ist es.
0: So ist es passiert. Und dann gab es aber auch noch einen sehr, sehr emotionalen Moment. Was ist denn da passiert auf dem Rasen? Wir haben, ja, glaube ich, Cristiano Ronaldo das letzte Mal auf dem WM-Rasen gesehen.
1: Ja, könnte sein, Tanina, aber ganz ehrlich, habe ich bei der letzten WM auch schon gedacht. Man
0: stimmt
1: weiß
0: eigentlich.
1: Ja nie. Auf jeden Fall verliert Portugal 0-1 gegen Spanien und scheidet aus.
0: Ja, und danach stand Ronaldo nach dem Abpfiff noch ganz lange auf dem Rasen, hat den Fans zugewunken. Viele hatten da echt Tränen in den Augen.
1: Ja, verstehe ich auch. Das Verrückte ist ja, egal ob man Ronaldo-Fan ist oder nicht, man hat gemerkt, da geht jetzt irgendwie eine Ära zu Ende.
0: Ja, mehr als 20 Jahre Weltfußball auf absolutem Spitzenniveau, 5 Weltmeisterschaften, unzählige Rekorde und ja, jetzt das vermutlich letzte WM-Kapitel. Ja.

0: Ed Sheeran in der Morning Show bei Radio Gütersloh. Wir grüßen euch um 6.52 Uhr und eröffnen jetzt die Radio Gütersloh Tanzschule.
1: 1, 2, Tipp.
0: Ganz genau. Also wenn das nicht Disco Fox tauglich ist, dann weiß ich es nicht. Und warum du noch nicht rübergekommen bist, um mich aufzufordern, das weiß ich ehrlich gesagt auch nicht. Bist du noch nicht im Tanzmodus?
1: Ich dachte, es ist Damenwahl.
0: Ich tanze alleine.

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1: Mit Thorsten Adolfs. Guten Morgen. In Ankara beginnt heute der NATO-Gipfel. Die Staats- und Regierungschefs der 32 Mitgliedsländer kommen, unter ihnen auch US-Präsident Trump und Bundeskanzler Merz. Zu besprechen gibt es viele Dinge. Unter anderem soll die Abschreckung und Verteidigungsfähigkeit des Bündnisses gestärkt werden. Die große Frage dabei ist, ob die übrigen Verbündeten den US-Präsidenten bei der Stange halten können. Infos von Malte Albrecht.
2: Trump hatte sich zuletzt verärgert über die kritische Haltung mancher NATO-Staaten zum Iran-Konflikt gezeigt. Außerdem fordert er schon seit längerem, dass sich die Europäer finanziell mehr am Verteidigungsbündnis beteiligen. Erst letzte Woche hatte Trump noch einmal Druck aufgebaut. Er nannte unter anderem Deutschlands Ausgaben für die Verteidigung lächerlich. Bundeskanzler Merz wies das zurück. Deutschland verdoppele seinen Verteidigungsetat innerhalb von 4 Jahren, sagte er. Insofern müsse sich Deutschland vor niemandem verstecken. Ein weiteres Thema beim NATO-Gipfel ist der Ukraine-Krieg. Nach dpa-Infos soll Kiew neue Militärhilfen für den Abwehrkampf gegen Russland bekommen. Es geht um 70 Milliarden Euro für dieses und weitere 70 Milliarden für nächstes Jahr. Deutschland dürfte einen besonders großen Anteil tragen, weil die USA die Finanzierung von Ukraine-Hilfen unter Trump weitgehend gestoppt haben. Dass Trump überhaupt am NATO-Gipfel teilnimmt, liegt am guten Verhältnis zum Gastgeber, dem türkischen Präsidenten Erdogan.
1: Und jetzt weitere Nachrichten im Überblick. Nach Kanada und Mexiko ist auch der dritte Gastgeber der Fußball-WM ausgeschieden. Die USA verloren ihr Viertelfinale gegen Belgien mit 1:4. Auch die Portugiesen um Superstar Cristiano Ronaldo müssen die Koffer packen. Sie unterlagen Spanien mit 0:1. Nicht kurze Erkältungen, sondern lange schwere Krankheiten sind die großen Kostentreiber bei den gesetzlichen Krankenkassen. Das hat der Dachverband der Betriebskrankenkassen ermittelt. Das Krankengeld, das ab dem 43. Krankheitstag gezahlt wird, zähle mittlerweile zu den größten Ausgabepositionen überhaupt, heißt es. Dagegen würden Atemwegserkrankungen, bei denen es die meisten Krankschreibungen gibt, finanziell kaum ins Gewicht fallen. 5 Jahre nach der Flutkatastrophe hat NRW Kommunen, Firmen und Privathaushalten bis heute rund 4,7 Milliarden Euro für den Wiederaufbau bewilligt. Laut Landesbauministerin Scharrenbach wurden rund 80% der privaten Gebäudesanierungen abgeschlossen. Der Wiederaufbau war und sei bis heute ein gemeinsamer Kraftakt, sagte sie. Die beliebteste Zusatzleistung im Job ist die Betriebsrente. Das hat die Allianzversicherung in einer Umfrage herausgefunden. Demnach landet die Betriebsrente sowohl bei Arbeitnehmern als auch bei den Chefs auf Platz 1. Allerdings wird sie längst nicht überall angeboten. Je kleiner die Firma, desto seltener gibt es Betriebsrentensysteme. Laut der Allianz bieten 86% der Großunternehmen diese Möglichkeit der Altersvorsorge an. Bei kleinen Betrieben mit weniger als 10 Mitarbeitern sind es nur 25%. Soweit die Meldungen mit Thorsten Adolfs.
3: Das Radio Gütersloh-Wetter. Mario, verrat uns bitte, wie warm und wie windig wird denn der Dienstag heute?
4: Also heute bekommen wir einen Mix, den wir schon von gestern kennen. Heute scheint erst ein bisschen Sonne und später bleibt der Himmel grau. Auch Wind macht heute wieder mit. Bis zu 26 Grad erreichen wir dabei zum Beispiel in Abbenwerde oder Hasewinkel. Morgen zunächst bewölkt, am Nachmittag sogar mit ein paar Regenschauern. Und die Temperatur liegt morgen bei etwa 21 Grad. Besser ankommen mit dem Radio Gütersloh Verkehrsservice. Ihr kommt gut durch, passt auf, es blitzt in Gütersloh-Spexart auf dem Breck, in Halle auf der Versmolder und der Tenhausener Straße, in Werther auf dem Hägerfeld und in Bockholzhausen jetzt auf der Osnabrücker Straße. Habt ihr noch was, dann meldet es kostenlos bei uns 0800 678 5000. Gute Fahrt.
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3: Kurz mal die Checkliste durchgehen für diese Stunde. Coolio haben wir da. Die Purple Disco Machine, die immer gute Laune macht, haben wir da. Und die große Frage des Morgens heute, die haben wir auch da. Die lautet nämlich, wer kontrolliert bei euch eigentlich wen?
4: Ja, oder die Eltern, das Handy der Kinder oder das Handy die ganze Familie?
3: Es scheint da auf jeden Fall ein paar besorgniserregende Entwicklungen zu geben. Soweit kommt eine neue Studie. Und wir sprechen gleich drüber, welche Regeln da wirklich helfen.

0: Super, ihr habt's gut. Bei euch läuft eine Radio Gütersloh Morning Show am Dienstag um 7:11. Mario, wenn du mal ganz kurz dein Handy weglegen könntest, wir hätten hier ein wichtiges Thema zu besprechen.
1: Moment, ich muss noch kurz...
0: Ja, natürlich.
1: Jetzt bin ich soweit.
0: Mal eben kurz, ne? Wie die Kinder am Handy. Mal eben kurz und Eltern denken dann, ja, vielleicht guckt er ja wirklich gerade nur kurz ein paar Videos.
1: Ja, und kurz heißt heutzutage etwa 2 Stunden. Also kein Wunder, laut einer neuen Studie gibt es in vielen Familien weder feste Handyzeiten noch klare Social-Media-Regeln.
0: Ja, irgendwie ist es ein totales Chaos, kommt in dieser Studie raus. Keiner weiß da, was der andere irgendwie tut und wer wessen Handy kontrolliert. Und das ist auch ein Thema für die Jugendschutzbeauftragte der Stadt Gütersloh. Guten Morgen, Ranka Bielic.
2: Guten Morgen, Tanina und Mario.
0: Ranka, viele Eltern sagen, ich habe bei TikTok und Co. irgendwie komplett den Anschluss verloren. Wenn ich da Hilfe brauche, damit ich irgendwie weiß, was mein Kind da macht, wo bekomme ich denn diese Hilfe?
2: Ja, es gibt einerseits ein Portal, das heißt medien-kindersicher.de. Dort finden Sie Einstellungen zu allen möglichen Apps, aber auch Geräten tatsächlich. Und ich würde immer empfehlen, mit anderen Eltern in den Austausch zu gehen und zu fragen, habt ihr da vielleicht schon Erfahrungen mit bestimmten Anwendungen oder mit bestimmten Apps? Mhm. Also Austausch unter Eltern ist Gold wert.
1: Das ist super. Also da muss sich niemand alleine durchkämpfen. Welche Handyregeln gehören denn zwingend in jede Familie?
2: Bestimmte Dinge rauszögern tatsächlich. Also nur weil vermeintlich alle anderen etwas haben, heißt das nicht, dass das auch zu meinem Kind passt oder mein Kind damit umgehen kann. Dann auf jeden Fall Dinge erstmal gemeinsam zu erkunden und zu schauen und natürlich bestimmte Schutzeinstellungen vorzunehmen. Sowohl in den Apps selber, als auch in den Spielen selber, als auch natürlich insgesamt am Gerät.
1: Das klingt eigentlich ganz einfach.
0: Tja, und Handys wegnehmen, das funktioniert halt nicht.
1: Probier's mal.
0: Da haben sie die einfach in der Hand. Wir haben noch ein paar mehr Tipps heute Morgen für euch in der Morning Show. Wir haben es jetzt 7:13.

0: ist immer ganz viel Gefühl drin bei Alex Warren Ordinary. Hier ist Radio Güter Flo. Es ist Gefühl. 19 Minuten nach 7. Genau der. Oh, worüber wollten wir sprechen? Ach ja, über die rote Karte, die ja immer noch Thema ist.
1: Also die rote Karte gegen den amerikanischen Stürmer Folarin Balogun.
0: Ja, der heute doch noch spielen durfte, weil US-Präsident Donald Trump seinem Kumpel, FIFA-Boss Gianni Infantino, ja drum gebeten hat.
1: Ja, Tanina, also diese Geschichte hat sich zum bisher größten Skandal bei dieser WM hochgemausert. Alle kollektiv sprachlos, sowas hat auch SCFL-Vorstand Mario Lüke noch nicht erlebt.
2: Nee, also ich bin ganz ehrlich, sowas habe ich nun wirklich noch nicht erlebt. Dass die natürlich im Spiel mal zurückgenommen wird, klar, aber im Nachhinein war mir bisher auch überhaupt gar nicht bewusst, dass sowas überhaupt möglich ist. Aber wie gesagt, die FIFA scheint da jetzt einen Ausweg gefunden zu haben.
0: Ja, und jetzt hat sich die ganze Aufregung zumindest für Belgien auch erledigt. Die haben nämlich heute Morgen die amerikanische Mannschaft auseinandergenommen. Belgien zieht mit einem 4:1-Sieg ins Viertelfinale ein. Fit, möchte man an der Stelle sagen. Sag mal, aber diese rote Karte, hat die denn jetzt trotzdem noch ein Nachspiel?
1: Also sportlich und für diese WM ist die Geschichte vorbei. Aber ich denke, für die FIFA fängt der Ärger jetzt erst richtig an. Denn die Frage bleibt ja, hat hier wirklich das Regelbuch entschieden oder doch ein Anruf aus dem Weißen Haus?
0: Vielleicht kriegen wir es noch geklärt. 20 nach 7.

Gerade waren wir noch pink und jetzt sind wir big in Japan. Guten Morgen, Kreis Gütersloh. Kommt gut rein in den Dienstag. 6 Minuten bis 7:30.

0: Also ich weiß jetzt gerade nicht, ob es der erfolgreichste Song von Rihanna ist, aber es ist mein persönlicher Lieblingssong. Umbrella gleich noch vor den News. Die gibt's in 4 Minuten.
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1: Die hat Matthias Träger mitgebracht. Es ist 7:30. Guten Morgen.
2: Schönen guten Morgen. Familienministerin Karin Prien will das Elterngeld auf höchstens 12 Monate begrenzen. Voraussetzung soll sein, dass beide Elternteile jeweils mindestens 3 Monate Elternzeit nehmen. Belgien hat die USA im Fußball-WM-Achtelfinale mit 4:1 aus dem Turnier geworfen. Daran konnte auch der nach der umstritten aufgehobenen roten Karte eingesetzte Stürmer Bellingham nichts ändern. Am Freitag trifft Belgien auf Europameister Spanien. Und Fußballexperten aus dem Kreis Gütersloh sehen den eigentlichen WM-Skandal nicht in der roten Karte für den US-Spieler Bellingham. Sie kritisieren, dass der Weltfußballverband FIFA nach einem Telefonat von US-Präsident Trump die Sperre gegen den erfolgreichsten Torschützen der US-Mannschaft aufgehoben hatte. Kerstin Menke-Möller berichtet.
3: Für Mario Lücke vom SC Verl und für den Gütersloher Schiedsrichter Michael Swiers ist das eine gefährliche Vermischung von Politik und Sport. Lücke sagte uns, eine rote Karte werde während eines Spiels zwar manchmal korrigiert, dass eine Sperre im Nachhinein aufgehoben werde, habe er aber noch nie erlebt. Auch Swiers bereitet vor allem die politische Einflussnahme große Bauchschmerzen. Auch er sieht darin einen Skandal, der den Werten des Sports widerspricht.
2: Eine Einbrecherbande ist nach Beutezügen auch in Gütersloh zu mehrjährigen Haftstrafen verurteilt worden. Das Bielefelder Landgericht verhängte Strafen von bis zu 5 Jahren und 3 Monaten. Die 4 Angeklagten aus Rumänien hatten umfassende Geständnisse abgelegt. Sie erbeuteten Gold, Schmuck, Bargeld und weitere Wertsachen im Wert von über 100.000 Euro. Betroffen waren neben Gütersloh mehrere Städte in Nordrhein-Westfalen. Und da vergeht der Appetit. Bei Gastronomiekontrollen in Gütersloh sind wieder mehrere Restaurants und Imbissbetriebe negativ aufgefallen. Es geht um verdreckte Küchen, ungekühlte Lebensmittel und schlechte Hygienezustände. Mike Mattes hat die Infos.
4: Weniger als die Hälfte der 16 überprüften Betriebe in Gütersloh war einwandfrei, kritisieren die Kontrolleure. Mehrere andere Betriebe fielen wegen Schwarzarbeit und Unstimmigkeiten in den Kassensystemen auf. Bei 2 Kiosken wurden etwa 200 E-Zigaretten sichergestellt, die nicht den gesetzlichen Bestimmungen entsprachen.
2: Ein Brandbrief des Gütersloher Bahnhofsbuchhändlers sorgt für Diskussionen. Er berichtet von Gewalt, Diebstählen, Drogenproblemen und Müll am Gütersloher Bahnhof. Demnach seien Sicherheitskräfte zu selten vor Ort. Die Stadt bewertet die Lage dagegen als eher unauffällig und sieht keine Verschlechterung. Die Grünen hatten das Thema im Gütersloher Hauptausschuss vorgebracht. Und unsere Nachrichten im Netz und in der Radio Gütersloh App.
1: Das Radio Gütersloh-Wetter, Mario, wird heute ein bisschen kuscheliger noch.

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1: Besser ankommen mit dem Radio Gütersloh Verkehrsservice. In Gütersloh auf der Marienfelder Straße stadteinwärts 1 Kilometer stockend. Ansonsten läuft's noch ganz rund.
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1: Wir haben einen neuen Blitzer in Stukenbrock auf der Holter Straße. Ansonsten stehen sie in Gütersloh-Spexart auf dem Reck, in Halle auf der Versmolder und der Tenhausener Straße, in Werther am Hägerfeld und in Borkholzhausen auf der Osnabrücker Straße. Wenn ihr noch was seht, ruft ihr einfach kostenlos bei uns an. 0800 678 5000. Danke, gute Fahrt.
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2: Und wir freuen uns sehr, dass ihr es anrichten konntet. Schönen Dienstag. Ich bin Tanina Rottmann.
1: Und ich, Mario Alexander Unger. Guten Morgen.

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1: Ihr seid in der Radio Petersloh Morning Show gelandet. Hier seid ihr gut aufgehoben. 7.41 Uhr. Mario, was hattest du gesagt? Wie viel Grad kriegen wir heute?
2: 26.
1: Ja, wer von euch gehofft hat, nach dieser letzten fetten Hitzewelle wäre der Sommer jetzt so ein bisschen im Energiesparmodus, der sollte sich noch auf ein bisschen was gefasst machen.
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1: Mario, also es wird noch mal sommerlich, aber wir werden nicht noch mal so schmoren bei 40 Grad.
2: Nein, die große Keule bleibt uns erstmal erspart. Aber der Sommer dreht die Regler doch langsam wieder hoch. Also heute und morgen sind wir noch ganz entspannt unterwegs. Mal Sonne, mal Wolken. Heute 26, morgen 21 Grad.
1: Und dann geht noch mal so ein bisschen mehr die Sommerpost ab.
2: Ja, hält sich aber im Rahmen. Also Freitag kommen wir auf 25, Samstag, da kratzen wir dann an der 30-Grad-Marke, am Sonntag aber schon nicht mehr.
1: Okay, das ist Sommer, das ist heiß, aber es ist keine extreme Hitzewelle.
2: Nee, ich glaube, die braucht auch kein Mensch.
1: Nee, die braucht auch kein Tier und ehrlich gesagt, meine armen Hortensien brauchen die auch nicht.

0: Guten Morgen, ihr Lieben. Radio Gütersloh, eure Morningshow läuft hier um 8:12. Ich bin die Ältere von uns beiden. Ich mache jetzt diese "Früher war alles besser" Nummer.
1: Ich bin gespannt.
0: Ja, also früher wusste man, mit wem das Kind draußen unterwegs ist.
1: Ja, heute verschwindet die ganze Welt durchs Handy ins Kinderzimmer.
0: Und wie Eltern trotzdem den Überblick behalten können. Darüber sprechen wir gleich nochmal hier in der Morningshow um 8:15. Es gibt nämlich eine neue Studie und die sagt, es herrscht ein Social Media Chaos in den Familien. Keiner weiß, wer da wie lange am Handy hängt und wo Kinder überhaupt rumsurfen.

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1: Mit Nico Hartmann. Belgien hat auf die Posse rund um die Rücknahme der roten Karte von US-Spieler Balogun mit einem deutlichen 4:1-Sieg im Achtelfinale gegen die Amerikaner reagiert. Die Belgier zeigten den fehlerhaften US-Boys die Grenzen auf und treffen im Viertelfinale nun auf Spanien, die in einem Geduldsspiel gegen Portugal durch Merinos Treffer in der Nachspielzeit mit 1:0 gewann. Im 233. und möglicherweise letzten Länderspiel endete damit erneut der WM-Traum des 41-jährigen Cristiano Ronaldo.
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2: Mit Thorsten Adolfs. Guten Morgen. Der größte Kostentreiber für gesetzliche Krankenversicherungen sind nicht kurze Erkältungen oder Magenschmerzen, sondern die langen Krankheiten und entsprechende Ausfälle. Das hat der BKK-Dachverband herausgefunden. Ganz vorne in diesem Ranking liegen demnach Muskel-Skelett-Probleme und psychische Erkrankungen, sagte Verbandschefin Klemm. Das Krankengeld, das erst ab dem 43. Krankheitstag gezahlt wird, zähle mittlerweile mit 21,6 Milliarden Euro zu den größten Ausgaben der Kassen. Frage an Marc Weiß aus dem News-Team. Das entspricht nicht ganz dem, was Schwarz-Rot in der Diskussion um Krankschreibungen sagt.
3: Nee, tatsächlich nicht. Union und SPD denken bei ihren Plänen zur Kostensenkung da ja eher an Erkältung oder Kopfschmerzen, für die wir ja ab Tag 1 dann eine Krankschreibung brauchen sollen, auch wenn das Ganze nur 3 Tage dauert. Mit Muskel-Skelett und auch psychischen Erkrankungen fällt man aber in der Regel lange aus, sagt der BKK-Verband. Das treibt die Kosten nach oben. Die Krankengeldtage seien in den vergangenen 10 Jahren um fast 25% gestiegen, heißt es. Und hier geht es seit ein paar Jahren vor allem um die psychischen Erkrankungen.
2: Und wie soll man damit umgehen?
3: Also die Kassen sagen ganz klar, wir müssen uns mit den ständig steigenden Zahlen dringend beschäftigen. Man muss Präventionsstrategien entwickeln. Offenbar sind der Job oder auch andere Lebensumstände für immer mehr Menschen eine so große Belastung, dass sie das psychisch nicht mehr verkraften und ernsthaft krank werden. Konkrete Vorschläge gab es zu dieser Studie jetzt noch nicht. Es geht wohl erstmal darum, dass man sich das überhaupt klar macht. Es gibt viele Krankmeldungen wegen Erkältungen. Ja, das ist aber tatsächlich relativ harmlos. Das weitaus größere Problem sind die Langzeiterkrankungen. Und hier liegen laut Studie eben psychische Erkrankungen und eben Muskel-Skelett-Probleme, also klassischerweise Rückenbeschwerden, ganz weit vorne.
2: Danke, Marc. Und jetzt weitere Meldungen im Überblick. In Ankara beginnt heute der NATO-Gipfel. Inhaltlich geht es unter anderem um weitere Milliardenhilfen für die Ukraine. Im Zentrum des 2-tägigen Treffens steht aber die Frage, ob die übrigen Verbündeten US-Präsident Trump bei der Stange halten können. Zuletzt hatte er über die seiner Ansicht nach zu niedrigen Verteidigungsausgaben großer europäischer Partner gelästert. Weil Bäckereien und Konditoreien sonntags in Zukunft möglicherweise länger öffnen dürfen, wird jetzt generell über die Ladenöffnungszeiten an Sonntagen diskutiert. Aus der CDU heißt es, liberalere Regeln würden den Innenstädten einen Schub verleihen. Widerspruch kommt von Verdi, der Sonntag sei für die Beschäftigten der einzige verlässlich planbare freie Tag, so die Gewerkschaft. Bei der Fußball-WM haben Spanien und Belgien das Viertelfinale erreicht. Die Spanier besiegten dabei im Prestigeduell Portugal mit Superstar Cristiano Ronaldo durch ein Tor in der Nachspielzeit mit 1:0. Spanien trifft jetzt in der Runde der letzten 8 auf Belgien. Die Belgier haben die USA deutlich mit 4:1 bezwungen. Damit ist nach Kanada und Mexiko auch das letzte Gastgeberland des WM-Turniers ausgeschieden. Soweit die Meldungen mit Thorsten Adolfs.
4: Das Radio Gütersloh-Wetter gibt es heute auch, wie es wird. Weiß Mario, wenn er zu Ende getippt hat?
5: Das kann auch ein bisschen dauern.
4: Was machst du, ein Roman?
5: Nein, ich gucke mir gerade noch die neuesten Verkehrsmeldungen an. Aber fangen wir mit Wetter an. Ja, Wind haben wir auch wieder heute. Im Grunde sieht es so ähnlich aus wie gestern. Nur heute scheint erst die Sonne und später hängt alles voller Wolken. Und dennoch schaffen wir 26 Grad bei euch in Mastreute oder Steinhagen. Ja, Tanina, du kannst gucken, es sind jetzt schon Wolken da. Aber hin und wieder blickt auch die Sonne durch.
4: Suche die Sonne.
5: Kommt noch. Morgen erst bewölkt, nachmittags ein bisschen Regen, dann 21 Grad. Besser ankommen. Mit dem Radio Gütersloh Verkehrsservice. Es stockt aktuell auf der B61 Richtung Gütersloh, Höhe Iselhorst und in Friedrichsdorf raus Buschkampstraße. Da ist auch relativ voll. Blitzer haben wir doch. Was grinst du mich so an?
4: Ich das ist so Spaß. Du erzählst was von Sonne und dann hast du mal so eine blöde Krampe gegenüberstehen, die sich sofort umdreht, bückt und aus dem Fenster guckt und Kopf schüttelt.
6: Da ist keine Sonne, da ist gar nichts.
5: So, kann ich jetzt Blitzer machen, ja, oder bitte. Wolltest du noch was zur Sonne erzählen?
4: Ich habe ja gar nichts gesagt.
5: Also Blitzer in Specksart auf dem Reck, in Halle auf der Versmoller Straße und der Tenhausener Straße, in Werther am Hägerfeld, in Borkholzhausen auf der Osnabrücker Straße, in Stubenbrock auf der Holter Straße, in Riedberg auf der Fahrenseller und in Steinhagen auf der Bahnhofstraße. Ich kann mir nicht vorstellen, dass ihr noch einen findet, aber sollte es so sein, dann ruft doch eben kurz durch, kostenlos unter 0800 678 5000. Gute Fahrt.
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4: Guck mal, Mario, da draußen ist gar nicht mal so viel Sonne.
5: Oh, wo kommt die ganzen Wolken her?
4: Überraschungssurprise, die müssen wir noch wegpusten. Ich grüße euch zur Morning Show. Wir sind Stadina Rottmann
5: und Mario Alexander Unger. Hi.

0: 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Benson Boone, der wirft sich mal mit dem ganzen Körper in seine Songs. So haben wir es gerne in der Radio Güter Slow Morning Show. Wir grüßen euch um fast 8:11. So, liebe Eltern im besten Kreis der Welt, ich will euch nichts unterstellen, auf gar keinen Fall. Aber wisst ihr wirklich immer, wie lange und wie oft euer Kind am Handy daddelt? Oder auch auf welchen Seiten überhaupt? Also ich glaube, dass man das doch einfach ganz oft nicht so zu 100% mitbekommt.
1: Ja, und selbst wenn ihr jetzt sagt, nein, das ist bei uns klar geregelt, ich weiß genau, was mein Kind da am Handy macht, zeigt eine neue Studie, viele Eltern verlieren beim Thema Handy und Social Media langsam den Überblick.
0: So, und an dieser Stelle holen wir uns die Jugendschutzbeauftragte der Stadt Gütersloh dazu. Guten Morgen, Ranka Bielic.
2: Guten Morgen, Tanina und Mario.
0: Ranka, überrascht Sie dieses Ergebnis?
2: Nicht wirklich tatsächlich. Wir hatten auch schon früher Studien in der Hinsicht, die deutlich gemacht haben, dass es Eltern schwerfällt, den Medienkonsum ihrer Kinder einzuschätzen. Also nicht unbedingt zeitlich, sondern inhaltlich.
1: Ja, ich glaube, das Problem kennen einfach viele. Kaum hat man verstanden, wie TikTok funktioniert, kommt schon die nächste App um die Ecke. Brauchen Kinder feste Handyregeln oder reicht hier Vertrauen?
2: Das kommt ein bisschen aufs Alter an tatsächlich. Also man sagt immer, je jünger die Kinder sind, desto mehr Begleitung brauchen die. Und je älter sie werden, desto eher muss ich sie auch Erfahrungen machen lassen. Nichtsdestotrotz brauchen Kinder Leitlinien und Leitplanken.
1: Okay, also es geht nicht darum, das Handy komplett zu verbieten. Es geht mehr darum, gemeinsame Regeln zu finden.
0: Ja, oder auch Rituale, ne? Zum Beispiel das Abendessen grundsätzlich gemeinsam, wenn es die Zeit erlaubt. Und dann ohne Handy. Auch Papa, Mama nicht. 8:12, kommt gut rein in den Dienstag.

0: Herr Forster, das ist eine gute Frage. Was machen wir denn morgen und übermorgen und in der Woche noch so?
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2: Heute startet der Sommerleseklub Riedberg. Bis zum Ende der Sommerferien könnt ihr Medienausleihenstempel sammeln und Preise gewinnen. Einzelheiten gibt's auf radiogütersloh.de.
0: Und morgen heißt es dann wieder Gütersloh läuft. Da wird's sportlich im Stadtpark in Gütersloh. Nachmittags um 15.30 Uhr startet dieses berühmte, berüchtigte Laufevent mit Tradition.
2: So, die kommen morgen nach Riedberg.
0: Das etwa BAP?
2: Das sind BAP und die sind morgen ab 19.30 Uhr in der Kultura. Es gibt noch Karten, aber leider nur die teuren.
0: Und Freitag bis Sonntag sollte sich das Heristo Convention Center in Halle in das Alley Pally von Halle verwandeln. Das Darts, ach, hattest du nicht vorhin gesagt, das Darts Festival wäre verschoben?
2: Ja, lies mal weiter.
0: Ah, das Darts Festival wird aber verschoben. Der neue Termin, der steht noch nicht fest. Ist doch alles super, passt doch. Sobald wir ihn haben, sagen wir ihn euch und ihr guckt euch einfach mal im Netz an, was ihr noch so für schöne Tipps und Termine findet. 19 nach 8 jetzt.

Der Kato in der Radio Gütersloh Morning Show um 8.22 Uhr. Also mir wäre jetzt mal nach so einem kräftigen Gitarrenriff. Ich glaube, der Ramazzotti hat da was da.

0: 8:55, Grüße aus den Radio Gütersloh Nachrichten. Matthias Träger, du hast uns eine besondere Meldung mitgebracht.
1: Ja, wie sicher ist es eigentlich rund um den Gütersloher Bahnhof? Gar nicht so, sagt der Gütersloher Bahnhofsbuchhändler. Und deshalb hat er einen Brandbrief geschrieben und der sorgt jetzt für neue Diskussionen. Was er konkret anprangert und was die Stadt Gütersloh dazu sagt, das hört ihr in meinen Nachrichten um 8:30.

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0: Guten Morgen, bester Kreis der Welt. So gerade eben ist noch 8:30.
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0: Geht jetzt Matthias Träger für euch.
2: Schönen guten Morgen. In der türkischen Hauptstadt Ankara beginnt heute der zweitägige NATO-Gipfel. Im Mittelpunkt stehen die Kriege im Iran und in der Ukraine sowie die Verteidigungsausgaben der Mitgliedstaaten. Die Bundesregierung will laut Medienbericht eine staatliche Erdgasreserve für Krisenfälle aufbauen. Die Kosten könnten über eine Umlage von den Verbrauchern getragen werden. Und jetzt die Nachrichten aus unserem Kreis Gütersloh. Nach mehreren Wohnungseinbrüchen, unter anderem in Gütersloh, ist eine Einbrecherbande zu langen Haftstrafen verurteilt worden. Das Bielefelder Landgericht verurteilte die drei Männer und eine Frau zu Gefängnisstrafen bis zu 5 Jahren und 3 Monaten. Carsten Schoßmeier hat die Radio Gütersloh Infos.
3: Die 4 Angeklagten legten umfassende Geständnisse ab. Sie erbeuteten Gold, Schmuck, Bargeld und weitere Wertsachen im Wert von über 100.000 Euro. Das Bielefelder Landgericht sah die Taten als Teil einer Serie, die sich durch Westfalen zog. 3 der Angeklagten waren ursprünglich aus Rumänien nach Deutschland gekommen, um hier regulär zu arbeiten.
2: Die Sicherheit am Gütersloher Bahnhof steht erneut im Fokus. Auslöser ist ein Brandbrief des Bahnhofsbuchhändlers. Darin beschreibt er massive Probleme für Reisende und Beschäftigte. Kerstin Menkemöller berichtet.
4: Der Filialleiter fordert mehr Präsenz von Bundespolizei und Bahnsicherheitsdienst. Er beklagt zunehmende Gewalt, Drogen und Müll am Gütersloher Bahnhof. Die Stadt teilt diese Einschätzung nicht und verweist auf regelmäßige Kontrollen durch den kommunalen Ordnungsdienst. Parallel arbeitet die Stadt an einem Sicherheitskonzept für den Bereich rund um Bahnhof und ZOB. Die Grünen haben das Thema im Hauptausschuss der Stadt aufgegriffen.
2: Fußballexperten aus dem Kreis Gütersloh kritisieren die umstrittene FIFA-Entscheidung bei der Fußball-WM. Eine rote Karte gegen einen US-Stürmer wurde zur Bewährung ausgesetzt nach einem Anruf von US-Präsident Trump beim FIFA-Chef Infantino. Sowohl Mario Lücke vom SC Verl als auch der Gütersloher Schiedsrichter Michael Zwiers sehen darin einen Skandal, wenn sich die Politik einmischt. Die Stadt Gütersloh bietet einen neuen Service für Eltern von Schulkindern. Sie hat einen digitalen Schulwegrechner freigeschaltet. Eltern können damit sofort prüfen, ob ihr Kind Anspruch auf ein Busticket hat. Berechnet wird der gesetzlich vorgeschriebene kürzeste Fußweg zwischen Wohnung und Schule. Den Link dazu und weitere Nachrichten, die gibt's bei uns im Netz und in der Radio Gütersloh App.
0: Das Radio Gütersloh Wetter würde mich jetzt mal interessieren.
5: Der Tag startet mit vielen Wolken und seltenen Sonnenstrahlen. Im Laufe des Tages übernehmen die Wolken den Himmel komplett. Windig wird es ebenfalls wieder und warm bleibt es trotz

0: Entschuldige bitte, mir war nach einer kleinen Zusammenfassung, nur damit ich es auch verstehe. Die war eigentlich mehr für mich.
1: Alles okay. Besser ankommen mit dem Radio Gütersloh Verkehrsservice kurz nach 8:30. Es gibt einen Ampelausfall in Gütersloh, B61 Ecke Sandbrink, und es stockt auf der Ferlerstraße in Gütersloh Höhe Autobahnauffahrt.
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1: Blitzer stehen in Spexart auf dem Reck, in Halle auf der Versmolder Straße und der Tenhausener Straße, in Werther am Hägerfeld, in Bockholzhausen auf der Osnabrücker Straße, in Stubenbrock auf der Holter Straße, in Riedberg auf der Fahrenseller und in Steinhagen auf der Bahnhofstraße. Habt ihr noch einen Blitzer für uns? Dann ruft doch einfach kostenlos bei uns durch. 0800 678 5000. Danke, gute Fahrt.
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0: Hallöchen.
1: Hi.

0: Yeah.
1: Bitte warten Sie. Die beiden Moderatoren Tanina Rottmann und Mario Alexander Unger zählen gerade bis unendlich und sind bei 7. Bitte haben Sie noch einen Augenblick Geduld.
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0: Es gibt ihn doch, den Fußballgott.
1: Ja, und gestern hat er gesagt, jetzt reicht's aber.
0: Ja, die USA sind raus aus der WM. Belgien gewinnt locker mit 4-1.
1: Und das nach dem größten Skandal bei dieser Fußballweltmeisterschaft.
0: Ja, absolut. Kleiner Mini-Rückblick. Donald Trump, US-Präsident, ruft FIFA-Präsident Gianni Infantino an. Die Sperre für den US-Stürmer, gestern hieß er noch Balogun. Heute heißt er übrigens Balogun. Wir wissen es auch nicht so ganz genau. Auf jeden Fall, rote Karte, Sperre aufgehoben, obwohl er eigentlich ja nun rot hatte und hätte fehlen müssen. Ganz Fußball-Europa hat sich gestern sowas von aufgeregt. Was ist denn da los? Hatte der Balogun jetzt eigentlich gespielt?
1: Ja klar, die Sperre war ja ausgesetzt. Hat aber nicht viel genützt. Balogun hat auf dem Platz so gut wie keine Rolle gespielt.
0: Ja, und Belgien hat das einfach mal klar gemacht. Also die müssen sich doch diebisch freuen heute, ja. Oder die Belgier?
1: Absolut. Und offensichtlich gilt im Fußball eben doch, das Telefon entscheidet nicht, sondern die Tore auf dem Platz.

0: Moin, Radio Gütersloh-Land. 11 Minuten noch bis 9. Ich suche gerade mal Gleichgesinnte, nämlich die Schissbuchsen, die das Geld auch auf dem Girokonto rumliegen haben. Maximal vielleicht noch auf dem Tagesgeldkonto. Ja, da ist ja nicht ganz so viel mit zu reißen, ne? Und dann geht einem das mühsam verdiente Geld durch die Inflation auch wieder durch die Lappen. Dafür haben wir unseren Börsenexperten Mario Lüdemann aus Verl. Herr Lüdemann, was sagen Sie denn Menschen wie mir, die immer noch am guten alten Sparbuch hängen?
1: Ja, ich verstehe natürlich, warum Menschen das machen, aber es macht halt wirklich gar keinen Sinn. Denn wir haben auf Sparbüchern oft Zinssätze von unter 1% und die Inflation ist eben deutlich höher mit 2-3%. Faktisch gesehen entwertet sich das Geld konsequent. Also wer langfristig auf einem Sparbuch spart, wird nicht reicher, sondern ärmer.
0: Wie sieht denn die lohnende Alternative Ihrer Meinung nach aus?
1: Dann sollte es mit einem Sparplan oder auch eben als Direktinvestment beispielsweise mit ETFs anlegen und das im Idealfall breit diversifiziert über die ganze Welt. Über den MSCI World haben wir schon oft gesprochen. Das ist aus meiner Sicht sicherlich die beste Möglichkeit, das Geld langfristig und breit gestreut anzulegen. Und nur der Notgroschen gehört aufs Girokonto oder Sparbuch.
0: Börsentipps vom Profi immer wieder hier bei uns bei Radio Gütersloh im Programm mit Mario Lüdemann. Dankeschön.

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1: Mit Thorsten Adolfs. Guten Morgen. Bei der Fußball-WM haben Spanien und Belgien das Viertelfinale erreicht. Die Spanier besiegten Portugal durch ein Tor in der Nachspielzeit mit 1:0 und Belgien ließ Gastgeber USA beim 4:1 keine Chance. Nico Hartmann im WM-Studio. Damit sind wir aber auch bei der Politik. Die Debatte um die Annullierung der roten Karte gegen den US-Spieler Bellingham bestimmt auch heute die Schlagzeilen.
2: Ja, ganz eindeutig. Sportlich hat sich die Einmischung von Trump und Infantino in geltendes Recht nicht ausgezahlt. Belgien hat die Antwort auf den Platz gegeben. Und da waren auch schon Aussagen bei den Belgiern dabei nach dem Motto, es gibt Gerechtigkeit im Leben. Das ist aber die eine Seite. Auf der anderen Seite verteidigt die FIFA in einer 13-Punkte-Erklärung ihre Entscheidung, ohne allerdings diese genau zu begründen. Brisant ist der Vorwurf an den europäischen Verband, die UEFA, die ja die FIFA gestern harsch kritisiert hatte. Und nun wirft der Weltverband der UEFA vor, selbst rote Karten aufgehoben zu haben, ohne dass dies jemals Bedenken ausgelöst hätte, eine rote Linie zu überschreiten. Beispiele werden aber nicht genannt. Hier ist ein Machtkampf in vollem Gange. Und das, nachdem US-Präsident Trump gestern erst zugab, bei FIFA-Boss Infantino angerufen zu haben, um nun zu erklären, dass er gar nicht wusste, was eine rote Karte im Fußball ist. Ein echter Irrsinn, der zeigt, dass es hier nur um Macht geht, um nichts anderes. Inhalte und Argumente spielen keine Rolle mehr.
1: Danke, Nico Hartmann. Und jetzt weitere Meldungen im Überblick. Kanada will seine neuen U-Boote vom Verbündeten Deutschland bauen lassen. Das hat Premierminister Carney mitgeteilt. Der milliardenschwere Auftrag für bis zu 12 U-Boote geht an den Kieler Marineschiffbauer TKMS. Damit setzte sich Deutschland gegen einen südkoreanischen Konkurrenten durch. Der Schnitt der Abi-Noten ist zu gut. Das kritisiert der Lehrerverband. Ehrenpräsident Meidinger sagte der Mediengruppe Bayern, schon jetzt reiche selbst ein bayerisches 1,0-Abitur nicht mehr aus, um über die Leistungsschiene sicher einen Medizinstudienplatz zu bekommen. Es werde zunehmend schwieriger, in dieser Bestnotenflut die wirklichen Spitzenschüler zu erkennen. Alkoholfreies Bier wird in Deutschland immer beliebter. Im vergangenen Jahr wurden davon gut 616 Millionen Liter produziert, sagt das Statistische Bundesamt. Das war verglichen mit dem Jahr davor ein Plus von 6,5%. Die Produktion von alkoholhaltigem Bier und Mischgetränken mit Alkohol ging dagegen zurück. Der Waldbrand in der Warner Heide in der Nähe des Flughafens Köln-Bonn hat sich über Nacht nicht weiter ausgebreitet. Für Anwohner besteht aktuell keine Gefahr und auch der Flugbetrieb läuft ganz normal weiter. Seit dem frühen Morgen sind die Einsatzkräfte dort wieder aktiv, um den Brand endgültig zu löschen. Weil es sich um ein ehemaliges Militärgelände handelt, könnten Blindgänger aus dem Zweiten Weltkrieg im Boden stecken, die durch die Hitze explodieren könnten. Soweit die Meldungen mit Thorsten Adolfs.
3: Das Radio Gütersloh-Wetter spart im Moment noch an Sonne. Mario, kommt da noch was?
4: Ja, das stimmt. Also eigentlich sollte es ja heute Morgen hin und wieder mal einen Sonnenstrahl geben. Ich glaube, einen habe ich mal gesehen, aber so richtig viel war es noch nicht. Ja, wenn es noch eine Chance auf Sonne gibt, dann heute Vormittag. Heute Nachmittag bleibt der Himmel grau. Auch Wind macht heute wieder mit. Bis zu 26 Grad erreichen wir trotzdem, zum Beispiel in Isselhorst oder Versmold. Morgen erst bewölkt, am Nachmittag gibt es sogar vielleicht noch einen Regenschauer. Am Abend klart es dann auf. Temperaturen morgen etwa 21 Grad. Besser ankommen mit dem Radio Gütersloh Verkehrsservice. Der Ampelausfall in Gütersloh B61 Ecke Sandbrink ist behoben. Die Ampel funktioniert wieder. Blitz haben wir für euch in Gütersloh Spexart auf dem Reck, in Halle auf der Versmolder und der Tenhausener Straße, in Werther am Hägerfeld, in Stubenbrock auf der Holterstraße, in Riedberg auf der Fahrenseller und in Steinhagen auf der Bahnhofstraße. Und wenn ihr noch was seht, dann ruft ihr einfach kostenlos bei uns an 0800 678 5000. Danke, gute Fahrt.
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3: Und ein gemeinsames Stündchen haben wir jetzt noch. Tanina Rottmann hier.
4: Und Mario Alexander Unger. Guten Morgen.

0: Ja, meine Damen und Herren, Tanina Rottmann kann bis heute nicht singen. Hatte ich erwähnt, dass ich in 6 Wochen auch im Westerland bin?
1: Ja, hattest du.
0: Gut, dann haben wir das ja schon mal besprochen.
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0: Ja, zu dem absolut perfekten Sommerradio gehört natürlich auch draußen so ein bisschen Sommer. Mario, da rollt ja so eine nächste Hitzewelle auf uns zu. Aber so brutal hier mit 40 Grad wird das nicht. Was erwarten wir denn so Richtung Wochenende?
1: Also Samstag sind statt heute 29 Grad angesagt. Also ein richtig schöner Sommertag. Auch viel Sonne mit dabei. Sonntag auch noch viel Sonne, aber 26 Grad. Jetzt nicht, wer weiß, wie heiß, aber schön sommerlich.
0: Aber schon durchaus auch wieder Freibadwetter im besten Kreis der Welt. Und Ralf fragt über WhatsApp Gütersloh 92 dreimal die 0 zu Recht. Heute Morgen, wie lange denn das Freibad in Reda noch geschlossen bleibt?
1: Also lieber Ralf, das wissen wir auch nicht so genau. Offiziell heißt es von der Stadt, das Freibad in Reda bleibt wegen Personalmangels vorerst geschlossen. Wann dieses vorerst endet, man weiß es nicht. Im Freibad Wiedenbrück läuft der Badebetrieb aber.
0: Mehr können wir nicht sagen.
1: Nee,
0: mehr ist gerade nicht drin. Also das kann noch ein Tag, 2 Tage, 5 Wochen, 3 Jahre. Was bin ich auf?

0: Mit Artemis ist es 9:30 geworden.
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0: Und die hat jetzt Matthias Träger für euch.
2: Schönen guten Morgen. Vor dem NATO-Gipfel in Ankara hat US-Präsident Trump den Druck auf die europäischen Bündnispartner erhöht. Er kritisierte erneut die für ihn zu geringen Verteidigungsausgaben der Europäer. Familienministerin Karin Prien will das Elterngeld auf höchstens 12 Monate begrenzen. Voraussetzung soll sein, dass beide Elternteile jeweils mindestens 3 Monate Elternzeit nehmen. Und jetzt die Nachrichten aus unserem Kreis Gütersloh. Das Freibad in Rheda bleibt wegen Personalmangels vorerst geschlossen. Die Stadt Rheda-Wiedenbrück widerspricht im Radio Gütersloh-Interview der Kritik, sie habe zu wenig Personal eingeplant. Mehrere kurzfristige Krankheitsfälle hätten das Team an seine Grenzen gebracht, so Sprecherin Lena Henkenjohann.
3: Das Problem ist nach wie vor wirklich, dass Fachkräfte auch gerade in dem Bereich der Freibäder am Markt derzeit nicht ausreichend verfügbar sind. Die sind aber ganz, ganz zwingend erforderlich zur ordnungsgemäßen und auch sicheren Herstellung des Badebetriebes eines Freibades. Und insbesondere die Führung oder auch die Kenntnis über die technischen Anlagen und die Besonderheit vor Ort, das ist natürlich essentiell, um so einen Badebetrieb auch sicher auf den Weg stellen zu können.
2: Wann das Freibad in Rheda wieder öffnet, steht noch nicht fest. Im Freibad Wiedenbrück läuft der Badebetrieb dagegen weiter. Eine Einbrecherbande ist nach Beutezügen auch in Gütersloh zu mehrjährigen Haftstrafen verurteilt worden. Das Bielefelder Landgericht verhängte Strafen von bis zu 5 Jahren und 3 Monaten. Die 4 Angeklagten aus Rumänien hatten umfassende Geständnisse abgelegt. Sie erbeuteten Gold, Schmuck, Bargeld und weitere Wertsachen im Wert von über 100.000 Euro. Ein Brandbrief des Gütersloher Bahnhofsbuchhändlers sorgt für Diskussionen. Er berichtet von Gewalt, Diebstählen, Drogenproblemen und Müll am Gütersloher Bahnhof. Demnach seien Sicherheitskräfte zu selten vor Ort. Die Stadt bewertet die Lage dagegen als eher unauffällig und sieht keine Verschlechterung. Die Grünen hatten das Thema im Gütersloher Hauptausschuss vorgebracht. Fußballexperten aus dem Kreis Gütersloh sehen den eigentlichen WM-Skandal nicht in der roten Karte für den US-Spieler Balogun. Sie kritisieren, dass der Weltfußballverband FIFA nach einem Telefonat von US-Präsident Trump die Sperre gegen den erfolgreichsten Torschützen der US-Mannschaft aufgehoben hatte. Kerstin Menke-Möller berichtet.
4: Für Mario Lücke vom SC Verl und für den Gütersloher Schiedsrichter Michael Swiers ist das eine gefährliche Vermischung von Politik und Sport. Auch Swiers bereitet vor allem die politische Einflussnahme große Bauchschmerzen. Auch er sieht darin einen Skandal, der den Werten des Sports widerspricht.
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0: Und damit sind wir beim Radio Gütersloh Wetter. Mario, der rote Teppich ist ausgerollt.
5: Ja, heute erwartet uns ein Wetter, das dem von gestern ziemlich ähnelt. Also wenn wir eine Chance auf Sonne haben, dann heute Vormittag. Später ist es durchgehend bewölkt. Dazu weht wieder ordentlich Wind. Die Temperaturen steigen trotzdem auf bis zu 26 Grad. Zum Beispiel in Sürenheide oder Borkholzhausen. Morgen zunächst bewölkt, am Nachmittag vielleicht sogar ein bisschen Regen. Gegen Abend klart es auf, morgen rund 21 Grad.
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5: Besser ankommen mit dem Radio Gütersloh Verkehrsservice. Im Moment alles ruhig.
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5: Es blitzt in Spexart auf dem Reck, in Halle auf der Versmolder und der Tenhausener Straße, in Werther am Hägerfeld, in Stuttgart.

0: Katrina and the Waves, das ist unsere Radio Gütersloh-Form von Sonnentanz. Vielleicht kriegen wir ja doch noch ein bisschen rausgelockt. Heute Morgen, es ist Dienstag, wir haben es gleich 9:45 und wenn man sich nochmal so umschaut, die rote Karte ist immer noch Thema.
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2: Also gemeint ist natürlich die rote Karte gegen den amerikanischen Stürmer Balogun.
0: Ja, der heute Nacht dann doch spielen durfte, weil ja US-Präsident Donald Trump seinen Kumpel angerufen hatte, FIFA-Boss Gianni Infantino, und drum gebeten hat, dass die ausgesetzt wird, die rote Karte.
2: Also Tanina, diese Geschichte hat sich zum bisher größten Skandal bei dieser WM gemausert. Alle sind kollektiv sprachlos. Michael Zwiers, Schiri beim FC Gütersloh. Eigentlich heißt Rot doch ein Spiel Sperre, oder?
3: Genau, so kenne ich das aus meiner 35-jährigen Schiedsrichtertätigkeit auch, ne, dass eine Mindestsperre von einem Spiel stattfinden muss. Die Sperre kann sie natürlich erhöhen, je nach Schwere des Fouls. Und da es ja ein Foul, was absichtlich oder unabsichtlich war, kann man auf jeden Fall ein Spiel Sperre geben. Das hätte gereicht, aber ein Spiel mit auf Bewährung zu geben, das habe ich jetzt zum ersten Mal gehört.
0: Ja, und jetzt haben es ja die meisten, nehme ich an, von euch mitbekommen, hat sich dieser schöne Plan von Präsident Trump in Luft aufgelöst. Der Balogun hat bei dem Spiel in der Nacht gegen Belgien gar nichts gerissen. Ja, und die Belger, die freuen sich wahrscheinlich immer noch ein Loch ins Knie über das 4:1 und den Einzug ins Viertelfinale. Fit an dieser Stelle. Ist die rote Karte denn damit beendet oder hat das Ganze noch ein Nachspiel, Mario?
2: Also sportlich und für diese WM ist die Geschichte vorbei, aber ich denke, für die FIFA fängt der Ärger jetzt erst richtig an, denn die Frage bleibt ja, hat hier wirklich das Regelbuch entschieden oder ein Anruf aus dem Weißen Haus?

0: Hoppala, ist ja schon 10:12. Wenn der Kollege Unger jetzt seine Schuhe anzieht und ich mir mein Kaffeetässchen schnappe, dann könnten wir raus und dann lassen wir die Kollegin Leslie Runde rein. Leslie, mit dir geht's gleich weiter. Heute ganz intensiv vorbereitet auf die Show, habe ich gehört.
1: Ja, stundenlang.
0: Weil du 10 Minuten erfahren hast, dass der Kollege krank ist und du jetzt den Vormittag moderierst.
1: Genau, also ich weiß noch nicht, was was wir gleich zusammen machen.
0: Du, das finde ich gut.
2: Eine Wetter bunte Überraschungstüte.
0: Ganz genau. Die Sendung ist nicht nur für euch eine Überraschung, sondern für die Moderatorin auch.
1: Ja, schön, oder? Wetterverkehr steht, der Rest schauen wir mal.
0: Ja, ihr macht euch das schon nett. Und dafür sind wir jetzt raus. Viel Spaß euch mit Leslie. Ciao, bis morgen. Hallo.

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1: Mit Nico Hartmann. Nach dem 1:4 der USA gegen Belgien und dem Ausscheiden im Achtelfinale richteten sich die Blicke von allen auf US-Spieler Folarin Balogun, der nach dem Abpfiff Belgiens Trainer Garcia erst fair zum Weiterkommen gratulierte und dann sagte, es ist normal, nach einer roten Karte gesperrt zu werden. Natürlich ist es kontrovers, wenn die Entscheidung geändert wird, aber wir haben die Entscheidung akzeptiert, als uns gesagt wurde, dass ich spielen konnte. Mit den USA ist das letzte der drei Gastgeberländer ausgeschieden.
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2: Mit Thorsten Adolfs. Guten Tag. Deutschland diskutiert wieder über die Ladenöffnungszeiten. Die Regierung will sie für Bäckereien und Konditoreien an Sonntagen verlängern, vor allem um den Konsum und damit die Wirtschaft anzukurbeln. Der Handelsverband und die Tourismusbranche wünschen sich noch deutlich mehr. Sie wollen, dass alle Geschäfte sonntags öffnen dürfen. Die Gewerkschaften sind strikt dagegen. Frage an Marc Weiß, was sind die Positionen in diesem Streit?
3: Also Befürworter der Sonntagsöffnung erwarten natürlich mehr Umsatz. Der Tourismuskoordinator der Bundesregierung Ploss geht sogar noch etwas weiter. Er sagte den Funke-Zeitungen, dass man mit geöffneten Geschäften an Sonntagen auch mehr Touristen in die Städte bekäme oder generell überhaupt ins Land. Denn ob sich Urlauber für Deutschland entscheiden, das hänge eben auch von attraktiven Geschäften und Verkaufsangeboten ab. FDP-Chef Kubicki ist auch ein Fan der Sonntagsöffnung. Er sagt, wer Läden zwangsweise geschlossen hält an Sonntagen, der dürfe sich nicht über sterbende Innenstädte wundern.
2: Und was sagen die Gewerkschaften?
3: Die kämpfen natürlich für die Beschäftigten, für die Verkäuferinnen und Verkäufer. Der Sonntag sei der einzige verlässlich planbare freie Tag, an dem sie Zeit für Entlastung hätten, heißt es. Eine Verdi-Sprecherin bezweifelt außerdem, dass es einen Schub für die Innenstädte gibt durch Sonntagsöffnungen. Sie sagt, es könnten sich eh nur große Häuser und Ketten überhaupt leisten, sonntags zu öffnen. Das würde bedeuten, dass kleine und mittlere Geschäfte ganz verschwinden und die Innenstädte eben nur noch aus den immer gleichen Filialen der großen Ketten bestehen. Das sei dann ein ziemlich trostloses Bild, sagt Verdi.
2: Danke, Marc. Und jetzt weitere Meldungen im Überblick. Der Vorsitzende des Arbeitnehmerflügels der Union, Radke, warnt mit Blick auf die geplanten strengeren Vorschriften für Krankschreibungen vor Misstrauen gegenüber kranken Menschen. Im ZDF sagte er, es dürfe nicht der Eindruck entstehen, die Menschen seien zu faul. Es gebe vor allem ein Problem mit den Langzeitkranken. Die Ukraine hat Russland wieder massiv mit Drohnen angegriffen. Mehr als 450 Stück wurden nach Angaben des russischen Verteidigungsministeriums abgefangen. Unabhängig überprüfbar sind die Angaben nicht. Schäden wurden nicht gemeldet, die Moskauer Flughäfen waren aber stundenlang gesperrt. Die Bundespolizei hat in Frankfurt einen gesuchten Millionenbetrüger gefasst. Der 29 Jahre alte Albaner soll zu einer Gruppe gehören, die Vermögen in mindestens zweistelliger Millionenhöhe erbeutet haben soll. Es heißt, die Gruppe habe Investitionen in verschiedene Vermögenswerte vorgetäuscht. Das Geld der Anleger sei aber nie investiert worden. Auf Deutschlands Straßen sind im vergangenen Jahr wieder mehr Menschen ums Leben gekommen. Im Schnitt starben jeden Tag 8 Menschen bei Unfällen und mehr als 1000 wurden verletzt. Es gibt aber auch positive Entwicklungen. Langfristig gesehen ist die Zahl der Unfallopfer seit den 90er Jahren stark gesunken. Auch die Zahl der Schwerverletzten erreichte 2025 einen historischen Tiefstand. Das zeigt, dass die moderne Sicherheitstechnik in vielen Autos Wirkung zeigt. Die häufigste Ursache für tödliche Unfälle bleibt eine zu hohe Geschwindigkeit. Das waren die Nachrichten mit Thorsten Adolfs.
4: Wir schauen zusammen auf das Wetter. Das kann sich heute irgendwie nicht so ganz entscheiden. Mal kommt kurz die Sonne raus, dann übernehmen wieder die Wolken. Wind ist mit dabei und dazu wird es mit 26 Grad angenehm warm bei uns im Kreis. Morgen bleibt es überwiegend grau mit Schauern am Nachmittag, maximal 21 Grad. Der Donnerstag sieht dann wieder freundlicher aus, 8 Stunden Sonne und 23 Grad. Besser ankommen jetzt noch mit dem Radio Gütersloh Verkehrsservice. Ihr meldet uns Blitzer, die stehen in Versmold auf der Ringallee. In Steinhagen wird auf der Bahnhofstraße geblitzt. In Schloss Holte auf der Holterstraße. In Heger auf dem Hegerfeld. Zwischen Hörste und Hesselteich auf der Versmolder Straße. In Halle auf der Tenhausener Straße. In Gütersloh in der Dietermeier Siedlung auf dem Reck. Und
5: ja, mein Name ist Barbara und ich möchte einen Blitzer melden auf der Eichendorfstraße in Zerl. Da ist 30, bitte vorsichtig fahren. Tschüss.
4: Dankeschön fürs Melden. Wenn ihr auch noch was seht, dann meldet euch gerne kostenlos unter der 0800 678 5000.
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4: WM-Fieber ohne den passenden Soundtrack. Das geht nicht und deswegen liefert uns Shakira mit Die Die den offiziellen WM-Song 2026 und den habe ich jetzt für euch in der Playlist. Ich bin Leslie Runde, ab jetzt und die nächsten 4 Stunden für euch hier im Studio.

0: Fußball kann manchmal echt die Emotion hochkochen. Mal Jubel, mal fliegen Schimpfwörter und manchmal leider auch komplett die Sicherung raus. Genau das ist jetzt gerade nach Frankreichs WM-Spiel gegen Paraguay passiert. Kollege Mario Unger.
1: Ja, das war schon krass, Leslie. Also Frankreichs Superstar Mbappé musste sich nach dem Spiel rassistische Beleidigungen einer paraguayanischen Senatorin anhören. Und zwar so heftig, dass jetzt sogar juristisch dagegen vorgegangen wird. Auf Social Media bezeichnete sie Mbappé als Trottel, der nicht mal schreiben gelernt habe. Sie vergleicht ihn mit einem Schimpansen und schreibt, statt Muttermilch hat er Kokosnüsse ausgesaugt.
0: Frankreichs Fußballverband sagt ganz klar, Schluss mit solchen Entgleisungen, Anzeige ist raus. Und selbst Präsident Macron hat sich hinter Mbappé gestellt.
1: Ja, und das zu Recht. Mbappé hat selbst übrigens ziemlich deutlich reagiert und hat klargemacht, Hass und Rassismus dürfen niemals unwidersprochen bleiben.
0: Und genau so sollte es ja auch sein. Leidenschaft für Fußball jederzeit. Hass kann direkt auf die Ersatzbank und zwar ohne Chance auf Einwechslung.

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1: Ich bin Matthias Träger. Guten Morgen. Nach mehreren Wohnungseinbrüchen, unter anderem in Gütersloh, ist eine Einbrecherbande zu langen Haftstrafen verurteilt worden. Das Bielefelder Landgericht verurteilte die drei Männer und eine Frau zu Gefängnisstrafen bis zu 5 Jahren und 3 Monaten. Carsten Schoßmeier hat die Radio Gütersloh Infos.
2: Die 4 Angeklagten legten umfassende Geständnisse ab. Sie erbeuteten Gold, Schmuck, Bargeld und weitere Wertsachen im Wert von über 100.000 Euro. Das Bielefelder Landgericht sah die Taten als Teil einer Serie, die sich durch Westfalen zog. 3 der Angeklagten waren ursprünglich aus Rumänien nach Deutschland gekommen, um hier regulär zu arbeiten.
1: Ein 62-jähriger Autofahrer aus Gütersloh ist bei einem Frontalzusammenstoß in Verl lebensgefährlich verletzt worden. Auf der Wiedenbrücker Straße geriet er mit seinem Wagen auf die Gegenfahrbahn und prallte frontal gegen einen LKW. Ersthelfer befreiten den Gütersloher aus seinem Auto. Die Polizei ermittelt zur Unfallursache. Fußballexperten aus dem Kreis Gütersloh kritisieren die umstrittene FIFA-Entscheidung bei der Fußball-WM. Eine rote Karte gegen einen US-Stürmer wurde zur Bewährung ausgesetzt nach einem Anruf von US-Präsident Trump beim FIFA-Chef Infantino. Sowohl Mario Lücke vom SC Verl als auch der Gütersloher Schiedsrichter Michael Zwiers sehen darin einen Skandal, wenn sich die Politik einmischt. 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
3: Wir schauen aufs Wetter. Heute gibt's leider keinen Dauersonnenschein, aber immerhin schafft sie es für ein paar Stunden raus. 3 Stunden Sonne sind drin. Den Rest übernehmen heute die Wolken. Maximal 26 Grad bei uns im Kreis. Morgen geht's mit den Temperaturen etwas nach unten. Es bleibt überwiegend grau mit 21 Grad. Der Donnerstag fällt dann wieder freundlicher aus. 8 Stunden Sonne und 23 Grad. Besser ankommen jetzt noch mit dem Radio Gütersloh Verkehrsservice. Es wird geblitzt in Verl auf der Eichendorfstraße, in Stukenbrock auf der Bielefelder Straße, in Steinhagen auf der Bahnhofstraße, in Heger auf dem Hegerfeld, zwischen Hörste und Hesselteich auf der Versmolder Straße, in Halle auf der Tenhausener Straße und in Gütersloh in der Determeier Siedlung auf dem Reck. Blitzerstaus und Störungen meldet ihr uns kostenlos über die 0800 678 5000.
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3: Das Handy ist bei uns allen ja irgendwie Familienmitglied geworden. Es sitzt am Tisch, kommt mit ins Bett und manchmal hat es sogar mehr Aufmerksamkeit als der Rest der Familie. Aber wer bestimmt eigentlich die Regeln? Wir haben euch gefragt, gibt es bei euch in der Familie Handyzeiten oder läuft das eher nach dem Motto Vertrauen? Quatschen wir gleich drüber nach 3 Songs. Ich bin Leslie Runde. Hi.

0: Schön, dass ihr mit dabei seid an diesem Dienstagvormittag. Ich habe heute Morgen eine Umfrage gelesen, die wahrscheinlich in jeder Familie für Diskussion sorgt. Laut einer neuen Studie gibt es in 65% der Familien keine festen Handyzeiten für Kinder. Und in mehr als jeder zweiten Familie fehlen sogar klare Regeln für Social Media. Also die meisten Eltern wissen gar nicht, was ihr Kind da online alles macht. Deshalb haben wir heute Morgen bei euch im Kreis nachgefragt. Gibt es bei euch Handyregeln? Wenn ja, welche?
1: Ich überwache sein Handy. Mit einer Google-App kann ich einfach genau sehen, seinen Verlauf vom Handy.
2: Ich habe Kontrolle, was meine Tochter schauen im Internet, welche Seite öffnet. Immer Programm für Kind, bis 12 Jahre.
3: Ich gucke auf sein Handy und auf ein Tablet. App habe ich noch nicht, aber wenn die etwas älter sind und denke, die können mich austricksen, dann kommen auch Apps dabei.
0: Also man merkt auf jeden Fall, jede Familie macht das irgendwie komplett anders. Hauptsache, es gibt überhaupt irgendwelche Regeln, weil sonst gewinnt am Ende sowieso immer das Handy.
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2: Mit Thorsten Adolfs. Guten Tag. Im Streit um Krankschreibungen bekommt die Koalition immer mehr Gegenwind und weiterhin auch aus den eigenen Reihen. Der Vorsitzende des Arbeitnehmerflügels in der Union Radke äußerte große Bedenken. Es dürfe nicht der Eindruck entstehen, die Menschen seien zu faul, sagte Radke im ZDF. Menschen, die mal blau machen, habe es immer gegeben. Das Problem seien vielmehr die Langzeitkranken. Weitere Infos von Marc Weiß.
3: Radke sagt damit genau das, was der BKK-Dachverband herausgefunden und heute veröffentlicht hat. Der größte Kostentreiber für Krankenkassen sind die Langzeitkranken. Deren Zahl nimmt laut BKK immer weiter zu. Außerdem sind die Menschen länger krank und arbeitsunfähig als früher. Ganz oben im Ranking stehen dabei psychische Erkrankungen, gefolgt von Muskel-Skelett-Problemen. In den meisten Fällen geht es dabei um Rückenbeschwerden. Immer mehr Experten gehen inzwischen ohnehin davon aus, dass mit einer Krankmeldung schon ab dem ersten Tag niemandem geholfen ist. Radke warnt sogar davor, dass das Ganze kontraproduktiv sein könnte. Ihn erreichten Rückmeldungen, dass Menschen, die heute vielleicht einen Tag fehlen, künftig 3 oder 4 Tage ausfallen könnten, nachdem sie beim Arzt waren, denn der wird sie krankschreiben. Der Koalitionsausschuss hatte vereinbart, die Möglichkeit telefonischer Krankschreibungen abzuschaffen. Außerdem soll die Krankschreibung bzw. Arbeitsunfähigkeitsbescheinigung schon für den ersten Tag vorliegen. Union und SPD weisen nach sehr viel Kritik allerdings auch darauf hin, dass Unternehmen diese Regelung jeweils individuell gestalten könnten.
2: Und jetzt weitere Nachrichten im Überblick. Die Menschen in Deutschland werden so alt wie noch nie. Bei Frauen sind es im Schnitt mehr als 83 Jahre und bei Männern rund 79 Jahre. Vom Statistischen Bundesamt heißt es, damit seien die Rückgänge aus der Corona-Zeit mittlerweile wieder ausgeglichen. Regional gibt es aber große Unterschiede. Die höchste Lebenserwartung haben Menschen in Baden-Württemberg. Am niedrigsten ist sie bei Frauen im Saarland und bei Männern in Sachsen-Anhalt. In der Industrie haben immer mehr Firmen Probleme, an Material zu kommen. Gut 17% waren es laut IFO-Institut im vergangenen Monat. Davon besonders betroffen waren Hersteller von PCs, Laptops und externen Speichermedien. Ähnlich angespannt war die Lage bei Firmen, die Geräte für die Medizin oder Laseranlagen und Ferngläser produzieren. Das liege an den Folgen der Störungen in der Straße von Hormus, heißt es. Der teuerste Ferienort in Deutschland ist Kampen auf Sylt. Dort kostet der Quadratmeter nach Angaben des Portals ImmoWelt mehr als 24.000 Euro. In den Bergen führt die Region um den Tegernsee mit einem Quadratmeterpreis von knapp 13.000 Euro. Deutlich günstiger ist es an der Küste zwischen Bremerhaven und Cuxhaven und in Esens in Ostfriesland. Dort kostet der Quadratmeter jeweils deutlich unter 2.000 Euro. Alkoholfreies Bier boomt und wird in Deutschland immer beliebter. Immer mehr Kunden greifen zu den alkoholfreien Alternativen, während klassisches Bier an Boden verliert. Laut dem Statistischen Bundesamt stieg die Produktion von alkoholfreiem Bier deutlich und zwar um über 6%. Ungefähr gleich hoch war der Rückgang bei den alkoholhaltigen Getränken. Auch vom Deutschen Brauerbund kommen in diesem Zusammenhang aktuelle Zahlen. Demnach liegt der Marktanteil von alkoholfreien Getränkevarianten der Brauereien insgesamt mittlerweile bei 11%. Soweit die Meldungen mit Thorsten Adolfs.
4: Jetzt noch besser ankommen mit dem Radio Gütersloh Verkehrsservice. Es wird geblitzt in Steinhagen auf der Bahnhofstraße, in Stukenbrock auf der Bielefelder Straße, in Verl wird auf der Eichendorfstraße bei Tempo 30 geblitzt, in Heger auf dem Hegerfeld, zwischen Hörste und Hesselteich auf der Versmolder Straße, in Halle auf der Tenhausener Straße und in Gütersloh in der Determeier Siedlung auf dem Reck. Blitzer, Staus und Störungen meldet ihr uns kostenlos über die 0800 678 5000.
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4: Mit Leslie Runde im Studio. Hi.

Katy Perry ist offenbar nicht zu stoppen. Gerade erst kommt sie von einer Tour mit 91 Konzerten und schon gibt's neue Musik. Watch It Burn heißt der Song. Klingt wie eine kleine Zeitreise zurück zu ihren großen 2010er-Hits. Viel Gefühl, viel Katy, jede Menge Nostalgie.

0: Spannend auch, der Song gehört zu einer Doppelstory mit ihrem letzten Hit Band-Aids. Erst Herzschmerz und jetzt Neustart und Liebe zu sich selbst.
1: I wrote two songs, Band-Aids and Watch It Burn. And I was terrified of putting Watch It Burn out. I was a little scared of putting Band-Aids out because they're so honest and they really tell a lot about my story. And I was like, I'm never putting this out. And cut to now, I'm putting it out.
0: Katie wollte die Songs wegen ihrer persönlichen Texte fast nie veröffentlichen. Umso besser, dass sie es jetzt doch getan hat. Katy Perry mit dem neuen Song Watch It Burn habe ich jetzt für euch hier in der Playlist.
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1: Ich bin Matthias Träger, guten Morgen. Die Sicherheit am Gütersloher Bahnhof steht erneut im Fokus. Auslöser ist ein Brandbrief des Bahnhofsbuchhändlers. Darin beschreibt er massive Probleme für Reisende und Beschäftigte. Kerstin Menkemöller berichtet.
2: Der Filialleiter fordert mehr Präsenz von Bundespolizei und Bahnsicherheitsdienst. Er beklagt zunehmende Gewalt, Drogen und Müll am Gütersloher Bahnhof. Die Stadt teilt diese Einschätzung nicht und verweist auf regelmäßige Kontrollen durch den kommunalen Ordnungsdienst. Parallel arbeitet die Stadt an einem Sicherheitskonzept für den Bereich rund um Bahnhof und ZOB. Die Grünen haben das Thema im Hauptausschuss der Stadt aufgegriffen.
1: Eine Einbrecherbande ist nach Beutezügen auch in Gütersloh zu mehrjährigen Haftstrafen verurteilt worden. Das Bielefelder Landgericht verhängte Strafen von bis zu 5 Jahren und 3 Monaten. Die 4 Angeklagten aus Rumänien hatten umfassende Geständnisse abgelegt. Sie erbeuteten Gold, Schmuck, Bargeld und weitere Wertsachen im Wert von über 100.000 Euro. Die Stadt Gütersloh bietet einen neuen Service für Eltern von Schulkindern. Sie hat einen digitalen Schulwegrechner freigeschaltet. Eltern können damit sofort prüfen, ob ihr Kind Anspruch auf ein Busticket hat. Berechnet wird der gesetzlich vorgeschriebene kürzeste Fußweg zwischen Wohnung und Schule. Den Link dazu und weitere Nachrichten, die gibt's bei uns im Netz und in der Radio Gütersloh App.
3: Wir schauen zusammen auf das Wetter. Das kann sich heute irgendwie nicht so ganz entscheiden. Mal kommt kurz die Sonne raus, dann übernehmen wieder die Wolken. Wind ist mit dabei und dazu wird es mit 26 Grad angenehm warm bei uns im Kreis. Morgen bleibt es überwiegend grau mit Schauern am Nachmittag, maximal 21 Grad. Der Donnerstag sieht dann wieder freundlicher aus, 8 Stunden Sonne und 23 Grad.
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3: Frisch verheiratet, glücklich und musikalisch ja sowieso nicht zu stoppen. Taylor Swift hat am Wochenende ihr persönliches Happy End bekommen. Hochzeit, Herzklopfen und natürlich jede Menge Fanfieber. Mit ihrer Nummer Oplight gibt's jetzt gleich den passenden Liebes-Soundtrack dazu. Spiele ich euch gleich nach 2 Songs. Ich bin Leslie Runde und für euch im Studio.

0: Dafür braucht man schon sehr viel Fantasie. Könnt ihr euch Atze Schröder vorstellen, wie er bei einer guten Tasse Tee in der bunten die neuesten Geschichten aus dem Königshaus liest? Ich auch nicht, bis ich seine aktuelle Podcast-Folge gehört habe.
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2: Ja, nee, ist klar. Prinzessin Kate hat innerhalb von 24 Stunden die drei höchsten Berge von England, Schottland und Wales bestiegen. Reinhold Messner ist natürlich stinksauer, weil er die Idee nicht hatte. So, und jetzt fragt man sich natürlich bei der ganzen Lobhudelei, wie hoch sind denn solche Berge in England? 2 Meter höher als der Eierberg in Bochum? Oder die Halde Hohe Wart bei Recklinghausen? Sind die Berge in England wenigstens so hoch wie Siggis Hütte? Braucht man für die Besteigung eine Ausrüstung oder geht das auch in Flipflops? Ja, kommt drauf an, wie sehr man es will. Ja, also sie hat zumindest in 24 Stunden über 3000 Höhenmeter bezwungen. Ja, das kann sich ja jetzt mal jeder von uns hochrechnen, wie oft man dafür zum Bierholen in den Keller laufen muss. Außerdem hat sie diese Aktion nicht nur für sich gemacht. Sie hat die Berge auch symbolisch bezwungen und mit ihrer Mission jenseits der Diagnose ein Zeichen gesetzt, dass eine Krebsdiagnose noch lange nicht das Ende bedeutet. Und ganz ehrlich, da ziehe ich jetzt einfach mal meinen Hut. Chapeau, Kate. Und viel Spaß, wenn du mit deinem William beim WM-Finale der englischen Mannschaft zujubelst. PS, grüß den Thomas Tuchel von mir. Der soll was essen. Und der soll mir eine Portion Fish and Chips mitbringen. Wenn er nach dem Elfmeterschießen fluchtartig das Land verlassen muss.
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4: Mit Thorsten Adolfs. Guten Tag. Die Sparpläne von Bundesfamilienministerin Prien beim Elterngeld kommen erwartungsgemäß nicht überall gut an. Aus der Opposition und von Gewerkschaftsseite kommt Kritik. Die Linken sprechen von einer Bankrotterklärung der Regierung. Kinder würden offensichtlich nur noch als Luxusgut begriffen, sagt die linken Familienpolitikerin Eising. Prien will das Elterngeld nur noch maximal 12 Monate zahlen. Bisher lag die Obergrenze bei 14 Monaten. Weitere Infos dazu von Marc Weiß.
5: Die Bezugsdauer soll um 2 Monate gekürzt werden. Dafür soll es an anderer Stelle Verbesserungen geben. Die sogenannten Vätermonate sollen von 2 auf 3 Monate erhöht werden. Aktuell kann die Dauer des Elterngeldes nur ausgeschöpft werden, wenn ein Elternteil mindestens 2 Monate nimmt. Da das meistens die Väter sind, spricht man umgangssprachlich von den Vätermonaten. Außerdem sollen die monatlichen Zahlungen leicht erhöht werden. Das höchste der Gefühle sind hier 100 Euro beim Höchstbetrag. Darunter gibt es tendenziell eher 30 Euro mehr. Die Zahlungen des Staates werden unter dem Strich geringer ausfallen. Es handelt sich um eine Sparmaßnahme. Und genau das ist auch der entscheidende Punkt, an dem sich die Kritik entzündet. Mehr Anreize für Väter seien schön und gut, aber nicht, wenn man gleichzeitig die Bezugsdauer zusammenstreicht, heißt es von den Linken. Außerdem sei die, Zitat, mickrige Beitragserhöhung angesichts explodierender Preise ein schlechter Scherz. Auch der DGB hält die diskutierten Erhöhungen der Zahlungen für zu gering. Die Grünen sprechen von einem fatalen Signal an die Familien.
4: Und jetzt weitere Nachrichten in der Zusammenfassung. Die Regierung will die Förderung von Wärmepumpen und anderen klimafreundlichen Heizungen in den nächsten Jahren deutlich senken. Das steht in einem Schreiben des Finanzministeriums an den Haushaltsausschuss. Auch der sogenannte Klimabonus für den vorzeitigen Austausch einer alten Heizung soll schneller sinken als bisher geplant. Dafür werden die Zuschüsse für Haushalte mit niedrigen Einkommen steigen. Teurer werden soll in Zukunft das Rauchen. Ab Januar nächsten Jahres soll die Tabaksteuer schrittweise steigen. Bis 2030 würde eine Packung mit 20 Zigaretten dadurch mehr als 11 Euro kosten. Die zusätzlichen Einnahmen sollen in den Haushalt fließen. Dienen soll die Steuererhöhung auch dem Gesundheitsschutz. Die NATO will ihre künftigen Aufklärungsflugzeuge nicht beim US-Hersteller Boeing kaufen, sondern beim kanadischen Hersteller Bombardier. Ausgestattet werden sollen die bis zu 10 neuen Maschinen mit dem Aufklärungs- und Frühwarnsystem Global Eye des schwedischen Rüstungskonzerns Saab. Deutschland wird nach dem Rückzug der USA wohl den größten Anteil der Kosten in Höhe von mehreren Milliarden Euro übernehmen. Die IG Metall macht gegen die geplanten Sparmaßnahmen bei VW Mobil. Pünktlich zur Aufsichtsratssitzung am Donnerstag ruft sie bundesweit zu einem großen Protesttag an allen Standorten auf. Sie will damit ein deutliches Zeichen setzen. Unter anderem in Wolfsburg, Emden, Zwickau, Hannover oder Kassel sind Kundgebungen vor den Werkstoren geplant. Auch bei den Töchtern Audi, Porsche und MAN wird es Aktionen geben, von Autokorsos bis hin zu Flashmobs. Die Unruhe ist groß, weil mehrere Medien von massiv verschärften Sparplänen berichten. Demnach könnten weltweit bei VW bis zu 100.000 Stellen wegfallen. Außerdem sollen 4 Werke in Deutschland vor dem Ausstehen. Das waren die Nachrichten mit Thorsten Adolfs.
6: Wir schauen aufs Wetter. Heute gibt es leider keinen Dauersonnenschein, aber immerhin schafft sie es für ein paar Stunden raus. 3 Stunden Sonne sind drin. Den Rest übernehmen heute die Wolken. Maximal 26 Grad bei uns im Kreis. Morgen geht es mit den Temperaturen etwas nach unten. Es bleibt überwiegend grau mit 21 Grad. Der Donnerstag fällt dann wieder freundlicher aus. 8 Stunden Sonne und 23 Grad. Besser ankommen mit dem Radio Gütersloh Verkehrsservice. Ihr meldet uns einen Ampelausfall, und zwar in Herzebrock. Klarholzer Straße, Ecke Gildestraße, da ist die Ampel ausgefallen. Geblitzt wird noch in Verl auf der Eichendorfstraße, in Stukenbrock auf der Paderborner Straße, in Marienfeld auf der Bielefelder Straße, in Heger auf dem Hegerfeld. Zwischen Hörste und Hesselteich wird auf der Versmolder Straße geblitzt, in Halle auf der Tenhausener Straße und in Gütersloh in der Determeier Siedlung auf dem Reck. Blitzer, Staus und Störungen meldet ihr uns kostenlos über die 0800 678 5000.
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6: Kommt gut durch den Dienstag. Ich bin Leslie Runde und für euch im Studio.
7: Ciao.

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1: 4:1. Belgien gewinnt in der Nacht gegen die USA. Das Sportliche wird aber gerade überschattet, und zwar von den ganzen Diskussionen über den Rote-Karte-Skandal, Kollege Nico Hartmann.
2: Ja, genau. Und die ganze Diskussion hat einer angestoßen, der die rote Karte überhaupt nicht kannte. US-Präsident Trump hat genau das heute zugegeben, hatte aber ebenfalls bestätigt, FIFA-Boss Infantino in der Angelegenheit angerufen zu haben. Ein völliger Irrsinn. Die neueste Entwicklung ist nun, dass nach der harschen Kritik von außen sich die FIFA nun in einer sehr langatmigen 13-Punkte-Erklärung zu ihrer Entscheidung äußert, diese natürlich verteidigt. Zudem hat man auch die UEFA scharf kritisiert, die ja gestern von einer roten Linie sprach. Die UEFA habe in der Vergangenheit, so die FIFA, selbst rote Karten aufgehoben, ohne von einer roten Linie zu sprechen. Und so stellt sich die FIFA einfach mal über den wichtigsten Verband, nämlich die UEFA.
1: Wie könnte es dann eine Lösung geben?
2: Möglicherweise wird dies in der Zukunft zu einer Grundsatzfrage führen. Sieht sich der Europäische Verband unter Infantino unter diesen Gegebenheiten noch als Mitglied der FIFA? Oder muss man sogar einen Ausstieg prüfen? Infantino selbst sitzt erstmal fest im Sattel. Deutschland hat das gleiche Stimmrecht wie, bei allem Respekt, der Kongo. Und da Infantino bei den afrikanischen und auch asiatischen Ländern seine Stimmen bekommt, ist da erstmal nichts zu erwarten. Ein Ausstieg aus der FIFA hätte auch beträchtliche finanzielle Folgen. Auf der anderen Seite hat Europa fußballerisch eine Riesenmacht, wie man jetzt wieder bei der WM sieht. 5 von 8 Teams aus Europa stehen im Viertelfinale. Also muss man jetzt schauen, dass es bei der Debatte nicht nur Verlierer gibt.
1: Eine schwierige Diskussion, die uns auf jeden Fall noch länger beschäftigen wird.
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1: Ich bin Matthias Träger. Guten Tag. Das Freibad in Rheda bleibt wegen Personalmangels vorerst geschlossen. Die Stadt widerspricht im Radio Gütersloh-Interview der Kritik, sie habe zu wenig Personal eingeplant. Kerstin Menke-Möller mit den Infos.
2: Mehrere kurzfristige Krankheitsfälle hätten das Team an seine Grenzen gebracht, so die Stadt. Fachkräfte seien derzeit kaum zu bekommen und könnten auch nicht durch Wasseraufsichten ersetzt werden. Überstunden hätten den Betrieb zunächst gesichert, am Ende habe das aber nicht mehr gereicht. Deshalb sei das Freibad Rheda geschlossen worden, weil dort die meisten Mitarbeitenden ausgefallen seien.
1: Wann das Freibad in Rheda-Wiedenbrück wieder öffnet, ist weiter unklar. Im Freibad Wiedenbrück läuft der Badebetrieb dagegen weiter. In Versmold könnten die Altkleidercontainer auf öffentlichen Flächen schon bald verschwinden. Die Stadt will so gegen den zunehmenden Müll an Containerstandorten vorgehen. Sie schlägt vor, alle Altkleidercontainer auf öffentlichen Flächen bis Ende des Jahres abzubauen. Jetzt muss die Versmolder Politik entscheiden. Am Donnerstag wird es an der B61 und B64 in Rheda-Wiedenbrück eng. Zwischen 8 und voraussichtlich 11 Uhr sind die Auffahrt auf die B64 in Richtung Münster und die Abfahrt zur Gütersloher Straße gesperrt. Straßen NRW repariert dort Schutzplanken, Umleitungen sind ausgeschildert. 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
3: Wir schauen zusammen auf das Wetter. Heute wird's ein abwechslungsreicher Sommertag. Die Sonne schaut mal vorbei, verschwindet aber auch dann mal hinter den Wolken. Dazu weht ein leichter Wind. Bis zu 26 Grad sind heute drin. Morgen geht's etwas nach unten mit den Temperaturen, Wolken und maximal 21 Grad. Donnerstag dann wieder mehr Sonne, weniger Wolken und es bleibt trocken bei 23 Grad.
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3: Besser ankommen mit dem Radio Gütersloh Verkehrsservice. Ihr meldet uns den ein oder anderen Blitzer in Borkholzhausen auf der Osnabrücker Straße. In Gütersloh wird auf der Hegestraße und auf dem Reck geblitzt, in Halle auf der Tenhausener Straße, zwischen Hörste und Hesselteich auf der Versmolder Straße, in Hesselteich auf der Österweger Straße, in Heger auf dem Hegerfeld, in Marienfeld wird auf der Bielefelder Straße geblitzt, in Rheda-Wiedenbrück auf dem Feldhüser Weg und in Steinhagen auf der Bahnhofstraße. Und ihr meldet uns einen Ampelausfall in Herzebrock, Klarholzer Straße, Ecke Gildestraße. Blitzerstaus und Störungen meldet ihr uns kostenlos über die 0800 678 5000.
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3: Ich glaube, jede Familie kennt diesen Satz. Nur noch 5 Minuten am Handy und eine Stunde später ist das Handy immer noch festgewachsen. Laut einer neuen Studie haben viele Eltern inzwischen selbst gar keine Ahnung mehr, was ihre Kinder da eigentlich am Handy machen. Was wir dagegen tun können, darüber quatschen wir gleich nach 3 Songs. Ich bin Leslie Runde und für euch heute Mittag im Studio.

0: Wenn Kinder am Handy hängen, heißt es oft nur noch ein Video. Und wir wissen alle, aus einem Video werden schnell, sagen wir mal, ein paar mehr. Kein Wunder also, laut einer neuen Studie haben viele Eltern inzwischen selbst keine Ahnung mehr, was ihre Kinder da eigentlich am Handy machen. In 65% der Familien gibt es gar keine festen Handyzeiten. Wir sprechen heute mit einer Jugendschutzbeauftragten über das Thema, Ranka Bjelic. Viele Eltern sagen, bei TikTok und Co. bin ich komplett raus. Wo bekomme ich Hilfe, wenn ich nicht mehr durchblicke?
1: Bestimmte Dinge rauszögern. Ja, es gibt einerseits ein Portal, das heißt medien-kindersicher.de. Dort finden Sie Einstellungen zu allen möglichen Apps, aber auch Geräten tatsächlich. Und ich würde immer empfehlen, mit anderen Eltern in den Austausch zu gehen und zu fragen, habt ihr da vielleicht schon Erfahrungen mit bestimmten Anwendungen oder mit bestimmten Apps? Mhm. Also Austausch unter Eltern ist Gold wert.
0: Also niemand muss sich da alleine durchkämpfen. Welche drei Handyregeln gehören denn eigentlich in jede Familie?
1: Bestimmte Dinge rauszögern tatsächlich. Also nur weil vermeintlich alle anderen etwas haben, heißt das nicht, dass das auch zu meinem Kind passt oder mein Kind damit umgehen kann. Dann auf jeden Fall Dinge erstmal gemeinsam zu erkunden und zu schauen und natürlich bestimmte Schutzeinstellungen vorzunehmen. Sowohl in den Apps selber, als auch in den Spielen selber, als auch natürlich insgesamt am Gerät.
0: Und vielleicht gilt die wichtigste Regel am Ende für alle: Handy auch mal weglegen. Ja, auch wir Erwachsenen. Einfach mal beim Essen quatschen. Verrückte Idee, oder?

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1: Mit Danny Hoppe, guten Tag. Viele Menschen in Deutschland denken darüber nach, auf eine neue klimafreundliche Heizung umzusteigen. Sie bekommen bald aber wohl weniger Geld vom Staat dafür. Denn die Bundesregierung will zum Beispiel bei der Förderung von Wärmepumpen kräftig sparen. So steht es in einem Schreiben des Finanzministeriums an den Haushaltsausschuss. Malte Albrecht aus dem News-Team, was genau ist da denn geplant?
2: Also betroffen sind vor allem Haushalte mit mittlerem und höherem Einkommen. Wer beispielsweise über 30.000 Euro im Jahr verdient, bekommt statt der bisherigen 21.000 Euro Zuschuss in diesem Jahr nur noch maximal 19.000 Euro. Bis 2030 sinkt dieser Deckel sogar weiter bis auf gut 13.000 Euro. Auch der sogenannte Klimabonus für den frühzeitigen Austausch einer alten Heizung soll schneller sinken als bisher geplant. Der Bund will so rund 2 Milliarden Euro einsparen, weil die Haushaltslage angespannt ist. Schon zugesagte Förderungen sind von den Kürzungen nicht betroffen.
1: Klingt also eher nach einer schlechten Nachricht für alle, die noch über einen Heizungstausch nachdenken.
2: Ja, aber es gibt auch eine gute. Haushalte mit eher niedrigem Einkommen sollen etwas stärker unterstützt werden. Und außerdem ist ein Kinderbonus geplant. Für Familien verschieben sich die Einkommensgrenzen um 10.000 Euro nach oben, sodass sie länger Anspruch auf die höheren Fördersummen haben. Insgesamt gilt aber, für die meisten wird der Heizungstausch mit staatlicher Unterstützung künftig weniger großzügig gefördert. Kritik kommt von den Grünen. Sie werfen der Regierung vor, ein Versprechen auf eine verlässliche Heizungsförderung aufzuweichen und damit für massive Verunsicherung zu sorgen.
1: Danke, Malte. Und jetzt weitere Meldungen im Überblick. Die IG Metall hat zu einem Protesttag gegen den Sparkurs bei VW aufgerufen. Zur Aufsichtsratssitzung übermorgen soll es bundesweite Aktionen an allen Konzernstandorten geben. Allerdings noch keine Warnstreiks. Laut Manager-Magazin könnten bei VW weltweit bis zu 100.000 Stellen wegfallen und damit doppelt so viele wie bisher geplant. In Paris wird am Mittag das Urteil gegen die rechtsnationale Marine Le Pen erwartet. Es geht um die Affäre um EU-Gelder. Mit Spannung wird erwartet, ob das Gericht Le Pen das passive Wahlrecht entziehen wird, dann könnte sie bei der Präsidentschaftswahl im nächsten Jahr nicht antreten. Am Abend kommen in Ankara die Staats- und Regierungschefs der NATO-Länder zu ihrem Gipfeltreffen zusammen. Das Militärbündnis will unter anderem über die massive Ausweitung der Kriegsführung mit Drohnen sprechen. In den nächsten 5 Jahren wolle man mehr als 40 Milliarden Dollar in die Drohnenabwehr investieren, sagte NATO-Generalsekretär Rutte. Die Menschen in NRW werden immer älter. Das zeigen neue Daten des Statistischen Landesamts. Demnach ist die Lebenserwartung bei Geburt weiter gestiegen. Für Frauen liegt sie aktuell bei 82 Jahren und 10 Monaten. Bei Männern sind es 78 Jahre und 6 Monate. Als Gründe dafür gelten vor allem medizinische Fortschritte, verbesserte Hygienebedingungen, ein gestiegener Wohlstand und ein oft gesünderer Lebensstil. Trotz des Zuwachses liegt NRW aber weiter unter dem Bundesdurchschnitt, was die Lebenserwartung angeht. Frauen sterben bei uns etwa 7 und Männer etwa 4 Monate früher als im Bundesschnitt. Und das waren die Nachrichten mit Danny Hoppe.
3: Besser ankommen mit dem Radio Gütersloh Verkehrsservice. Wir schauen, wo die Blitzer stehen. In Bockholzhausen wird auf der Osnabrücker Straße geblitzt. In Gütersloh auf der Hegestraße und auf dem Reck. In Halle auf der Tenhausener Straße. Zwischen Hörst und Hesselteich auf der Versmolder Straße. In Hesselteich auf der Österweger Straße. In Heger wird auf dem Hegerfeld geblitzt. In Marienfeld auf der Bielefelder Straße. In Reda-Wiedenbrück auf dem Feldhüser Weg und in Steinhagen auf der Bahnhofstraße. Wenn ihr noch mehr seht, dann meldet euch gerne kostenlos bei uns. Nummer ist die 0800 678 5000.
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3: Wir starten in diese neue Stunde mit Musik von Mark Ronson und Amy Winehouse. Danach kommen die Backstreet Boys in unsere Playlist. Und danach übernimmt Olivia Dean mit So Easy. Ich bin Leslie Runde, begleite euch durch den Dienstagmittag.

0: Stellt euch vor, ihr räumt bei der WM gerade Brasilien aus dem Weg, macht beide Tore selbst und dann findet das Internet auch noch euren alten Rap-Song. Genau das passiert gerade tatsächlich Norwegens Superstar Haaland. Kollege Leo Arrighi, wie klingt Haaland denn als Rapper?
1: Ja, also er rappt auf jeden Fall mit viel Energie und viel Selbstvertrauen. So ein bisschen wie er auch Fußball spielt. Obwohl ich jetzt einfach mal sagen würde, im Fußballspielen ist er dann vielleicht ein bisschen talentierter. Ich habe mal einen Ausschnitt von seinem Rap mitgebracht.
0: Okay, er kann, glaube ich, wirklich besser Fußball spielen als rappen. Trotzdem hat jetzt der norwegische DJ und Produzent Kygo die Nummer neu aufleben lassen.
1: Ja, genau. Kygo hat sich mit seinem Keyboard bewaffnet in irgendeiner schicken Hotelsuite abgeschottet und da dann diesen alten Song von Haaland geremixt. Gott, übrigens vor dem Brasilien-Spiel einen Post auf Instagram hochgeladen und geschrieben, ich veröffentliche die volle Version, wenn Norwegen gewinnt. Ja, das ist ja passiert. Also eigentlich müsste es bald soweit sein.
0: Wunderbar.
1: Und Haaland hat auch schon seine Zustimmung kundgetan und sich unter dem Post ebenfalls zu Wort gemeldet. Der ist total gehypt und sehr stark dafür, dass die ganze Version veröffentlicht wird.
0: Ich hoffe, wir müssen nicht mal so lange auf den Song warten.

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1: Mit Mike Matthes, guten Tag. Das Freibad in Rheda bleibt vorerst geschlossen. Wegen Personalmangels, sagt die Stadt Rheda-Wiedenbrück. Sie widerspricht im Radio Gütersloh-Interview der Kritik, sie habe zu wenig Personal eingeplant. Mehrere kurzfristige Krankheitsfälle hätten das Team an seine Grenzen gebracht, betont Sprecherin Lena Henken-Johann.
2: Das Problem ist nach wie vor wirklich, dass Fachkräfte auch gerade in dem Bereich der Freibäder am Markt derzeit nicht ausreichend verfügbar sind. Die sind aber ganz, ganz zwingend erforderlich zur ordnungsgemäßen und auch sicheren Herstellung des Badebetriebes eines Freibades. Und insbesondere die Führung oder auch die Kenntnis über die technischen Anlagen und die Besonderheiten vor Ort, das ist natürlich essentiell, um so einen Badebetrieb auch sicher auf den Weg stellen zu können.
1: Wann das Freibad in Rheda wieder öffnet, steht noch nicht fest. Im Freibad Wiedenbrück läuft der Betrieb hingegen weiter. In Versmold könnten Altkleidercontainer auf öffentlichen Flächen bald schon verschwinden. Die Stadt will so gegen die zunehmende Vermüllung an Containerstandorten vorgehen. Sie schlägt vor, alle Altkleidercontainer auf öffentlichen Flächen bis Ende des Jahres abzubauen. Die Politik muss jetzt darüber entscheiden. Am Donnerstag wird es an der B61 und B64 in Rheda-Wiedenbrück eng. Zwischen 8 und voraussichtlich 11 Uhr sind die Auffahrten auf die B64 in Richtung Münster und die Abfahrt zur Gütersloher Straße gesperrt. Der Landesbetrieb Straßen NRW repariert dort die Schutzplanken. Umleitungen sind ausgeschildert. 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
3: Wir schauen zusammen auf das Wetter. Heute wird's ein abwechslungsreicher Sommertag. Die Sonne schaut mal vorbei, verschwindet aber auch dann mal hinter den Wolken. Dazu weht ein leichter Wind. Bis zu 26 Grad sind heute drin. Morgen geht's etwas nach unten mit den Temperaturen, Wolken und maximal 21 Grad. Donnerstag dann wieder mehr Sonne, weniger Wolken und es bleibt trocken bei 23 Grad.
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3: Jetzt noch besser ankommen mit dem Radio Gütersloh Verkehrsservice. Es wird geblitzt in Verl auf der Paderborner Straße, in Steinhagen auf der Bahnhofstraße, in Rheda-Wiedenbrück wird auf dem Feldhüser Weg geblitzt, in Marienfeld auf der Bielefelder Straße, in Heger auf dem Hegerfeld, in Hesselteich auf der Österweger Straße, zwischen Hörste und Hesselteich auf der Versmolder Straße, in Halle auf der Tienhausener Straße, in Gütersloh auf der Hegestraße und auf dem Reck und in Bockholzhausen auf der Osnabrücker Straße. Wenn ihr auch noch was seht, dann meldet euch gerne kostenlos bei uns über die 0800 678 5000.
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3: So fühlt sich ein echtes Musik-Comeback an. 2001 veröffentlicht, dann viele Jahre eher Kult als Charts. Und plötzlich macht ein Film und TikTok den Song wieder zum Internetstar. Seitdem tanzt die ganze Welt wieder zu Sophie Alice Baxter und Murder on the Dance Floor habe ich jetzt für euch in der Playlist. Ich bin Leslie Runde und für euch im Studio.

0: Das muss man auch erstmal schaffen. Die berühmteste Sängerin der Welt heiratet und das Internet guckt in die Röhre. Keine Selfies, keine heimlichen Videos, keine peinlichen Tanzclips. Taylor Swift und Travis Kelce haben ihre Gäste am Wochenende offenbar konsequent auf Handy-Diät gesetzt. Es herrschte striktes Handyverbot auf der Hochzeit. Die Gäste sollten feiern, statt zu filmen. Deshalb sind bisher praktisch keine Bilder aus der Feier nach außen gelangt. Was stattdessen gerade durchs Netz geistert, sind jede Menge KI-Fakes, die täuschend echt aussehen. Aber die beiden haben auf jeden Fall gezeigt, man kann sogar als zwei der berühmtesten Menschen der Welt noch ein bisschen Privatsphäre durchsetzen. Taylor und Travis genießen ihre Privatsphäre und ich genieße jetzt meinen Feierabend. Ich wünsche euch noch einen schönen restlichen Dienstag. Ich bin Leslie Runde und gleich ab 2 geht's weiter mit Alisa Klinert.
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4: Mit Danny Hoppe, guten Tag. Wir schauen nach Leverkusen. Dort sind rund um das Hitzewochenende Ende Juni in einem Krankenhaus 12 Menschen gestorben. Das hat jetzt auch die Staatsanwaltschaft auf den Plan gerufen. Sie prüft, ob hier ein Fremdverschulden vorliegt. Und auch politisch hat der Fall Konsequenzen. Das Krankenhaus betont, die Zahl der Todesfälle sei für ein Akutkrankenhaus mit vielen älteren Patienten nicht ungewöhnlich. José Nasjandi im Landtagsstudio. Was genau will die Staatsanwaltschaft jetzt untersuchen?
5: Die Staatsanwaltschaft in Köln hat jetzt ein sogenanntes Todesermittlungsverfahren eingeleitet. Das heißt, sie prüft, ob und wie viele dieser 12 Todesfälle mit der extremen Hitze überhaupt zusammenhängen und ob möglicherweise ein Fremdverschulden vorliegt. Gegen einzelne Personen werde derzeit aber noch nicht ermittelt, heißt es. Zunächst muss geklärt werden, in welchen Fällen überhaupt eine unnatürliche Todesursache erkannt werden kann.
4: Der Fall beschäftigt jetzt ja auch die Politik im Düsseldorfer Landtag.
5: Ja, die SPD fordert als Opposition eine Sondersitzung des Gesundheitsausschusses. Dabei soll unter anderem geklärt werden, ob Krankenhäuser überhaupt ausreichend auf extreme Hitze vorbereitet sind und wie sich sowas in Zukunft verhindern lassen kann. Jetzt muss ich dazu sagen, genaue Zahlen zu Hitzetoten lassen sich wirklich nur sehr schwer erfassen. Vor allem bei Menschen mit Vorerkrankungen zum Beispiel. Da lässt sich nicht immer ein direkter Zusammenhang herstellen. Und in Todesbescheinigungen wird letztlich selten die Hitze als Todesursache angegeben, sondern meistens eine andere.
4: Danke, Rossi. Und jetzt weitere Meldungen im Überblick. Es gibt scharfe Kritik an den Plänen von Familienministerin Prien, die Bezugsdauer für das Elterngeld zu senken von 14 auf 12 Monate. Die Linke spricht von einer Bankrotterklärung. Die Bundesregierung begreife Kinder offensichtlich nur noch als Luxusgut. Auch die Grünen und der Deutsche Gewerkschaftsbund kritisieren die Pläne. In Deutschland hat es im vergangenen Jahr 2150 Drogentote gegeben und damit noch einmal mehr als im Vorjahr. Das hat der Drogenbeauftragte der Bundesregierung Streeck mitgeteilt. Ihn erschüttere vor allem, dass die Opfer immer jünger würden, sagte er. Das liege besonders am Mischen von Medikamenten, Alkohol und anderen Substanzen. US-Präsident Trump ist am Mittag in Ankara gelandet. Dort beginnt am Abend der NATO-Gipfel. Er steht mal wieder im Zeichen der angespannten transatlantischen Beziehungen. Trump hatte den NATO-Verbündeten zuletzt erneut vorgeworfen, zu wenig für die Verteidigung auszugeben. Es sind gute Nachrichten für alle, die viel fliegen. Die EU stärkt die Fluggastrechte. Eltern sollen in Zukunft kostenlos Sitzplätze neben ihren Kindern reservieren können. Außerdem sollen Ticketpreise übersichtlicher angezeigt werden. Und Fluggäste sollen bei Problemen in vielen Fällen das Recht darauf haben, anders befördert zu werden. Das kann zum Beispiel über eine andere Strecke, mit einer anderen Airline oder auch per Bahn passieren. Das hat das Europaparlament in Straßburg entschieden und für eine entsprechende Reform gestimmt. Bei Entschädigungen für verspätete Flüge ändert sich im Großen und Ganzen dagegen nichts. Damit hat sich das Parlament gegenüber den EU-Staaten durchgesetzt. Die wollten nämlich, dass Fluggäste erst bei größeren Verspätungen entschädigt werden und je nach Entfernung auch mit weniger Geld. Und das waren die Nachrichten mit Danny Hoppe.
6: Dann schauen wir rüber auf das Wetter für unseren Kreis. Und das ist ganz nett heute Nachmittag. Die Sonne scheint, Wolken sind mit dabei, Wind ist mit dabei, ganz gut auszuhalten da draußen. Allerdings ziehen heute Nachmittag immer mehr Wolken zu uns in den Kreis. Und heute Abend kann es vielleicht auch mal so ein paar Tropfen geben. Tagestoptemperatur heute 26 Grad. Morgen sieht das dann ganz ähnlich aus, nur mit fast gar keiner Sonne, bis zu 22 Grad bekommen wir, bevor es dann ab dem Donnerstagnachmittag wieder deutlich schöner wird. 8 Stunden Sonne und bis zu 23 Grad am Donnerstag. Besser ankommen mit dem Radio Gütersloh Verkehrsservice. Da gibt es gute Nachrichten. Keine Staus, keine Störungen, nur Blitze aktuell. In Reda-Wiedenbrück steht einer auf dem Feldhüser Weg. In Gütersloh auf dem Reck. Geblitzt wird gerade im Moment in Steinhagen an der Bahnhofstraße und auch in Borgholzhausen auf der Osnabrücker Straße. Danke, dass ihr Bescheid sagt über die 0800 678 5000. Ich wünsche euch eine gute Fahrt.
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6: So, und da starten wir in den Nachmittag. Es ist Dienstag hier bei uns im Kreis. Ich bin Alisa Klindert und wir verbringen die nächsten 4 Stunden zusammen. Hab euch Musik mitgebracht jetzt von Ray, Where Is My Husband. Außerdem gibt's die 80er mit Queen und Loy ist auch mit dabei. Red Eyes gibt's auch noch. Im besten Mix hier bei uns. Habt einen schönen Dienstagnachmittag.

0: Loy und Red Eyes bei Radio Gütersloh am Dienstagnachmittag. Kurz nach zwei ist es. Den Nachmittag verbringt ihr mit mir. Ich bin Alisa Klinert und wir schauen jetzt mal zusammen mit Tanina Rottmann aus dem Radio Gütersloh morgen, was heute Nachmittag und vor allem auch in den nächsten Tagen noch so geht hier bei uns im Kreis.
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2: Heute startet der Sommerleseklub Riedberg. Bis zum Ende der Sommerferien könnt ihr Medienausleihenstempel sammeln und Preise gewinnen. Einzelheiten gibt's auf radiogütersloh.de.
3: Morgen heißt es dann wieder, Gütersloh läuft. Da wird's sportlich im Stadtpark in Gütersloh. Nachmittags um 15.30 Uhr startet dieses berühmte, berüchtigte Laufevent mit Tradition.
2: So, die kommen morgen nach Riedberg.
4: Das ist etwa BAP.
2: Das sind BAP und die sind morgen ab 19.30 Uhr in der Kultura. Es gibt noch Karten, aber leider nur die teuren.
3: Und Freitag bis Sonntag sollte sich das Hiristo Convention Center in Halle in das Alley Pally von Halle verwandeln. Das Darts, ach, hattest du nicht vorhin gesagt, das Darts Festival wäre verschoben?
2: Ja, lies mal weiter.
3: Ah, das Darts Festival wird aber verschoben. Der neue Termin, der steht noch nicht fest. Ist doch alles super, passt doch. Sobald wir ihn haben, sagen wir ihn euch und ihr guckt euch einfach mal im Netz an, was ihr noch so für schöne Tipps und Termine findet.
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1: Mit Mike Martis, guten Tag. Das Freibad in Reda bleibt vorerst geschlossen. Grund ist nach Angaben der Stadt der Personalmangel. Mehrere Mitarbeiterinnen und Mitarbeiter seien krank. Das habe das Team an seine Grenzen gebracht, heißt es aus dem Rathaus. Fachkräfte seien derzeit kaum zu bekommen und könnten auch nicht durch Wasseraufsichten ersetzt werden. Der Betrieb sei zunächst durch Überstunden gesichert worden. Das habe am Ende aber nicht mehr gereicht. Wann das Bad wieder öffnet, ist weiterhin unklar. Im Freibad Wiedenbrück läuft der Betrieb hingegen weiter. In Versmold könnten die Altkleidercontainer auf öffentlichen Flächen bald verschwinden. Die Stadt will damit gegen die zunehmende Vermüllung an Containerstandorten vorgehen. Jetzt muss die Politik entscheiden. Matthias Träger berichtet.
2: Die Stadt Versmold macht vor allem geplünderte Altkleidercontainer für die Müllberge verantwortlich. Deshalb schlägt die Verwaltung vor, alle Altkleidercontainer auf öffentlichen Flächen zum Jahresende abzubauen. Kleidung soll stattdessen dann am Wertstoffhof und über regelmäßige Straßensammlungen abgegeben werden können. So sollen die Müllhotspots dauerhaft entschärft werden.
1: Wie können Unternehmen Mitarbeiter mit passenden Mobilitätsangeboten gewinnen und binden? Wann ist ein Deutschland-Ticket-Job sinnvoll und wann eher ein Jobticket Westfalen? Genau darum geht's am Freitag in einem Webinar der Stadtwerke Gütersloh. Sie sehen Mitarbeitermobilität als einen klaren Vorteil im Wettbewerb um Fachkräfte. Die Online-Veranstaltung ist kostenlos und beginnt am Freitag um 10 Uhr. Den Link zur Anmeldung findet ihr bei uns im Netz auf radiogütersloh.de.
3: Dann kommt jetzt das Wetter für unseren Kreis. Und da gibt es heute Nachmittag eine Mischung aus Sonne und Wolken und Wind. Und das Ganze aktuell bei 26 Grad. Allerdings gibt es heute Nachmittag immer mehr Wolken, die zu uns in den Kreis ziehen. Am späten Nachmittag bzw. heute Abend ist es dann auch komplett bewölkt hier im Kreis. Und dann kann tatsächlich auch mal der ein oder andere kleine Regenschauer runterkommen. Morgen sieht das Ganze dann ähnlich aus. 22 Grad maximal hier bei uns im Kreis. Kaum Sonne, aber auch kaum Regen und auch Wind ist morgen mal nicht mit dabei. Am Donnerstag startet der Tag dann auch erst noch bewölkt. Ab dem Nachmittag setzt sich dann immer mehr die Sonne durch und es wird schön bei bis zu 23 Grad.
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3: Besser ankommen mit dem Radio Gütersloh Verkehrsservice. Kurz nach 14:30 ist es. Eure Straßen sind weiter frei, keine Meldungen, nur Blitze aktuell. In Reda-Wiedenbrück steht einer am Feldhüser Weg. Geblitzt wird außerdem in Steinhagen auf der Bahnhofstraße und in Bockholzhausen auf der Osnabrücker Straße. Wenn ihr mehr habt, gerne her damit. 0800 678 5000. Ich wünsche euch eine gute Fahrt.
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3: Und das mit mir, ich bin Alisa Klinert. Hi, einen schönen Dienstag für euch. Ihr Eltern hier im Kreis kennt das. So ein Baby, das bringt das Leben ganz schön durcheinander. Und es gibt auch ganz viel drumherum zu organisieren. Und natürlich bleibt dann auch noch die Frage nach dem Geld. Wie machen wir es die nächsten Jahre? Oder das nächste Jahr zum Beispiel? Stichwort Elterngeld. Da soll es jetzt ja auch eine Reform geben. Was die Bundesregierung da genau plant und ob das den Eltern hier im Kreis wirklich zugutekommt, das klären wir gleich in 10 Minuten.

0: Ich könnte mir vorstellen, die Eltern hier im Kreis kennen das. So ein Baby, das stellt ja wirklich das ganze Leben total auf den Kopf. Und neben Windeln, schlaflosen Nächten und ganz viel Organisation geht's da natürlich auch ums Geld. Und genau da plant die Bundesregierung jetzt Änderungen beim Elterngeld. Leslie Runde aus der Redaktion. Was soll konkret anders werden in Zukunft?
1: Ja, das Elterngeld soll gekürzt werden. Statt bisher bis zu 14 Monate soll es nur noch 12 Monate Geld geben. So sieht der Plan der Familienministerin aus. Im Moment können Eltern das Elterngeld bis zu 14 Monate bekommen, wenn Mama und Papa sich die Betreuung teilen. Künftig sollen es dann nur noch insgesamt

0: 12 Monate sein. Außerdem sollen beide Elternteile mehr Verantwortung übernehmen. Statt wie bisher mindestens 2 Monate müsste künftig jeder mindestens 3 Monate Elterngeld nehmen. Die restlichen Monate können die Eltern dann flexibel untereinander aufteilen. Für Alleinerziehende soll sich dagegen nichts ändern. Sie könnten weiterhin bis zu 12 Monate Elterngeld bekommen.
1: Ja, es gibt aber auch eine gute Nachricht. Das Elterngeld selbst soll leicht steigen.
0: Genau, der Mindestbetrag würde von 300 auf 330 angehoben werden. Der Höchstbetrag von 1.800 auf 1.900. Die Familienministerin sagt, so sollen Väter stärker in die Betreuung eingebunden werden. Wichtig ist allerdings, das ist noch nicht beschlossen. Erst muss sich die Bundesregierung einigen, danach entscheidet der Bundestag.
1: Ich danke dir, Leslie. Und bis es dann wirklich soweit ist, bleibt für euch Familien hier im Kreis. Also erstmal alles beim Alten.

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3: Mit Danny Hoppe, guten Tag. In Frankreich wird im nächsten Jahr ein neuer Präsident oder eine neue Präsidentin gewählt. Die Wahlen werden aber wohl ohne die rechtsnationale Marine Le Pen stattfinden. Denn ein Berufungsgericht in Paris hat sie jetzt am Mittag zu einem Jahr Haft mit Fußfessel verurteilt. Außerdem darf Le Pen 15 Monate nicht bei Wahlen antreten und weitere 30 Monate sind auf Bewährung ausgesetzt. Malte Albrecht hat die Infos dazu.
4: Le Pen musste sich vor Gericht verantworten, weil ihre Partei EU-Gelder für Parteizwecke eingesetzt haben soll. Die 57-Jährige wies während des Verfahrens alle Vorwürfe zurück, räumte aber unabsichtliches Fehlverhalten ein. In erster Instanz hatte ein Gericht entschieden, dass Le Pen 5 Jahre lang nicht kandidieren darf. Nach diesem Urteil hatte Le Pen die Justiz scharf angegriffen und den Richtern einen politischen Prozess vorgeworfen. Da ein Teil der Strafe aber als schon verbüßt gilt, könnte Le Pen theoretisch bei der Präsidentschaftswahl antreten. Allerdings würde die verhängte Fußfessel ihren Wahlkampf durch strikte Ausgangszeiten massiv einschränken. Ein Wahlkampf geprägt von zahlreichen Terminen vor Ort wäre unter diesen Bedingungen kaum vorstellbar und deshalb für Le Pen keine Option, wie sie es schon einmal gesagt hatte. Die mitunter sprunghafte Le Pen will noch heute Abend bekannt geben, ob sie trotz des Urteils eine erneute Kandidatur für den Élysée-Palast anstrebt. Falls nicht, stünde der 30-jährige Parteichef Bardella als Nachfolger bereit.
3: Und jetzt weitere Meldungen im Überblick. In Ankara beginnt heute der NATO-Gipfel. Auch der ukrainische Präsident Selenskyj wird dabei sein. Und er hat der NATO heute noch einmal eine engere Zusammenarbeit im Bereich Drohnen angeboten. Sie bedeuteten einen revolutionären Wandel in der Kriegstechnik, sagte er. Auch NATO-Generalsekretär Rütte hatte gesagt, man wolle mehr in die Drohnenabwehr investieren. Für den Einbau von Wärmepumpen und anderen klimafreundlichen Heizungen soll es bald weniger Zuschüsse vom Staat geben. So steht es in einer Vorlage für eine Sitzung des Haushaltsausschusses morgen im Bundestag. Demnach will der Bund so mehr als 2 Milliarden Euro sparen. In Deutschland sterben immer mehr junge Menschen an Drogen. Seit 2021 hat sich die Zahl der unter 20 Jahre alten Drogentoten fast verdoppelt. Das hat der Drogenbeauftragte der Bundesregierung Streeck mitgeteilt. Insgesamt gab es im vergangenen Jahr 2150 Drogentote in Deutschland. Künstliche Intelligenz gehört für immer mehr Menschen inzwischen fest zum Alltag und auch in der deutschen Wirtschaft macht sich der KI-Boom immer stärker bemerkbar. Zum Beispiel bei den Start-ups. Im ersten Halbjahr wurden in Deutschland mehr als 3000 neue Firmen gegründet. Das sind schon jetzt mehr als im gesamten Jahr 2024. Und das liegt nach Angaben des Start-up-Verbands vor allem an künstlicher Intelligenz. Sie ermögliche es Gründern, schneller und einfacher mit weniger Kapital zu starten. Und auch Wirtschaftsministerin Reiche sagt, Deutschland erlebe gerade eine neue Gründerzeit. Auffällig auch, mehr als jedes dritte neue Start-up hat einen klaren KI-Bezug. Ganz vorne liegt hier der Softwarebereich. Bei uns in NRW sind im ersten Halbjahr 539 neue Start-ups dazugekommen. Das ist ein Plus von 45%. Und das waren die Nachrichten mit Danny Hoppe.
5: Dann geht's rüber zum Wetter und das ist erstmal noch ganz schön da draußen. Sonne, Wolken, Wind, 26 Grad. Das geht ganz gut heute Nachmittag. Allerdings bleibt es nicht so. Es kommen nämlich immer mehr Wolken zu uns in den Kreis und ab dem späten Nachmittag hat es sich dann komplett zugezogen. Heute Abend zieht auch mal ein bisschen Regen durch den Kreis. Maximal bleiben wir heute bei 26 Grad. Morgen bekommen wir dann mal gar keine Sonne ab. Der Himmel bleibt grau bei höchstens 22 Grad, aber trocken. Und am Donnerstag gibt es zum Start in den Tag zwar auch noch viele Wolken, ab dem Nachmittag dann aber deutlich freundlicher und vor allem auch sonniger bei bis zu 23 Grad. Besser ankommen mit dem Radio Gütersloh Verkehrsservice. Das sieht weiter richtig gut aus. Keine Meldungen aktuell, nur Blitzer immer noch bei uns im Kreis. In Reda-Wiedenbrück habt ihr weiter den am Feldhüser Weg gemeldet. Außerdem wird auch geblitzt in Verl auf der Reuterstraße. In Steinhagen auf der Bahnhofstraße. Und wenn da noch was zukommt, dann könnt ihr mir auch sehr gerne eine WhatsApp hier ins Studio schreiben. 05241 92 3x die 0. Gute Fahrt.
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5: Und da starten wir jetzt mit den 80ern rein in diese Stunde. Phil Collins und Phil Bailey spiele ich euch mit Easy Lover. Ich bin Alisa Klinert. Ich hoffe, ihr habt einen richtig guten Dienstag.

0: Das ist Bebe Rexha mit New Religion hier bei Radio Gütersloh um 3:15. Habt ihr eigentlich schon mal von Tilly Norwood gehört? Nö? Die hat jetzt auf jeden Fall ihre erste Filmrolle bekommen. Das Ding ist nur, die ist KI-generiert. Also künstliche Intelligenz ist ja eines der Themen aktuell und jetzt eben auch in der Filmbranche. Und darüber spreche ich heute Nachmittag mit Kollege Leo Arrighi aus unserer Redaktion. Leo, so eine richtige KI-generierte Hauptrolle, das ist irgendwie schon krass.
1: Ja, du hast es gerade schon gesagt, Tilly Norwood, so heißt die wahrscheinlich erste vollständig mit KI generierte Schauspielerin. Die hat auch einen Social-Media-Account mit so Videos und allem Zip-Zap. Alles mit KI generiert, muss man dazu sagen. Hinter ihr steht das Studio Particle 6 aus London. Die haben Tilly schon im vergangenen Jahr vorgestellt und jetzt soll sie eben in einem eigenen Film mitspielen. Misaligned, so soll der heißen, ist wohl eine Art Comedy-Drama über eine KI-Figur, die plötzlich menschliche Gefühle entwickelt.
0: Perfekte Rolle, würde ich jetzt an dieser Stelle sagen. Aber ich finde, das klingt jetzt direkt danach, okay, alles klar, die KI übernimmt ab jetzt auch Hollywood. Ist das denn wirklich so? Also ist die Sorge berechtigt?
1: Ja, also zumindest nicht sofort. Man muss das schon ein bisschen runterdimmen. Das ist jetzt nicht Disney, Warner oder Netflix, die sagen, ab morgen ersetzen wir Jennifer Lawrence durch eine KI-Schauspielerin. Dieses Londoner Studio Particle 6, das ist eher eine kleine spezialisierte Produktionsfirma, die viel mit KI rumspielt. Der Film ist auch noch in Entwicklung. Es gab nach allem, was öffentlich ist, keinen riesigen Kinostart, keine große internationale Verbreitung, keinen Beweis darauf, dass das überhaupt sich irgendjemand angucken möchte. Es ist vor allem erstmal ein sehr lauter, sehr provokanter PR-Moment.
0: Und ich glaube auch nicht, dass die ganz großen Hollywood-Schauspieler jetzt vor Tilly Norwood zittern müssen. Trotzdem ist sie die erste große KI-Filmfigur mit Hauptrolle. Gehört habt ihr es heute Nachmittag hier bei uns.

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1: Mit Moik Martis, guten Tag. In der Türkei startet heute der NATO-Gipfel. Dabei geht es unter anderem um den Ukraine-Krieg, um eine Friedenslösung im Iran-Krieg und um die Verteidigungsfähigkeit der NATO. Der deutsche Marineschiffbauer TKMS hat einen Milliardenauftrag aus Kanada bekommen. Insgesamt geht's um bis zu 12 U-Boote. Und jetzt das Wichtigste für den Kreis Gütersloh. Beim Gütersloher Baulogistiker Schüttflix stehen offenbar viele Arbeitsplätze auf der Kippe. Laut NW will das Unternehmen bis Jahresende fast jede fünfte Stelle streichen. Aktuell hat Schüttflix rund 360 Beschäftigte. Betroffen sind demnach vor allem Mitarbeiterinnen und Mitarbeiter in der Verwaltung und im Management. Das operative Geschäft bleibe unberührt, teilte ein Unternehmenssprecher mit. Schüttflix schreibt seit Jahren rote Zahlen. Im vergangenen Jahr lag das Minus bei fast 19 Millionen Euro. Das Freibad in Rheda bleibt vorerst geschlossen. Grund ist nach Angaben der Stadt der Personalmangel. Mehrere Mitarbeiterinnen und Mitarbeiter seien krank. Das habe das Team an seine Grenzen gebracht, heißt es aus dem Rathaus. Fachkräfte seien derzeit kaum zu bekommen und könnten auch nicht durch Wasseraufsichten ersetzt werden. Der Betrieb sei zunächst durch Überstunden gesichert worden. Das habe am Ende aber nicht mehr gereicht. Wann das Bad wieder öffnet, ist noch unklar. Im Freibad in Wiedenbrück läuft der Badebetrieb hingegen weiter. Am Donnerstagmorgen müssen Autofahrer in Rheda-Wiedenbrück mit Behinderungen rechnen. An der B61 und B64 werden Schutzplanken repariert. Matthias Träger berichtet.
2: Dann richtet Straßen-NRW Sperrungen ein. Zwischen 8 und voraussichtlich 11 Uhr ist die Auffahrt von der B61 auf die B64 in Richtung Münster dicht. Außerdem ist die Abfahrt von der B64 zur Gütersloher Straße gesperrt. Straßen-NRW nutzt die Zeit für Instandhaltungsarbeiten. Umleitungen sind ausgeschildert.
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3: Wir schauen rüber auf das Wetter für unseren Kreis und da haben wir heute Nachmittag Wolken, Sonne und Wind bei 26 Grad. Allerdings könnt ihr jetzt auch schon sehen, dass da immer mehr Wolken zu uns in den Kreis ziehen und genauso bleibt es dann auch den Rest des Tages. Stark bewölkt, eventuell heute Abend auch mal ein bisschen nass an der einen oder anderen Stelle hier im Kreis und morgen bleibt es genau so. Zwar ohne Regen, aber sehr, sehr bewölkt den ganzen Tag bei höchstens 22 Grad. Am Donnerstag kommen wir auf bis zu 23 Grad, dann sieht es aber schon wieder deutlich besser aus. Besonders ab dem Nachmittag lockern die Wolken auf, die Sonne kämpft sich durch und bleibt dann auch bei uns im Kreis.
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3: Besser ankommen mit dem Radio Gütersloh Verkehrsservice. Das sieht weiter richtig gut aus. Keine Meldungen aktuell, nur Blitzer immer noch bei uns im Kreis. In Rheda-Wiedenbrück habt ihr weiter den am Feldhüser Weg gemeldet. Außerdem wird auch geblitzt in Verl auf der Reuterstraße, in Steinhagen auf der Bahnhofstraße. Und wenn da noch was zukommt, dann könnt ihr mir auch sehr gerne eine WhatsApp hier ins Studio schreiben. 05241 92 3x die 0. Gute Fahrt.
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3: Und da bin ich heute Nachmittag für euch im Studio. Ich bin Alisa Klinert. Hello.

0: Viertel vor vier, das ist der Dienstagnachmittag hier bei uns im Kreis. Und wer von euch jetzt gehofft hat, nach der letzten Hitzewelle wäre der Sommer gerade mal so im Energiesparmodus, der muss sich tatsächlich nochmal auf was gefasst machen. Denn auch wenn es heute Nachmittag nicht danach aussieht, da kommt nochmal so ein bisschen. Und wir gucken, was da genau kommt mit Caro Hilker. Du weißt nämlich, was da kommt die nächsten Tage wettertechnisch.
1: Ja, Alisa, die große 40-Grad-Keule bleibt uns zwar erstmal erspart, aber der Sommer dreht den Regler langsam wieder hoch. Heute und morgen sind wir ganz entspannt unterwegs, mal Sonne und Wolken und 26 Grad.
0: Ja, und dann kommt dann tatsächlich die nächste Hitzewelle zum Wochenende?
1: Ja, also die hält sich im Rahmen. Freitag bis zu 27 Grad, am Wochenende kratzen wir an der 30-Grad-Marke und dann bleibt es Anfang der Woche so bei 26, höchstens 28 Grad. Also keine neue extreme Hitzewelle, aber richtig gutes Sommerwetter für Freibad, Badesee, Pool im Garten und halt eine entspannte Zeit draußen. Ne?
0: Also ganz so, wie es sein soll. Ich danke dir, Caro.
1: Gerne.

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1: Mit Danny Hoppe, guten Tag. Füttern, wickeln und in Zukunft wohl auch sparen. Denn frischgebackene Eltern müssen sich auf Änderungen beim Elterngeld einstellen. Bundesfamilienministerin Prien will nämlich die Bezugsdauer senken. Bisher wird das Elterngeld 14 Monate lang ausgezahlt. Bald sollen es nur noch 12 Monate sein. So steht es in einem Gesetzentwurf. Malte Albrecht aus dem News-Team, und das ist noch nicht alles.
2: Nee, Familienministerin Prien will Väter stärker in die Kinderbetreuung einbinden. Elterngeld soll es künftig nur noch dann geben, wenn Mutter und Vater jeweils mindestens 3 Monate beruflich aussetzen. Die übrigen 6 Monate können laut den Plänen flexibel aufgeteilt werden. Alleinerziehende sind von der Regel ausgenommen. Zum Ausgleich soll es ein kleines bisschen mehr Geld geben. Der Mindestbetrag soll von 300 auf 330 Euro steigen, der Höchstbetrag von 1.800 auf 1.900 Euro. Trotzdem geht Prien davon aus, dass insgesamt weniger Elterngeld ausgezahlt wird. Sie muss in ihrem Etat rund 500 Millionen Euro einsparen.
1: Ja, an den Plänen gibt es schon reichlich Kritik.
2: Ja, der Deutsche Frauenrat kritisiert, dass ausgerechnet beim Elterngeld gespart werden soll, einer der beliebtesten familienpolitischen Leistungen. Auch das Zukunftsforum Familie warnt vor den Kürzungen. Es fordert stattdessen einen Mindestbetrag von über 500 Euro. Auch von der Opposition kommt Kritik. Die Linke spricht von einer Bankrotterklärung einer Regierung, die Kinder offensichtlich nur noch als Luxusgut begreife. Und die Grünen fordern statt Kürzungen eine Reform, die Familien spürbar entlastet und ihre Situation deutlich verbessert.
1: Danke, Malte. Und jetzt weitere Meldungen im Überblick. Das Pariser Berufungsgericht hat die rechtsnationale Marine Le Pen zu einer 1-jährigen Haftstrafe mit Fußfessel verurteilt. Außerdem soll sie für 15 Monate das Recht verlieren, bei Wahlen anzutreten. Durch das Urteil ist es für Le Pen schwierig, bei der Präsidentschaftswahl im Frühjahr zu kandidieren. Am Abend will sie sich dazu äußern. Kurz vor Beginn des NATO-Gipfels hat US-Präsident Trump die Europäer erneut kritisiert. Sie hätten die USA im Iran-Krieg hängen lassen, sagte er kurz nach seiner Landung in Ankara. Explizit erwähnte Trump dabei Großbritannien, Italien, Frankreich und Deutschland. Nachdem es rund um das Hitzewochenende Ende Juni 12 Todesfälle in einem Leverkusener Krankenhaus gegeben hatte, ermittelt jetzt die Kölner Staatsanwaltschaft. Es soll geprüft werden, ob und wie viele der Todesfälle mit der Hitze zusammenhängen und ob es ein Fremdverschulden gibt. Der spektakuläre Millioneneinbruch bei der Sparkasse in Gelsenkirchen hatte bundesweit Schlagzeilen gemacht. Auch gut 6 Monate nach der Tat fehlt von Beute und Tätern jede Spur. Dazu versucht die Bank noch immer, den Inhalt der mehr als 3000 aufgebrochenen Schließfächer zu sichten und zu orten. In dieser Woche sollen jetzt die ersten betroffenen Kunden ausgezahlt werden. Das hat die Bank bestätigt und betont, pro Schließfach gäbe es maximal 10.300 Euro, so sei es in den Mietverträgen vereinbart. Damit dürften sich viele nicht zufrieden geben. Sie sagen, in den Fächern seien deutlich höhere Summen gewesen und sie werfen der Bank vor, ihre Wertsachen nicht gut genug geschützt zu haben. Beim Landgericht Essen laufen deshalb schon mehrere Zivilklagen gegen die Sparkasse. Und das waren die Nachrichten mit Danny Hoppe.
3: Dann gibt's jetzt das Wetter, und das hat sich hier zugezogen hier bei uns im Kreis. Immer mehr Wolken sind da am Himmel. Es bleibt windig bei aktuell 26 Grad. Und es könnte auch sein, dass da heute Abend hier und da noch mal so ein bisschen was an Schauern runterkommt. Sind aber dann nur wenig und es kommt auch nicht viel runter. Aber müssen wir mit rechnen auf jeden Fall heute im Feierabend. Morgen sieht's dann ähnlich aus. Viele graue Wolken. Am Nachmittag eventuell auch noch mal so ein bisschen Regen. Ab dem Abend schöner bei höchstens 22 Grad. Der Donnerstag ist dann auch erst noch bewölkt, zumindest morgens und am Vormittag, bevor sich dann am Nachmittag die Sonne durchsetzt. Dann wird es schön und es bleibt auch schön. Blauer Himmel, Sonne, 23 Grad ab Donnerstagnachmittag. Besser ankommen mit dem Radio Gütersloh Verkehrsservice. Es bleibt ein ruhiger Dienstagnachmittag. Straßen sind soweit frei, keine Meldungen. Nur geblitzt wird immer noch. Und zwar in Reda-Wiedenbrück auf dem Feldhüser Weg. In Gütersloh auf der Brunnenstraße. In Verl auf der Reuterstraße. Und dann habt ihr mir auch noch was gemeldet aus Steinhagen. Da steht immer noch ein Blitzer auf der Bahnhofstraße. Ich danke euch fürs Anrufen kostenlos auf der 0800 678 5000. Gute Fahrt.
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3: Willkommen im Nachmittag mit mir. Ich bin Alisa Klinert. Und wenn euer Kind bei TikTok unterwegs ist zum Beispiel, wüsstet ihr überhaupt, wo ihr da die Jugendschutzeinstellungen findet? Genau das ist nämlich das Problem vieler Eltern hier im Kreis. Die sagen nämlich ganz offen, ey, ich habe bei den ganzen Apps komplett den Überblick verloren. Und genau deshalb spreche ich gleich mal mit einer Jugendschutzbeauftragten und frage sie, wo bekommt man eigentlich Hilfe, wenn man selbst nicht mehr durchblickt? Das alles gleich nach drei Hits am Stück, und da starten wir mit Leonie und Don't Worry.

0: Nico Santos, Why Don't You Stay, ist ganz neu hier bei uns am Dienstagnachmittag. Ich bin Alisa Glinnert, kurz nach 4 ist es. Wenn Kinder am Handy hängen, dann denken ja viele Eltern hier bei uns im Kreis, ach, der guckt nur kurz ein paar Videos. Kurz heißt allerdings heutzutage ungefähr 2 Stunden. Kein Wunder, laut einer neuen Studie gibt es in vielen Familien weder feste Handyzeiten noch klare Social-Media-Regeln. Und genau darüber spreche ich heute Nachmittag mit der Jugendschutzbeauftragten Ranka Bjelic. Viele Eltern sagen ja, ich habe bei TikTok und Co. komplett den Anschluss verloren. Wenn ich also Hilfe brauche, wo bekomme ich die?
1: Ja, es gibt einerseits ein Portal, das heißt medien-kindersicher.de. Dort finden Sie Einstellungen zu allen möglichen Apps, aber auch Geräten tatsächlich. Und ich würde immer empfehlen, mit anderen Eltern in den Austausch zu gehen und zu fragen, habt ihr da vielleicht schon Erfahrungen mit bestimmten Anwendungen oder mit bestimmten Apps? Also Austausch unter Eltern ist Gold wert.
0: Also niemand muss sich da wirklich alleine durchkämpfen. Das ist schon mal gut. Welche Handyregeln gehören denn eigentlich in jede Familie?
1: Bestimmte Dinge rauszögern tatsächlich. Also nur weil vermeintlich alle anderen etwas haben, heißt das nicht, dass es auch zu meinem Kind passt oder mein Kind damit umgehen kann. Dann auf jeden Fall Dinge erstmal gemeinsam zu erkunden und zu schauen und natürlich bestimmte Schutzeinstellungen vorzunehmen. Sowohl in den Apps selber, als auch in den Spielen selber, als auch natürlich insgesamt am Gerät.
0: Eigentlich klingt das ja ganz einfach, bis Papa zum Beispiel dann beim Abendessen selbst wieder aufs Handy guckt. Also vielleicht heute einfach mal ein Experiment wagen hier bei uns im Kreis. Handy weglegen und einfach mal miteinander quatschen. Das ist eine ganz schön verrückte Idee, oder? Tschüss.

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1: Mit Mike Matthes, guten Tag. Bundesfamilienministerin Prien will beim Elterngeld sparen. Die maximale Bezugsdauer soll von 14 auf 12 Monate begrenzt werden. Der Höchstbetrag soll leicht steigen auf dann 1.900 Euro im Monat. In der Türkei startet der NATO-Gipfel. Dabei geht es unter anderem um den Ukraine-Krieg, um eine Friedenslösung im Iran-Krieg und um die Verteidigungsfähigkeit der NATO. Und jetzt das Wichtigste für den Kreis Gütersloh. Bei Schüttflix in Gütersloh steht offenbar eine Entlassungswelle bevor. Laut NW will das Unternehmen fast jede fünfte Stelle streichen. Bis Jahresende sollen 18% der Belegschaft entlassen werden. Alex Jakob berichtet für Radio Gütersloh.
2: Betroffen sind vor allem Mitarbeiterinnen und Mitarbeiter in der Verwaltung und im Management. Das operative Geschäft bleibe unberührt, sagte ein Unternehmenssprecher der NW. Hintergrund seien Umstrukturierungen, um Schüttflix effizienter und wettbewerbsfähiger zu machen. Seit seiner Gründung 2018 kommt das Baulogistikunternehmen nicht aus den roten Zahlen raus. Im vergangenen Jahr lag das Minus bei fast 19 Millionen Euro.
1: Im Juni hatte der Gütersloher Stadtrat 8 strategische Oberziele für die Zukunft festgelegt. Sie sollen Grundlage für die Ausrichtung der Stadt sein. Jetzt arbeiten Verwaltung und Politik die Ziele weiter aus. Nach Angaben der Stadt sollen konkrete Teilziele und messbare Kennzahlen festgelegt werden. Sie sollen das künftige Handeln der Verwaltung, die Haushaltsplanung und politische Entscheidungen beeinflussen. Hintergrund ist der finanzielle Handlungsspielraum der Stadt, der immer kleiner wird. In Versmold könnten die Altkleidercontainer auf öffentlichen Flächen bald verschwinden. Die Stadt will damit gegen die zunehmende Vermüllung an den Containerstandorten vorgehen. Jetzt muss die Politik entscheiden. Matthias Träger hat die Infos.
3: Die Stadt Versmold macht vor allem geplünderte Altkleidercontainer für die Müllberge verantwortlich. Deshalb schlägt die Verwaltung vor, alle Altkleidercontainer auf öffentlichen Flächen zum Jahresende abzubauen. Kleidung soll stattdessen dann am Wertstoffhof und über regelmäßige Straßensammlungen abgegeben werden können. So sollen die Müllhotspots dauerhaft entschärft werden.
1: In Bielefeld findet heute Abend eine Demonstration gegen den Sozialabbau statt. Dazu hat der Deutsche Gewerkschaftsbund aufgerufen. Der erwartet mehr als 500 Teilnehmerinnen und Teilnehmer vor dem Alten Rathaus. Hintergrund ist das Reformpaket der Bundesregierung. Dagegen will der DGB vor der Sommerpause nochmal ein Zeichen setzen. Es sei nicht sozial, dass Menschen Jahre und Jahrzehnte lang eingezahlt hätten und nun den Gürtel enger schnallen sollen, kritisieren die Organisatoren. Die Demo beginnt um 18 Uhr. 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
4: Hier kommt das Wetter für unseren Kreis und da hat es sich jetzt komplett zugezogen. Kein blaues Fleckchen mehr, dafür aber immer noch 26 Grad und windig ist es nach wie vor. Es könnte heute Abend auch noch mal so ein bisschen Regen geben. Ansonsten bleibt es bewölkt, übrigens auch heute Nacht. Morgen ist es dann auch den ganzen Tag über grau in grau. Bei bis zu 22 Grad bleibt es aber trocken. Am Donnerstag startet der Tag auch erst noch stark bewölkt. Ab dem Nachmittag kommt die Sonne dazu und abends ist es dann richtig schön sonnig bei blauem Himmel und bis zu 23 Grad. Besser ankommen mit dem Radio Gütersloh Verkehrsservice. Es bleibt ein ruhiger Dienstagnachmittag. Straßen sind soweit frei, keine Meldungen. Nur geblitzt wird immer noch. Und zwar in Reda-Wiedenbrück auf dem Feldhüser Weg. In Gütersloh auf der Brunnenstraße. In Verl auf der Reuterstraße. Und dann habt ihr mir auch noch was gemeldet aus Steinhagen. Da steht immer noch ein Blitzer auf der Bahnhofstraße. Ich danke euch fürs Anrufen kostenlos auf der 0800 678 5000. Gute Fahrt.
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4: Und da geht's mit mir in den Feierabend heute am Dienstag. Ich bin Alisa Klinert. Hi, schön, dass ihr mit dabei seid.

0: Diese Fußball-WM macht ja sportlich schon total Spaß. Spiele sind sehr unterhaltsam, zum Beispiel Spaniens 1:0 gegen Portugal gestern zum Beispiel oder auch das 4:1 der Belgier gegen die USA.
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0: Nico Hartmann aus unserem WM-Studio ist heute Nachmittag bei mir. Das Sportliche wird ja gerade im Moment überschattet von diesen ganzen Diskussionen über die Aufhebung der Sperre von US-Spieler Bellingham, oder?
2: Ja, genau. Und die ganze Diskussion hat einer angestoßen, der die rote Karte überhaupt nicht kannte. US-Präsident Trump hat genau das heute zugegeben, hatte aber ebenfalls bestätigt, FIFA-Boss Infantino in der Angelegenheit angerufen zu haben. Ein völliger Irrsinn. Die neueste Entwicklung ist nun, dass nach der harschen Kritik von außen sich die FIFA nun in einer sehr langatmigen 13-Punkte-Erklärung zu ihrer Entscheidung äußert, diese natürlich verteidigt. Zudem hat man auch die UEFA scharf kritisiert, die ja gestern von einer roten Linie sprach. Die UEFA habe in der Vergangenheit, so die FIFA, selbst rote Karten aufgehoben, ohne von einer roten Linie zu sprechen. Beispiele gab es natürlich wieder nicht. Und so stellt sich die FIFA einfach mal über den wichtigsten Verband, nämlich die UEFA. Kaum denkbar, dass die dieses Statement dann wieder klaglos hinnehmen wird.
0: Wie könnte es denn jetzt eine Lösung geben, eine passende?
2: Möglicherweise wird dies in der Zukunft zu einer Grundsatzfrage führen. Sieht sich der Europäische Verband unter Infantino unter diesen Gegebenheiten noch als Mitglied der FIFA? Oder muss man sogar einen Ausstieg prüfen? Infantino selbst sitzt erstmal fest im Sattel. Deutschland hat das gleiche Stimmrecht wie, bei allem Respekt, der Kongo. Und da Infantino bei den afrikanischen und auch asiatischen Ländern seine Stimmen bekommt, ist da erstmal nichts zu erwarten. Ein Ausstieg aus der FIFA hätte auch beträchtliche finanzielle Folgen, Einnahmen bei einer Weltmeisterschaft oder der Qualifikation. Auf der anderen Seite hat Europa fußballerisch eine Riesenmacht, wie man jetzt wieder bei der WM sieht. 5 von 8 Teams aus Europa stehen im Viertelfinale. Also muss man jetzt schauen, dass es bei der Debatte nicht nur Verlierer gibt.
0: Definitiv. Und das ist auf jeden Fall eine schwierige Diskussion, die uns vermutlich auch noch länger beschäftigen wird als die EM selbst. Vielen Dank heute Nachmittag an Nico Hartmann in unserem WM-Studio.
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4: Mit Danny Hoppe, guten Tag. In Ankara beginnt gleich der NATO-Gipfel. In einer guten halben Stunde kommen dort die 32 Staats- und Regierungschefs zusammen. Und die Stimmung ist angespannt. Das liegt wieder einmal an US-Präsident Trump. Der hat heute nämlich direkt nach seiner Landung in Ankara wieder kräftig gegen die Europäer ausgeteilt. Malte Albrecht aus dem News-Team. Trump sagte, er sei ziemlich enttäuscht.
5: Ja genau, die europäischen Partner hätten die USA im Irankrieg hängen gelassen, sagte Trump. Konkret nannte er dabei Großbritannien, Italien, Frankreich und Deutschland. Dabei geht es aus seiner Sicht etwa um Überflugrechte, Militärstützpunkte und politische Rückendeckung. Trumps Aussagen überschatten den Auftakt des Treffens. Gerade bei einem NATO-Gipfel wollen die 32 Mitgliedstaaten ja Geschlossenheit zeigen, um nach außen die Abschreckungsfähigkeit des Verteidigungsbündnisses zu demonstrieren. Trumps erneute Vorwürfe sind da aber nicht gerade hilfreich.
4: Ja, du hast es ja schon gesagt, es geht auch um die Stärkung der NATO. Da spielt auch die Drohnenabwehr eine große Rolle.
5: Ja, die Allianz startet eine neue Initiative. In den kommenden 5 Jahren wollen die Mitgliedstaaten mehr als 40 Milliarden Dollar in die Abwehr von Drohnen investieren. Außerdem sollen bis Ende nächsten Jahres 5-mal so viele Soldatinnen und Soldaten für den Einsatz von Drohnen ausgebildet werden. Drohnen seien inzwischen ein entscheidender Faktor auf dem Schlachtfeld, sagte NATO-Generalsekretär Rutte. Das zeige sich in der Ukraine, im Nahen Osten und im Bündnisgebiet. Ähnlich äußerte sich der ukrainische Präsident Zelensky. Er hat der NATO bei diesem Projekt schon Unterstützung angeboten.
4: Danke, Malte. Und jetzt weitere Meldungen im Überblick. Ein Berufungsgericht in Paris hat die Verurteilung der französischen Rechtsnationalen Marine Le Pen bestätigt. Sie wurde zu einer einjährigen Haftstrafe mit Fußfessel verurteilt und soll für 15 Monaten das Recht verlieren, bei Wahlen anzutreten. Le Pens Präsidentschaftskandidatur im nächsten Jahr ist damit fraglich. Am Abend will sie sich dazu äußern. Es gibt scharfe Kritik an den Plänen von Familienministerin Prien, die Bezugsdauer für das Elterngeld zu senken von 14 auf 12 Monate. Die Linke spricht von einer Bankrotterklärung. Die Bundesregierung greife Kinder offensichtlich nur noch als Luxusgut. Auch die Grünen und der Deutsche Gewerkschaftsbund kritisieren die Pläne. Die nordische Kombination wird nach mehr als 100 Jahren aus dem Programm der Olympischen Winterspiele gestrichen. Das hat das Internationale Olympische Komitee mitgeteilt. Sie sei laut Studien beim Publikum zuletzt die unbeliebteste Sportart gewesen, heißt es. Seit Ende März rollen wieder die umstrittenen Atommülltransporte durch NRW. Rund 300.000 Brennelementkugeln aus dem früheren Versuchsreaktor im rheinischen Jülich sollen nach Ahaus gebracht werden. Verpackt in 152 Spezialbehältern. Bisher sind allerdings erst 4 solcher Kastoren in Ahaus angekommen. Und der Transport der restlichen Behälter könnte sich möglicherweise länger hinziehen als geplant. Denn das zuständige Transportunternehmen hat inzwischen eine Verlängerung der Transportgenehmigung beantragt, um ein weiteres Jahr bis August 2028. Das hat ein Sprecher der Jülicher Entsorgungsgesellschaft für Nuklearanlagen bestätigt. Der Aufwand für jeden Transport ist groß, mit tausenden Polizisten, gesperrten Autobahnen und hohen Kosten. Und das waren die Nachrichten mit Danny Hoppe.
6: Dann geht's rüber zum Wetter und da hängen jetzt ganz viele dicke graue Wolken bei uns am Himmel. Es ist immer noch windig bei 26 Grad. Hier und da könnte es heute Abend auch noch so ein paar Regentropfen geben. Ist allerdings dann auch die Ausnahme. In der Nacht bleibt es bei einer dicken Wolkendecke und Temperaturen um die 16 Grad. Und morgen, ja, da sieht es ganz genauso aus wie jetzt gerade im Moment. Dicke Wolken hängen am Himmel und das von morgens bis abends. Dazu höchstens 22 Grad, aber immerhin kein Regen. Am Donnerstag klettern die Werte auch nicht viel höher. 23 Grad bekommen wir dann. Morgens ist es auch noch sehr bewölkt. Ab dem Nachmittag klart es dann auf und wird schön sonnig. Besser ankommen mit dem Radio Gütersloh Verkehrsservice. Eure Straßen sind weiter frei, keine Staus oder Störungen. Passend zum Feierabend, nur Blitzer, die ihr uns noch gemeldet habt. In Reda-Wiedenbrück ist es immer noch der auf dem Feldhüser Weg. Geblitzt wird außerdem in Gütersloh auf der Brunnenstraße, in Greffen auf der Versmolder Straße, in Steinhagen blitzt es auf der Bahnhofstraße und in Halle auf der Tenhausener Straße. Habt ihr mehr, gerne her damit. 0800 678 5000. Fahrt vorsichtig und kommt vor allem gut nach Hause.
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6: Und da seid ihr hoffentlich schon fast durch mit Arbeiten für heute. Ansonsten kriegen wir die letzten Stunden oder die letzte Stunde auch noch relativ schnell rum. Ich bin Alisa Klinert und spiele euch jetzt Musik von Alex Warren, Lene Marlin und das ist Ugel mit I Adore You. Kommt gut rein in den Feierabend. Berlin.

0: Alex Warren und Fever Dream bei Radio Gütersloh. Um kurz nach fünf, das ist der Dienstag, es geht in den Feierabend mit mir. Ich bin Alicia Klinert. Ja, jahrelang haben sie verhandelt darüber. Jetzt gibt's endlich eine Einigung. Das Europaparlament hat neuen europäischen Fluggastrechten zugestimmt. Da geht's unter anderem um Transparenz bei Preisen, aber eben auch ums Reisen mit Kindern. Das betrifft uns alle also konkret und das so kurz vor den Sommerferien. Dieter Ebeling ist unser Korrespondent in Sachen EU. Und Dieter, du hast dir angeschaut, was das genau bedeutet. Also was ändert sich, wenn ich einen Flug buche?
1: Also wichtig ist erst einmal, was sich nicht oder kaum ändert. Denn ursprünglich sollte es ja bei Verspätungen von Flügen weniger Entschädigungsansprüche geben. Das ist jetzt vom Tisch. In Sachen Entschädigung bleibt es im Wesentlichen beim Alten. Wenn die Fluggesellschaft Verspätungen zu verantworten hat, dann sind Entschädigungen fällig, je nach Entfernung zwischen 250 und 600 Euro. Aber die Airlines müssen nicht zahlen bei randalierenden Passagieren, schlechtem Wetter, Katastrophen oder Streiks.
0: Okay, ein Punkt, der zumindest gleich bleibt, aber es wird einfacher für uns alle, Entschädigungen zu beantragen, oder?
1: Es wird ein bisschen übersichtlicher, weil es bisher oft Streit auch vor Gericht gab, ob eine Fluggesellschaft verantwortlich ist, also zahlen muss. Wie gesagt, einige Fälle sind ausgenommen und die Airlines bekommen klare Fristen gesetzt. Innerhalb von 4 Tagen nach der Reise müssen sie die Passagiere über deren Rechte informieren und Anträge auf Entschädigung müssen innerhalb von 30 Tagen bearbeitet werden. Verzögerungen sind da nicht mehr erlaubt.
0: Und diese Regeln betreffen übrigens Flüge von EU-Fluggesellschaften, aber auch eben solche von außereuropäischen Unternehmen, deren Maschinen in der EU abheben. Wenn sie in Kraft treten, haben die Fluggesellschaften 12 Monate Zeit, sie umzusetzen. Jetzt müssen auch die EU-Staaten der Änderung noch formell zustimmen. Das gilt aber als Formalie. Und dann sind wir auf jeden Fall demnächst besser dran beim Fliegen.

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1: Mit Mike Matthes, guten Tag. Bundesfamilienministerin Prien will beim Elterngeld sparen. Die maximale Bezugsdauer soll von 14 auf 12 Monate begrenzt werden. Der Höchstbetrag soll leicht steigen auf dann 1.900 Euro im Monat. In der Türkei startet heute der NATO-Gipfel. Dabei geht es unter anderem um den Krieg in der Ukraine, um eine Friedenslösung im Iran-Krieg und um die Verteidigungsfähigkeit der NATO. Und jetzt das Wichtigste für den Kreis Gütersloh. Beim Gütersloher Baulogistiker Schüttflix stehen viele Arbeitsplätze auf der Kippe. Laut NW will das Unternehmen bis Ende des Jahres fast jeden fünften Beschäftigten entlassen. Alex Jakob hat die Infos.
2: Schüttflix begründet den Schritt mit der angespannten Lage in der Bauwirtschaft und mit den steigenden Kosten. Nun will sich das Unternehmen auf sein Kerngeschäft konzentrieren und Abläufe effektiver machen. Das Tagesgeschäft und die operativen Bereiche sollen unverändert bleiben, sagte ein Unternehmenssprecher der NW. Er betonte, die Kündigungen betreffen vor allem den Verwaltungsbereich und das Management.
1: Insgesamt arbeiten rund 360 Menschen für Schüttflix, etwa 100 davon bei uns in der Region. Die Einzelhändler in Gütersloh halten die Forderung des Handelsverbands Deutschland für unrealistisch. Der hatte sich für erweiterte Ladenöffnungszeiten auch an Sonntagen ausgesprochen. Dazu sagte uns Rainer Scheucht vom Einzelhandelsverband Gütersloh.
3: Aus wirtschaftlichen Gründen werden große Teile des deutschen Handels dies gar nicht realisieren können.
1: Grund sind laut Scheucht unter anderem die Sonn- und Feiertagszuschläge für Mitarbeiterinnen und Mitarbeiter. Außerdem sieht Scheucht langfristig ein weiteres Problem.
3: Es wird eine große Personalknappheit, speziell bei Fachleuten, geben. Und das alles spricht gegen Ausweitung von Öffnungszeiten, speziell dann, wenn man digital 24/7 unterwegs ist.
1: Die Forderung des Handelsverbands Deutschland bezeichnete Scheucht auf Radio Gütersloh Nachfrage als Sommerlochente. Die Idee sei nicht umsetzbar, sagte er. In Bielefeld findet heute Abend um 18 Uhr eine Demonstration gegen den Sozialabbau statt. Dazu hat der Deutsche Gewerkschaftsbund aufgerufen. Der erwartet mehr als 500 Teilnehmerinnen und Teilnehmer vor dem Alten Rathaus. Hintergrund ist das Reformpaket der Bundesregierung. Dagegen will der DGB vor der Sommerpause nochmal ein Zeichen setzen. Es sei nicht sozial, dass Menschen Jahre und Jahrzehnte lang eingezahlt hätten und nun den Gürtel enger schnallen sollen, kritisieren die Organisatoren. 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
4: Und dann gucken wir nochmal rüber auf das Wetter für unseren Kreis. Da bleibt der Dienstagabend auf jeden Fall sehr bewölkt und windig, aber stellenweise auch nochmal nass. Das Ganze bei gerade 26 Grad, auch heute am späten Abend. Kann nochmal der ein oder andere klitzekleine Regenschauer mit dabei sein. Die Nacht dann trocken, aber bewölkt bei Werten um die 16 Grad. Morgen geht's dann genauso weiter mit vielen dicken Wolken und bis zu 22 Grad höchstens. Am Donnerstag auch erst noch Wolken unterwegs. Ab dem Nachmittag wird es dann aber schöner und vor allen Dingen auch wieder sommerlicher. Da kommt nämlich dann die Sonne zurück. Das Ganze am Donnerstag bei bis zu 23 Grad. Besser ankommen mit dem Radio Gütersloh Verkehrsservice. Eure Straßen sind weiter frei, keine Staus oder Störungen, passend zum Feierabend. Nur Blitzer, die ihr uns noch gemeldet habt. In Reda-Wiedenbrück ist das immer noch der auf dem Feldhüser Weg. Geblitzt wird außerdem in Gütersloh auf der Brunnenstraße, in Greffen auf der Versmolder Straße, in Steinhagen blitzt es auf der Bahnhofstraße und in Halle auf der Tenhausener Straße. Habt ihr mehr? Gerne her damit, 0800 678 5000. Fahrt vorsichtig und kommt vor allem gut nach Hause.
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4: Und da habe ich gleich noch neue Musik von Tom Gregory für euch. Und warum der eigentlich relativ oft hier in Deutschland ist, das klären wir auch gleich in 10 Minuten hier bei mir. Ich bin Alisa Klinert. Schönen Dienstag.

0: Aktuell arbeitet der gebürtige Brite an einem neuen Album und gibt mit seiner neuen Single How It Was Before schon mal so einen kleinen Vorgeschmack. Wir haben ihn zu uns ins Studio eingeladen und mit ihm über den Song gequatscht. Der ist übrigens sehr persönlich und dreht sich um seine Vergangenheit in der Heimat und auch darum, wie der Erfolg sein Leben irgendwie doch verändert hat.
1: Ja, also ich fand es immer schwierig, in bestimmte Ecken meiner Heimat zurückzukommen, weil ich diese Karriere vor 10-11 Jahren angefangen habe und ständig unterwegs war. Ich war kaum zu Hause und habe dadurch zu vielen alten Freunden und auch zu Teilen meiner Familie den Kontakt verloren, weil ich diese Karriere einfach so sehr wollte. Und deshalb war es manchmal nicht leicht, dorthin zurückzugehen, weil ich heute einfach ein komplett anderes Leben habe. Die Hälfte meiner Familie ist deutsch und ich habe meine Karriere eben auch hier.
0: Aber trotzdem ständig unterwegs, überall auf der Welt, aber eben gerade zu Deutschland hat er neben seiner Heimat England doch eine sehr enge Verbindung. Hier ging nämlich seine Karriere erst so richtig los. Er wurde unter Vertrag genommen, hat auch schon mit dem deutschen Musikduo Weiß zusammengearbeitet und er

0: lebt tatsächlich auch einen großen Teil seiner Zeit hier, denn er hat sein Liebesglück mit einer deutschen Partnerin gefunden. Zweite Heimat also hier bei uns. Wie sehr hat dich das Leben hier in Deutschland verändert, Shom?
1: Ich glaube, es hilft schon, dass ich mit einer Deutschen zusammen bin, ganz ehrlich. Was ich an der deutschen Kultur mag, ist, man geht hier ehrlicher mit seinen Gefühlen um. Ich finde, in England ist das nicht ganz so. Hier in Deutschland sagen die Leute eher offen, wie sie sich fühlen. Wenn dir etwas nicht passt, dann sagst du das auch. Und das habe ich irgendwie von ihr und auch vom Leben hier gelernt. Heute akzeptiere ich viele Dinge einfach mehr. Und manchmal sagt sie dann auch einfach, komm, zieh's durch. Geh einfach mit dem Flow.
0: Apropos mit dem Flow gehen. Genau das machen wir jetzt auch. Ich spiele euch Tom Gregorys neuen Song How It Was Before und wünsche euch damit einen schönen Dienstagabend, schönen Feierabend und gleich ab 18 Uhr viel Spaß mit unserer Spätschicht. Ich bin Alisa Klinert und morgen Nachmittag wieder für euch da.

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2: Mit Nico Hartmann. In diesen Minuten startet die Achtelfinalpartie Argentinien gegen Ägypten. Der Titelverteidiger will in Atlanta auch die zweite afrikanische Mannschaft in der K.O.-Phase besiegen und damit die Mission Titelverteidigung weiterverfolgen. Nach dem Zittersieg gegen Kap Verde hofft die Mannschaft um Superstar Lionel Messi allerdings auch auf eine spielerische Steigerung. Das letzte Achtelfinalspiel des Turniers bestreiten dann ab 22 Uhr die Schweiz und Kolumbien, die auf ihren wichtigsten Stürmer, Yohan Cordoba, wegen einer Verletzung verzichten müssen.
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3: Mit Danny Hoppe, guten Abend. Die Fußball-WM war aus deutscher Sicht eine große Enttäuschung, dass es einen Neuanfang braucht. Da sind sich alle Beteiligten einig. Und an dem wird nach dem Aus von Bundestrainer Nagelsmann auch schon fleißig gearbeitet. Sein Nachfolger soll Jürgen Klopp werden. Auch da gibt sich der DFB überraschend offen. Zuletzt wurde noch darüber spekuliert, wie es mit Sportdirektor Rudi Völler weitergeht. Malte Albrecht aus dem News-Team, da wissen wir seit dem späten Nachmittag, er bleibt.
4: Genau, Rudi Völler denkt offenbar noch nicht an Rente. Der 66-Jährige bleibt beim DFB weiter an Bord und will seinen Vertrag bis zur EM 2028 erfüllen. Ein wichtiger Grund ist die Aussicht auf die Zusammenarbeit mit dem designierten Bundestrainer Jürgen Klopp. Nach einem längeren Telefonat zwischen den beiden ist Völler überzeugt, dass das funktionieren kann und funktionieren wird. Er sieht sich da weiterhin ganz klassisch als engster Unterstützer, der Klopp im Hintergrund den Rücken frei hält. Auch zum Rücktritt von Julian Nagelsmann sagt Völler nach ein paar Tagen jetzt, das war dann doch der richtige Schritt für einen Neustart.
3: Und wie konkret ist aktuell die Verpflichtung von Klopp?
4: Also die Gespräche gehen da jetzt in die entscheidende Phase. DFB-Präsident Neuendorf und Vize Watzke wollen noch in dieser Woche nach New York fliegen, um dort direkt mit Klopp und seinem Berater zu verhandeln. Dabei geht es vor allem noch um das Gehalt und die Vertragslaufzeit, ob nur bis zur EM 2028 oder gleich bis zur nächsten WM 2030. Wichtig ist außerdem noch die Rolle von Red Bull. Klopp steht da ja eigentlich noch ein paar Jahre unter Vertrag. Lord Völler hat der Chef von Red Bull aber schon signalisiert, dass eine gemeinsame Lösung möglich ist.
3: Danke, Malte. Und jetzt weitere Meldungen im Überblick. In Ankara hat der NATO-Gipfel begonnen. Direkt nach seiner Landung am Mittag hatte US-Präsident Trump erneut die Europäer kritisiert. Sie hätten die USA im Iran-Krieg hängen lassen. Explizit erwähnte Trump dabei Großbritannien, Italien, Frankreich und Deutschland. Das Pariser Berufungsgericht hat die rechtsnationale Marine Le Pen zu einer einjährigen Haftstrafe mit Fußfessel verurteilt. Außerdem soll sie für 15 Monate das Recht verlieren, bei Wahlen anzutreten. Durch das Urteil ist es für Le Pen schwierig, bei der Präsidentschaftswahl im Frühjahr zu kandidieren. Am Abend will sie sich dazu äußern. Für den Einbau von Wärmepumpen und anderen klimafreundlichen Heizungen soll es bald weniger Zuschüsse vom Staat geben. So steht es in einer Vorlage für eine Sitzung des Haushaltsausschusses morgen im Bundestag. Demnach will der Bund so mehr als 2 Milliarden Euro sparen. Es sind gute Nachrichten für alle, die viel fliegen. Die EU stärkt die Fluggastrechte. Eltern sollen in Zukunft kostenlos Sitzplätze neben ihren Kindern reservieren können. Außerdem sollen Ticketpreise übersichtlicher angezeigt werden und Fluggäste sollen bei Problemen in vielen Fällen das Recht darauf haben, anders befördert zu werden. Das kann zum Beispiel über eine andere Strecke mit einer anderen Airline oder auch per Bahn passieren. Das hat das Europaparlament in Straßburg entschieden und für eine entsprechende Reform gestimmt. Bei Entschädigungen für verspätete Flüge ändert sich im Großen und Ganzen dagegen nichts. Damit hat sich das Parlament gegenüber den EU-Staaten durchgesetzt. Die wollten nämlich, dass Fluggäste erst bei größeren Verspätungen entschädigt werden und je nach Entfernung auch mit weniger Geld. Und das waren die Nachrichten mit Danny Hoppe.
5: Das Wetter. Morgen am Mittwoch und auch am Donnerstag geht es so ein bisschen entspannter durch die Tage mit vielen Wolken. Zwischendurch kann noch mal ein bisschen was runterkommen. So um 21 Grad in der Spitze. Am Freitag und dann auch mit Blick in Richtung Wochenende wird es aber um einiges sonniger wieder und auch wärmer. Dann schon wieder um 25 Grad maximal. Besser ankommen jetzt mit dem Radio Gütersloh Verkehrsservice. Es stehen noch Blitzer in Gütersloh auf dem Reck, dann in Hägerfeld und zweimal bei euch in Halle, Versmolder Straße und Tenhausener Straße. Kommt gut durch diesen Dienstagabend.
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5: Herzlich willkommen, wenn ihr mögt, verbringen wir diesen Dienstagabend zusammen. Darüber freue ich mich sehr. Musik von Nico Santos ist das für euch. Ray of Light.

Schönen Dienstagabend, wir haben es gleich 6:15. Ihr kennt diese Spiele, wo man irgendwas auf Zeit ganz schnell erledigen muss, ne? Irgendwas formen, zurechtlegen. Boah, es stresst mich immer massiv. Wirklich, kann ich überhaupt nicht. Und es ist eigentlich verrückt, weil eigentlich ist das ganze Leben ja ein Spiel auf Zeit. Ja, das klingt deep, ist es letztendlich auch. Vor allen Dingen, weil es in dieser Nummer genau darum geht. Mein Lieblingssong von Coldplay habe ich euch mitgebracht. Clocks heißt übersetzt ja auch Uhren. Ja? Die tickenden Uhren des Lebens sollte einen nicht stressen, ehrlich gesagt. Weil wir können es sowieso nicht ändern. Aber es ist vielleicht wichtig, darüber zwischendurch mal nachzudenken, um zu wissen, ey, jetzt haben wir die Zeit noch. Sollten wir sie vielleicht jetzt auch nutzen. Aber nicht zu viel drüber nachdenken. Genießt lieber diesen Hit und den Dienstagabend. Ich bin Jonas Rieck.

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1: Mit Mike Matthes. Guten Abend. Beim Gütersloher Baulogistiker Schüttflix stehen offenbar viele Arbeitsplätze auf der Kippe. Laut NW will das Unternehmen bis zum Ende des Jahres fast jede fünfte Stelle streichen. Aktuell hat Schüttflix rund 360 Beschäftigte. Betroffen sind vor allem Mitarbeiterinnen und Mitarbeiter in der Verwaltung und im Management. Das operative Geschäft soll unberührt bleiben, heißt es aus dem Unternehmen. Die Gütersloher Einzelhändler halten wenig vom Vorstoß des Handelsverbands Deutschland. Der hatte die Ausweitung der Ladenöffnungszeiten auch an Sonntagen ins Gespräch gebracht. Das sei wenig wirtschaftlich, sagte uns Rainer Scheucht, Sprecher der Einzelhändler, auf Nachfrage. Den Vorstoß bezeichnete er als Sommerlochente. Im Juni hatte der Gütersloher Stadtrat 8 strategische Oberziele für die Zukunft festgelegt. Sie sollen Grundlage für die Ausrichtung der Stadt sein. Jetzt arbeiten Verwaltung und Politik die Ziele weiter aus. Nach Angaben der Stadt sollen konkrete Teilziele und messbare Kennzahlen festgelegt werden. Sie sollen künftig das Handeln der Verwaltung, die Haushaltsplanung und die politischen Entscheidungen beeinflussen. Hintergrund ist der finanzielle Handlungsspielraum der Stadt, der immer kleiner wird. 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
2: Die meiste Zeit geht es morgen grau durch den Mittwoch. Zwischendurch kann auch mal ein bisschen Regen mit dabei sein. Temperaturen so knapp über 20 Grad in der Spitze. Ähnlich dann auch am Donnerstag. Zum Wochenende ab Freitag wird es dann immer wieder blauer am Himmel und auch wärmer. 25, 26 Grad sind dann schon wieder drin. Besser ankommen jetzt mit dem Radio Gütersloh Verkehrsservice. Es stehen noch Blitzer in Gütersloh auf dem Reck, dann in Häger, Hägerfeld und zweimal bei euch in Halle, Versmolder Straße und Tenhausener Straße. Komm gut durch diesen Dienstagabend.
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2: Sich selbst anlügen, sich selbst was vorzumachen, was vorzuspielen. Ja, Hand aufs Herz, das machen wir alle mal. Genau darum geht's in der neuen Nummer von Malik Harris. Mag ich wirklich sehr gern das Teil und freue mich sehr, dass wir gleich zusammen reinhören. In den nächsten paar Minuten. She's blind, flesh and bone.

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1: Mit Danny Hoppe, guten Abend. In Frankreich werden viele Menschen heute Abend gespannt den Fernseher einschalten. Dann will die rechtsnationale Marine Le Pen nämlich ein wichtiges Interview geben und sagen, ob sie jetzt bei der nächsten Präsidentschaftswahl antritt oder nicht. Hintergrund ist ein Urteil aus Paris. Ein Berufungsgericht hat heute ihre Verurteilung wegen der Veruntreuung von EU-Geldern bestätigt. Malte Albrecht aus dem News-Team, was bedeutet das Urteil jetzt genau für Le Pens Pläne, Präsidentin zu werden?
2: Also prinzipiell könnte die Fraktionschefin des Rassemblement National bei der Wahl im Frühjahr 2027 antreten. Das ist zumindest der aktuelle Stand. Das Gericht hat ihr zwar das passive Wahlrecht entzogen, also das Recht, bei Wahlen anzutreten, aber eben nur für 15 Monate. Und die hat Le Pen seit dem Urteil in erster Instanz schon verbüßt. Aber es gibt zwei Haken. Zum einen will Le Pen nicht mit Fußfessel kandidieren. Das hatte sie schon vorher ausdrücklich ausgeschlossen. Das wäre ja auch nicht besonders praktikabel. Und zum anderen könnte die Anklage in Revision gehen und dann wäre einfach nicht klar, ob Le Pen möglicherweise doch noch länger von einer Kandidatur ausgeschlossen bleibt. Aber Le Pen will unbedingt Präsidentin werden. Wir kennen die 57-Jährige ja mitunter als sehr sprunghafte Persönlichkeit. Es könnte also gut sein, dass sie trotz Verurteilung erneut kandidieren will. Falls doch nicht, dann würde an ihrer Stelle Parteichef Bardella in den Wahlkampf ziehen.
1: Danke, Malte. Und jetzt weitere Meldungen im Überblick. In Ankara hat der NATO-Gipfel begonnen. Deutschland hat zum Auftakt erneut Verteidigungsausgaben in Rekordhöhe gemeldet. Für das laufende Jahr liegt der Betrag bei knapp 125 Milliarden Euro. Vorher hatte US-Präsident Trump erneut die Verteidigungsausgaben der europäischen NATO-Partner kritisiert. Es gibt scharfe Kritik an den Plänen von Familienministerin Prien, die Bezugsdauer für das Elterngeld zu senken von 14 auf 12 Monate. Die Linke spricht von einer Bankrotterklärung. Die Bundesregierung begreife Kinder offensichtlich nur noch als Luxusgut. Auch die Grünen und der Deutsche Gewerkschaftsbund kritisieren die Pläne. Rudi Völler macht beim DFB als Sportdirektor weiter und will seinen bis zur EM 2028 laufenden Vertrag erfüllen. Das hat er am Nachmittag bestätigt. Auch mit Jürgen Klopp, der neuer Bundestrainer werden soll, hat Völler schon telefoniert. Es habe sich schnell herauskristallisiert, dass es am Ende auch funktionieren könne und werde, sagte er. Der spektakuläre Millioneneinbruch bei der Sparkasse in Gelsenkirchen hatte bundesweit Schlagzeilen gemacht. Und auch gut 6 Monate nach der Tat fehlt von Beute und Tätern jede Spur. Dazu versucht die Bank noch immer, den Inhalt der mehr als 3000 aufgebrochenen Schließfächer zu sichten und zu orten. In dieser Woche sollen jetzt die ersten betroffenen Kunden ausgezahlt werden. Das hat die Bank bestätigt und betont, pro Schließfach gäbe es maximal 10.300 Euro, so sei es in den Mietverträgen vereinbart. Damit dürften sich viele nicht zufrieden geben. Sie sagen, in den Fächern seien deutlich höhere Summen gewesen und sie werfen der Bank vor, ihre Wertsachen nicht gut genug geschützt zu haben. Beim Landgericht Essen laufen deshalb schon mehrere Zivilklagen gegen die Sparkasse. Und das waren die Nachrichten mit Danny Hoppe.
3: Der Blick aufs Wetter zeigt, die nächsten Tage werden noch mal ein bisschen grau und auch gar nicht mal so warm, so 21 Grad um den Dreh in der Spitze. Dazu ist auch immer mal ein bisschen Regen dabei. Aber zum Wochenende sieht das wieder blau am Himmel aus. Dann ist die Sonne da und es ist auch ein bisschen wärmer, schon wieder um 25 Grad in der Spitze.
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3: Besser ankommen jetzt mit dem Radio Gütersloh Verkehrsservice. Es stehen noch Blitzer in Gütersloh auf dem Reck, dann in Hägerfeld und zweimal bei euch in Halle, Versmolder Straße und Tenhausener Straße. Kommt gut durch diesen Dienstagabend.
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3: Wird das die nächste Riesenüberraschung bei der Fußball-WM? Gerade spielen Argentinien gegen Ägypten. Erste Hälfte ist rum und man glaubt's kaum. Titelverteidiger Argentinien liegt hinten 0-1. Wahnsinn. Ägypten führt. Ich halte das für euch im Blick, falls ihr nicht gucken könnt. Jetzt erstmal Musik von Nathan Evans, Weatherman für euch.

0: Teddy Swims mit Mr. Neudorf für euch um gleich 7:15.
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0: Falls ihr heute im Laufe des Tages schon ein paar Mal das Gefühl hattet, so, werde ich krank, was ist denn irgendwie los? Ich schwitze so, Hitzewallung, hä? Kann ich euch, glaube ich, beruhigen. Ich habe das auch. Und zum Glück habe ich jetzt inzwischen auch schon einige getroffen, denen es ähnlich geht, die auch gesagt haben, oh, nee, irgendwas liegt heute in der Luft. Aber ich war mir auch kurz nicht sicher, ob ich nicht vielleicht da irgendwie was ausbrüte. Vor allen Dingen, weil ich dazu sagen muss, am Wochenende habe ich seit längerer Zeit mal wieder ein paar Nächte durchgemacht. Ja, hat sich so ergeben. War ich mir auch nicht sicher, ob mein ja inzwischen auch nicht mehr ganz so jugendlicher Körper das noch so easy wegsteckt oder ob sich das vielleicht jetzt Anfang der Woche rächt, aber nee, scheinbar ist einfach heute die Luft ganz komisch. Also alles gut, wir schwitzen gemeinsam durch diesen Dienstagabend gleich mit ganz neuer Musik von den Toten Hosen und das hier sind Atomic Kitten für euch, The Tide is High.

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1: Mit Mike Matthes, schönen guten Abend. Beim Gütersloher Baulogistiker Schüttflix stehen offenbar viele Arbeitsplätze auf der Kippe. Laut NW will das Unternehmen bis Jahresende fast jede fünfte Stelle streichen. Aktuell hat Schüttflix rund 360 Beschäftigte, rund 100 davon bei uns in der Region. Betroffen sind demnach vor allem Mitarbeiterinnen und Mitarbeiter in der Verwaltung und im Management. Das operative Geschäft bleibe unberührt, teilte ein Unternehmenssprecher mit. Das Freibad in Rheda bleibt vorerst geschlossen. Grund ist nach Angaben der Stadt der Personalmangel. Mehrere Mitarbeiterinnen und Mitarbeiter seien krank. Das habe das Team an seine Grenzen gebracht, heißt es aus dem Rathaus. Der Betrieb sei zunächst durch Überstunden gesichert worden. Das habe am Ende aber nicht mehr gereicht. Wann das Bad wieder geöffnet wird, steht noch nicht fest. Im Freibad Wiedenbrück läuft der Betrieb hingegen weiter. Wie können Unternehmen Mitarbeiter mit passenden Mobilitätsangeboten gewinnen und binden? Wann ist ein Deutschlandticket Job sinnvoll und wann ein Jobticket Westfalen? Darum geht's am Freitag bei einem Webinar der Stadtwerke Gütersloh. Sie sehen Mitarbeitermobilität als klaren Vorteil im Wettbewerb um Fachkräfte. Die Online-Veranstaltung ist kostenlos und beginnt am Freitag um 10 Uhr. Den Link zur Anmeldung findet ihr auf radiogütersloh.de.
2: Das Wetter. Morgen am Mittwoch und auch am Donnerstag geht es so ein bisschen entspannter durch die Tage mit vielen Wolken. Zwischendurch kann auch mal ein bisschen was runterkommen. So um 21 Grad in der Spitze. Am Freitag und dann auch mit Blick in Richtung Wochenende wird es aber um einiges sonniger wieder und auch wärmer. Dann schon wieder um 25 Grad maximal. Besser ankommen jetzt mit dem Radio Gütersloh Verkehrsservice. Es stehen noch Blitzer in Gütersloh auf dem Reck, dann in Hägerfeld und zweimal bei euch in Halle, Versmolderstraße und Tenhausener Straße. Kommt gut durch diesen Dienstagabend.

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1: Wie viele Hits, die es so gibt, handeln wohl von der Liebe? Ich habe jetzt keine Studie dazu gelesen, aber ich würde mal schätzen, so mindestens 90%, oder? Was meint ihr? Und von diesen eh schon vielen Hits handeln dann ja auch viele von Herzschmerzen. Also sind ja schon eher weniger, wo die Liebe auch mal als was Schönes dargestellt wird. Dabei kann Liebe so wunderschön sein. Ey, diese Schmetterlinge im Bauch, von denen sie immer alle sprechen, das ist doch was Tolles. Erst recht, wenn das Ganze auf Gegenseitigkeit beruht. Genau davon singt Olivia Dean in ihrer neuen Nummer Drop Dead. But kiss me, I might drop dead. Wenn du mich küsst, dann könnte es passieren, dass ich tot umfalle. Einfach weil es so schön ist und so aufregend und weil ich so glücklich bin. Ja, ist auch mal ganz schön, ne?
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1: Ich bin Dirk Zeitler. Deutschland hat der NATO erneut Verteidigungsausgaben in Rekordhöhe gemeldet. Die Bundesregierung übermittle für das laufende Jahr einen Beitrag von 124,7 Milliarden Euro. Das geht aus Daten hervor, die zum Start des Gipfeltreffens in Ankara veröffentlicht wurden. Bundeskanzler Merz hofft beim Gipfel auf einen guten Geist von Ankara. US-Präsident Trump verpasste Europas Hoffnungen auf harmonische Beratungen aber schon bei der Ankunft einen Dämpfer.
2: Trump ging holterdiepolter in das NATO-Treffen, enttäuscht von den europäischen Bündnispartnern im Irankrieg, Besitzansprüche auf Grönland, angedrohter US-Truppenabzug aus Europa und Kritik an der europäischen Einwanderungs- und Energiepolitik. Da bleibt wenig Hoffnung auf Harmonie, aber Trumps Stimmungen ändern sich immer schnell. Aus den USA, Tina Eck.
1: Für 2150 Menschen in Deutschland hatte der Konsum von Drogen im vergangenen Jahr tödliche Folgen. Dabei ist jeder vierte Drogentote jünger als 30. Der Drogenbeauftragte Streeck sprach von einer Totenzahl auf Rekordniveau. Besonders erschüttere ihn, dass die Opfer immer jünger werden, sagte Streeck. Seit 2021 sind die Todesfälle unter 30 um mehr als die Hälfte gestiegen. Bei den unter 20-Jährigen haben sie sich nahezu verdoppelt. Zum Sport. Rudi Völler wird seinen Vertrag als Sportdirektor des Deutschen Fußballbunds erfüllen und will in einem Team mit dem designierten Bundestrainer Jürgen Klopp zum Wiederaufbau der Nationalmannschaft beitragen. Das sagte der 66-Jährige nach Gesprächen mit Klopp und der Verbandsspitze in einer Medienrunde.
3: Die Entscheidung hatte sich schon angedeutet, nachdem sich auch DFB-Vize und Liga-Präsident Aki Watzke öffentlich für ein Duo Klopp-Völler stark gemacht hatte. Entscheidend auch für Völler selbst war dann offenbar das persönliche Gespräch mit Jürgen Klopp. Es hat sich schnell herauskristallisiert, dass es am Ende auch funktionieren kann und wird, sagt der DFB-Sportdirektor. Völler hatte seinen Posten nach dem Vorrundenaus bei der WM in Katar übernommen. Sein Vertrag läuft noch bis zur EM 2028. Thomas Thonfeld, Sportredaktion.
1: Alexander Zverev bestreitet morgen sein erstes Viertelfinale in Wimbledon. Im Kampf um das Erreichen des Halbfinals steht der beste deutsche Tennisspieler dem amerikanischen Profi Taylor Fritz gegenüber. Und das waren die Nachrichten mit Dirk Zeitler.
4: Die meiste Zeit geht es morgen grau durch den Mittwoch. Zwischendurch kann auch mal ein bisschen Regen mit dabei sein. Temperaturen so knapp über 20 Grad in der Spitze. Ähnlich dann auch am Donnerstag. Zum Wochenende ab Freitag wird es dann immer wieder blauer am Himmel. Und auch wärmer, 25, 26 Grad sind dann schon wieder drin.
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4: Besser ankommen jetzt mit dem Radio Gütersloh Verkehrsservice. Es stehen noch Blitzer in Gütersloh auf dem Reck, dann in Häger, Hägerfeld und zweimal bei euch in Halle, Versmolder Straße und Tenhausener Straße. Komm gut durch diesen Dienstagabend.
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4: Und der wünscht euch einen ganz hervorragenden und vor allen Dingen entspannten Dienstagabend. Jetzt mit Alex Warren hier für euch im besten Mix. Spiel uns Ordinary. 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

0: Grüße aus den 90ern von den Backstreet Boys, hier gerade für euch gespielt um gleich 7:45. As long as you love me.
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0: Ich war letztens in einem Café, hab da gesessen, Kaffee getrunken und gegenüber von mir hing ein Schild. Stand drauf, the good old days are now. Die guten alten Tage sind jetzt. Habe ich kurz drüber nachgedacht und festgestellt, jo, stimmt. Wahrscheinlich werde ich in ein paar Jahren von dieser Zeit jetzt hier berichten, drüber nachdenken und sagen so, ach, das war toll. Ja, wie das damals noch so gewesen ist. Darüber ist man sich jetzt aber eigentlich gar nicht so bewusst, ne? Ja, also jetzt lebt man ja, weil man das irgendwie so jeden Tag lebt und weil es irgendwie normal ist. Aber überlegt mal, habt ihr euch damals in der Zeit, wo ihr euch jetzt sagt, boah, das waren damals noch die guten alten Tage, habt ihr euch da gedacht, ja, wie geil ist es jetzt gerade? Nee, eben nicht. Wenn man sich der Gegenwart eben meist nicht so bewusst ist, habe ich gedacht, cool, das will ich mir irgendwie so ein bisschen im Hinterkopf behalten, um das vielleicht auch ein bisschen mehr zu schätzen, die Gegenwart, auch zu feiern. Und witzig, genau darum geht's auch in der neuen Nummer von Chris DiSerenni. Das Teil heißt auch Good Old Days. Und wir hören zusammen rein.
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1: Mit Mike Matthes, guten Abend. Beim Gütersloher Baulogistiker Schüttflix stehen offenbar viele Arbeitsplätze auf der Kippe. Laut NW will das Unternehmen bis zum Ende des Jahres fast jede fünfte Stelle streichen. Aktuell hat Schüttflix rund 360 Beschäftigte. Betroffen sind vor allem Mitarbeiterinnen und Mitarbeiter in der Verwaltung und im Management. Das operative Geschäft soll unberührt bleiben, heißt es aus dem Unternehmen. Die Gütersloher Einzelhändler halten wenig vom Vorstoß des Handelsverbands Deutschland. Der hatte die Ausweitung der Ladenöffnungszeiten auch an Sonntagen ins Gespräch gebracht. Das sei wenig wirtschaftlich, sagte uns Rainer Scheucht, Sprecher der Einzelhändler, auf Nachfrage. Den Vorstoß bezeichnete er als Sommerlochente. Im Juni hatte der Gütersloher Stadtrat 8 strategische Oberziele für die Zukunft festgelegt. Sie sollen Grundlage für die Ausrichtung der Stadt sein. Jetzt arbeiten Verwaltung und Politik die Ziele weiter aus. Nach Angaben der Stadt sollen konkrete Teilziele und messbare Kennzahlen festgelegt werden. Sie sollen künftig das Handeln der Verwaltung, die Haushaltsplanung und die politischen Entscheidungen beeinflussen. Hintergrund ist der finanzielle Handlungsspielraum der Stadt, der immer kleiner wird. 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
2: Der Blick aufs Wetter zeigt, die nächsten Tage werden noch mal ein bisschen grau und auch gar nicht mal so warm, so 21 Grad um den Dreh in der Spitze. Dazu ist auch immer mal ein bisschen Regen dabei. Aber zum Wochenende sieht das wieder blau am Himmel aus. Dann ist die Sonne da und es ist auch ein bisschen wärmer, schon wieder um 25 Grad in der Spitze. Besser ankommen jetzt mit dem Radio Gütersloh Verkehrsservice. Es stehen noch Blitzer in Gütersloh auf dem Reck, dann in Hägerfeld und zweimal bei euch in Halle, Versmolder Straße und Tenhausener Straße. Kommt gut durch diesen Dienstagabend.
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2: Halbe Stündchen machen wir jetzt noch zusammen und da lassen wir uns auf gar keinen Fall stressen von nichts und niemandem. Dafür habe ich den passenden Sound dabei. Kommt hier von Selena Gomez und Marshmallow Wolf spiele ich. Im besten Mix. Schön, dass ihr da seid.

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Ganz ehrlich, das hatten wir doch alle schon mal, dass wir was auf dem Herzen haben, es möchte eigentlich raus, aber es klappt irgendwie nicht. Wir schaffen es nicht, weil wir Angst haben, vielleicht vor den Konsequenzen und es dann einfach so vor uns herschieben. Und manchmal wartet man da ja auf ein Zeichen vom Universum oder von dem Mann im Radio, der euch nämlich jetzt erzählt, dass heute ein Anlass wäre. Heute ist 7. Juli, Sag-die-Wahrheit-Tag. Wenn da noch was raus muss, 3 Stunden habt ihr noch. Denkt drüber nach. 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

0: Das war die Spätschicht für heute. Wenn ihr mögt, dann hören wir uns morgen Abend wieder. Ich bin Jonas Rieck. Bis dahin. Tschüss.
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1: Ich bin Dirk Zeitler. Trotz ihrer Verurteilung kandidiert Frankreichs führende Rechtsnationale Marine Le Pen für die Präsidentschaftswahl im kommenden Jahr. Sie wolle gegen ihre Verurteilung Revision einlegen und als Kandidatin antreten, sagte die 65-Jährige im Sender TF1. Am frühen Nachmittag hatte ein Berufungsgericht Le Pen in einem Verfahren um Scheinbeschäftigung und EU-Gelder schuldig gesprochen. Es verhängte ein Jahr Haft mit Fußfessel und entzog ihr das passive Wahlrecht für 15 Monate. Bundeskanzler Merz hofft beim NATO-Gipfel auf einen guten Geist von Ankara. US-Präsident Trump sucht dagegen den Streit. Ich war sehr enttäuscht von der NATO, sagte er in der türkischen Hauptstadt und erneuerte seine Kritik. Großbritannien, Italien, Deutschland und Frankreich hätten die USA im Iran-Krieg hängen lassen.
2: Trump ging holterdiepolter in das NATO-Treffen, enttäuscht von den europäischen Bündnispartnern im Iran-Krieg, Besitzansprüche auf Grönland, angedrohter US-Truppenabzug aus Europa und Kritik an der europäischen Einwanderungs- und Energiepolitik. Da bleibt wenig Hoffnung auf Harmonie, aber Trumps Stimmungen ändern sich immer schnell. Aus den USA, Tina Eck.
1: Die Bundesregierung muss sparen, auch beim Heizen. Die Förderung von Wärmepumpen und anderen klimafreundlichen Heizungen soll nach Regierungsplänen in den nächsten Jahren deutlich sinken. Dies geht aus einer Vorlage für den Haushaltsausschuss des Bundestags hervor.
3: Unterm Strich will die Regierung damit gut 2 Milliarden Euro einsparen. Betroffen sind vor allem Leute mit mittlerem und höherem Einkommen. Die erhalten geringere Förderbeträge. Bisher übernimmt der Staat ja beim Heizungstausch je nach Voraussetzungen bis zu 70% der Kosten. Haushalte mit eher niedrigem Einkommen, die sollen dagegen etwas stärker unterstützt werden. Und geplant ist auch ein Kinderbonus. Claudia Wächter, Nachrichtenredaktion.
1: Zum Sport. Erst patzt Lionel Messi, dann rettet er den Weltmeister. In einem Fußballdrama hat Argentinien auch dank seines Superstars das WM aus im Achtelfinale gerade noch verhindert. Nach einem 2-Tore-Rückstand drehte Argentinien das Spiel gegen Ägypten in der Schlussphase noch zu einem 3:2 und darf weiter vom 4. Triumph träumen. Und das waren die Nachrichten mit Dirk Zeitler.
4: Das Wetter.
5: Der Abend ist weiter mild, vielerorts trocken und mal mehr, mal weniger wolkig. In den nächsten Stunden werden die Wolken aber eher dichter. Im Norden kann auch noch ein bisschen Regen dabei sein. Die Nacht bringt dann 17 bis 15 Grad. Morgen wechseln sich Sonne und Wolken dann ab. Regen ist selten. Die Höchstwerte liegen bei bis zu 26 Grad.
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5: 21 Uhr ist durch. Auf den Straßen haben wir ab 15 Minuten die A1 Köln-Euskirchen zwischen dem Kreuz Köln-Nord und Köln-Bocklemünd 2 Kilometer 19 Minuten plus. Die A2 Oberhausen Richtung Dortmund zwischen dem Kreuz Oberhausen und Oberhausen-Königshafen. Mehr als 20 Minuten kommen da oben drauf. 3 Kilometer Stau, da laufen aktuell Bergungsarbeiten. Dann die A3 Oberhausen-Arnheim zwischen Oberhausen-Holten und dem Kreuz Oberhausen. 2 Kilometer verliert ihr eine halbe Stunde. Und dann noch die A40 Essen-Duisburg, die ist zwischen Mülheim-Heißen und Mülheim-Dümpten in beiden Richtungen mindestens bis Mitternacht gesperrt. Dort gab es einen Unfall mit mehreren Fahrzeugen. Auch da staut es sich, verliert er knapp 50 Minuten. Allen unterwegs eine gute Fahrt, kommt gut an.
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5: Das ist der Dienstagabend. Hi zusammen, Robert Jantz ist hier. Wenn ihr gerade unterwegs seid, kommt gut an. Und wenn ihr gerade auf der Arbeit seid, dann haltet durch. Ich bin auf jeden Fall bei euch, versorge euch mit guter Musik. Als nächstes kommt die jetzt von Sia.

0: Das war Madonna mit La Isla Bonita. Richtiger Klassiker für euch hier am Dienstagabend. Und jetzt geht's mal weiter mit einer ganz besonderen Kombi. Gentleman und Michael Patrick Kelly. Stark, ne? Also die haben sich ja vor 9 Jahren bei Sing Mein Song kennen und schätzen gelernt, kann man sagen. Jetzt haben sie die 2. gemeinsame Single rausgebracht. Wildfire heißt die. Und vor kurzem hatten wir gleich beide im Interview und haben dann mal über die Liebe zur Musik gesprochen.
1: Also ich finde Song schreiben und dann aber live performen, das sind die schönsten Momente unseres Berufs, weil du fühlst dich ein bisschen wie so ein Empfänger, da kommt was und du bist sozusagen der, das manifestiert, ja, das ist so der Songwriting-Moment und dann gibt es diesen Moment, wo du es mit tausenden von Menschen performst und die performen ja auch für dich. Also wenn wir auf der Bühne stehen, ist die Show,
2: die wir uns... Musik machen und diese Interviews immer, boah.
0: Ja, gute Laune haben sie auf jeden Fall. Die beiden sind ja seit fast 30 Jahren im Musikgeschäft. Können offensichtlich trotzdem nicht genug bekommen. Ich nehme mal an, das gilt für alles so, ne?
2: Das Schöne am Musik machen ist, es ist nie gleich. Ne? Es gibt immer wieder andere Geschichten, wie ein Song entsteht oder wie ein Song funktioniert hat oder eben nicht funktioniert hat. Und du fängst immer wieder von vorne an, so, ne? Auch beim Konzert. So, wenn du auf Tour bist und hast montags in Berlin eine Mega-Show gespielt, musst du in Hamburg am nächsten Tag wieder von ganz vorne anfangen und wieder die Leute kriegen. Und in dem Moment, wo das passiert, ist auch die Magie wieder da. So. Und das hält einen, glaube ich, auch so frisch und auch motiviert. Und deswegen machen wir beide das auch, glaube ich, schon so lange. Also weil wir uns dessen echt bewusst sind. So.
0: Ja, und das hört man ja auch. Und besonders hört man das beim neuen Song. Den hören wir jetzt. Hier ist Wildfire.
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0: Hi zusammen, Robert Jantz ist hier und jetzt geht's hier weiter mit Bebe Rexha. Die ist gerade wieder ordentlich unterwegs. New Religion heißt ihr aktueller Song, zusammen mit Faceless tatsächlich. Und ja, ganz genau, da steckt dieser legendäre Insomnia-Vibe drin. Und ich würde mal sagen, für diese uns noch verbleibenden Stunden an diesem Dienstag, da ist das Motto, pennen ist nicht. Also, Bebe Rexha gibt jetzt hier alles. Hier ist sie mit New Religion.
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0: Der Wald- und Wiesenritt hier mit Dasher Austin ist zu Ende. Der Ausritt für Cristiano Ronaldo ist auch zu Ende. Der hat sich mit Portugal ja gestern von der WM verabschiedet. Unter Tränen, ne, wird wohl dabei bleiben, dass er in seiner langen Karriere nie Weltmeister geworden ist.
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0: Aber sein ewiger Rivale Lionel Messi, der ist hier noch im Turnier und Lionel und Argentinien stehen im WM-Achtelfinale gegen Ägypten vor dem sensationellen K.O., liegen bis zur 79. Minute 0-2 hinten und da nimmt der Messi-Wahnsinn seinen Lauf. Der Titelverteidiger dreht die Partie komplett und gewinnt dank eines irren Endspurts noch mit 3-2 und träumt weiter von der Titelverteidigung. Nico Hartmann aus dem WM-Studio, das war also das zu dem Spiel. Das Achtelfinale ist damit so gut wie beendet. Eine letzte Partie haben wir aber heute noch. Schweiz gegen Kolumbien um 22 Uhr. Da fragen wir nochmal nach, wer ist Favorit für dich?
2: Das ist gar nicht so leicht zu beantworten, weil beide Teams Probleme haben. Ganz aktuell fällt bei den Schweizern ihr Shootingstar Mansambi vom SC Freiburg verletzt aus. Dazu sind auch Vargas und So angeschlagen. Also das Abschlusstraining lief nicht wirklich gut bei den Schweizern. Und auch Kolumbien hat es erwischt. Da geht ein Grippevirus rum. Der Nationalcoach Lorenzo sagt zwar, dass kein Spieler deswegen fehlen wird, aber schön ist auch anders. Dazu ist noch Stürmer Córdoba außer Gefecht. Aber jetzt lassen wir es mal gut sein mit dem Medizincheck. Kolumbien hat für mich sehr attraktiv und erfolgreich gespielt bisher bei der WM. Dazu haben sie eben eine gewaltige Fanunterstützung. Auch in Vancouver werden gleich viele gelbe Trikots zu sehen sein. Also wenn du mich so fragst, tippe ich auf die Kolumbianer.
0: Los geht's um 22 Uhr. Danke dir, Nico. Und morgen ist dann tatsächlich mal frei. Zum ersten Mal ist WM-Pause nach bisher 96 Spielen. Was ist das? Also Zeit zum Durchatmen vor dem Viertelfinale.
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1: Ich bin David Riemer. Deutschland hat der NATO erneut Verteidigungsausgaben in Rekordhöhe gemeldet. Die Bundesregierung übermittelte für das laufende Jahr einen Betrag von fast 125 Milliarden Euro. Das geht aus Daten hervor, die zum Start des Gipfeltreffens in Ankara veröffentlicht wurden.
2: Gegenüber dem Vorjahr ist das eine Steigerung von rund 25%. Der Anteil der Verteidigungsausgaben am Bruttoinlandsprodukt würde auf etwa 2,7% klettern. Innerhalb der NATO geben damit nur die USA mehr Geld für Verteidigung aus als Deutschland. Die Zahlen sollen beim NATO-Gipfel vor allem den mächtigsten Gast überzeugen. US-Präsident Trump hat erst vor wenigen Tagen wieder die Ausgaben der Europäer kritisiert. Deutschlands Investitionen nannte er lächerlich. In Ankara dürfte sich nun zeigen, ob sich bei Seiten aufeinander zu bewegen. Aus Berlin Thomas Brockt.
1: Trotz ihrer Verurteilung kandidiert Frankreichs führende rechtsnationale Marine Le Pen für die Präsidentschaftswahl im kommenden Jahr. Sie wolle gegen ihre Verurteilung Revision einlegen und als Kandidatin antreten, sagte sie. Am Nachmittag hatte ein Berufungsgericht Le Pen in einem Verfahren um Scheinbeschäftigung und EU-Gelder schuldig gesprochen. Die Zahl der Drogentoten in Deutschland bleibt auf einem Rekordhoch. Vergangenes Jahr starben über 2.100 Menschen an den Folgen ihres Drogenkonsums. Das gab der Bundesdrogenbeauftragte Streeck in Berlin bekannt. Alarmierend dabei, die Opfer werden immer jünger.
3: Sie sind oft jung, risikofreudig und bezahlen dafür mit ihrem Leben. In den letzten 5 Jahren hat sich die Zahl der Todesfälle bei den unter 20-Jährigen fast verdoppelt. Fast jeder 4. Drogentote ist heute jünger als 30. Die Antwort darauf dürfe nicht Betroffenheit sein, sondern mehr Prävention und frühe Hilfsangebote, sagte Streeck. Auffällig ist, dass die jüngeren Drogentoten vor allem Medikamente konsumiert haben. Meist spielt aber auch ein riskanter Mischkonsum von Pillen, Alkohol und anderen Substanzen eine Rolle. Gleichzeitig breiten sich synthetische Opioide wie Fentanyl weiter aus. Tanja Wagner, Nachrichtenredaktion.
1: Erst patzt Lionel Messi, dann rettet er den Weltmeister. In einem Fußballdrama hat Argentinien auch dank seines Superstars das WM-Aus im Achtelfinale gerade noch verhindert. Nach einem 2-Tore-Rückstand drehte Argentinien das Spiel gegen Ägypten in der Schlussphase noch zu einem 3:2 und darf weiter vom 4. Triumph träumen. Und das waren die Nachrichten mit David Riemer.
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4: Hallo zusammen, Robert Jans ist hier. Gemeinsam geht's durch diese noch ganz junge Nacht. Und ich sag mal, wenn man beim Radio arbeitet, hier in so einem Studio steht, am Mikrofon, dann ist es natürlich extrem wichtig, dass man sich einigermaßen klar ausdrückt, ne, und eine gute Aussprache hat, damit die Leute einen auch verstehen, damit ihr mich versteht, ist ja klar. Und seht mir bitte nach, zu der Uhrzeit jetzt, da kann die Zunge schon mal ein bisschen schwerer sein. Aber darum mache ich jetzt hier so eine kleine Lockerungsübung. Dann hören wir ein bisschen Musik und dann, ja, dann hören wir uns wieder. Also, ich fange mal an.

0: mit Musik von Nico Santos geht's hier durch diese noch junge Dienstagnacht. Schön, dass ihr mit am Start seid. Und jetzt habe ich wieder ganz spannende Musik für euch dabei. Wir kommen nämlich jetzt zu einem jungen Mann aus England. Jack Dean heißt er. Und bei ihm läuft's einfach. Also seine Songs haben schon Millionen Streams gesammelt. Er war Support für The Script. Und im September steht dann auch sein Live-Debüt beim Reeperbahn-Festival in Hamburg an. Also schon eine recht große Nummer. Und darum haben wir ihn natürlich auch auf dem Schirm und spielen ihn jetzt. Seine neue Single heißt Mercy, ist ein Song über Stress, volle Tage und den Wunsch, dass die Menschen um einen herum so ein bisschen Nachsicht haben. Vielleicht kennt ihr das, vielleicht kennt ihr diesen Wunsch. Und wie das klingt, das hören wir jetzt.
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Hi zusammen, Robert Jantz ist hier und ich weiß ja nicht, wie das bei euch ist mit der Kalenderpflege im Handy, also eure Kalender-App. Wenn ich Termine vergesse, zu 100% habe ich mir die nicht eingetragen. Und jetzt habe ich das letztens mal gemacht und da war ich schon ganz erstaunt, wie weit hinein ins Jahr 2027 ich schon Termine habe. Und dann dachte ich mir, toll, Robert, und keinen davon wirst du vergessen und ich möchte, dass es euch genauso geht. Darum sage ich euch jetzt schon, wenn ihr zu Leonie möchtet, nächstes Jahr, habt die Konzerte hier bei uns in NRW auf dem Schirm. Sie macht auch halt bei uns zum Beispiel in Münster und Dortmund. Könnt ihr euch schon mal um Tickets bemühen. Wir hören sie jetzt mit Don't Worry.

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0: Miley Cyrus war das mit End of the World. 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
1: Ich bin David Riemer. Deutschland hat der NATO erneut Verteidigungsausgaben in Rekordhöhe gemeldet. Die Bundesregierung übermittelte für das laufende Jahr einen Betrag von fast 125 Milliarden Euro. Das geht aus Daten hervor, die zum Start des Gipfeltreffens in Ankara veröffentlicht wurden.
2: Gegenüber dem Vorjahr ist das eine Steigerung von rund 25%. Der Anteil der Verteidigungsausgaben am Bruttoinlandsprodukt würde auf etwa 2,7% klettern. Innerhalb der NATO geben damit nur die USA mehr Geld für Verteidigung aus als Deutschland. Die Zahlen sollen beim NATO-Gipfel vor allem den mächtigsten Gast überzeugen. US-Präsident Trump hat erst vor wenigen Tagen wieder die Ausgaben der Europäer kritisiert. Deutschlands Investitionen nannte er lächerlich. In Ankara dürfte sich nun zeigen, ob sich bei Seiten aufeinander zubewegen. Aus Berlin Thomas Brockt.
1: Trotz ihrer Verurteilung kandidiert Frankreichs führende rechtsnationale Marine Le Pen für die Präsidentschaftswahl im kommenden Jahr. Sie wolle gegen ihre Verurteilung Revision einlegen und als Kandidatin antreten, sagte sie. Am Nachmittag hatte ein Berufungsgericht Le Pen in einem Verfahren um Scheinbeschäftigung und EU-Gelder schuldig gesprochen. Die Zahl der Drogentoten in Deutschland bleibt auf einem Rekordhoch. Vergangenes Jahr starben über 2.100 Menschen an den Folgen ihres Drogenkonsums. Das gab der Bundesdrogenbeauftragte Streeck in Berlin bekannt. Alarmierend dabei, die Opfer werden immer jünger.
3: Sie sind oft jung, risikofreudig und bezahlen dafür mit ihrem Leben. In den letzten 5 Jahren hat sich die Zahl der Todesfälle bei den unter 20-Jährigen fast verdoppelt. Fast jeder 4. Drogentote ist heute jünger als 30. Die Antwort darauf dürfe nicht Betroffenheit sein, sondern mehr Prävention und frühe Hilfsangebote, sagte Streeck. Auffällig ist, dass die jüngeren Drogentoten vor allem Medikamente konsumiert haben. Meist spielt aber auch ein riskanter Mischkonsum von Pillen, Alkohol und anderen Substanzen eine Rolle. Gleichzeitig breiten sich synthetische Opioide wie Fentanyl weiter aus. Tanja Wagner, Nachrichtenredaktion.
1: Erst patzt Lionel Messi, dann rettet er den Weltmeister. In einem Fußballdrama hat Argentinien auch dank seines Superstars das WM-Aus im Achtelfinale gerade noch verhindert. Nach einem 2-Tore-Rückstand drehte Argentinien das Spiel gegen Ägypten in der Schlussphase noch zu einem 3:2 und darf weiter vom 4. Triumph träumen. Und das waren die Nachrichten mit David Riemer.
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4: Hi zusammen, Robert Jantz ist hier. Gemeinsam geht's durch die Nacht und passend zur Fußball-WM gibt's jetzt hier mal den offiziellen WM-Song auf die Ohren. Ah, hier sind jetzt also Shakira und Burna Boy mit Die Die.

0: hier in der Dienstagnacht. Ja. Knocking on Heaven's Door von Guns N' Roses natürlich. Habe ich euch gespielt. Ich hoffe, bei euch ist alles fit. Ihr kommt hier gut durch die Nacht. Ich versorge euch weiter mit Musik. Aber jetzt müssen wir erstmal jemanden würdigen, ja, denn er war einer der größten Entertainer im deutschen Fernsehen. Rudi Carrell. Der ist heute vor 20 Jahren gestorben. Und für Comedian Hannes Höfer war Rudi einfach ein echtes Vorbild. Vor allem in seiner Rolle als Moderator der Kultshow Herzblatt.
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2: Ich fordere ein TV-Comeback von der Show Herzblatt. Und falls Kai Pflaume keinen Bock mehr hat, den Herzblatt-Hubschrauber vollzutanken, ey, ich mach den Job gerne. Ich mache euch auch die Susi am Ende. So, Mareike, jetzt musst du dich entscheiden. Soll es Kandidat 1 sein, der freche Vogelzüchter, der auch gerne mal seine Pfeife putzt, aber nur, wenn du ihm dabei hilfst? Oder Kandidat 2, der passionierte Ausdauersportler, der deinen Puls bei einer gemeinsamen Runde auf dem Liegefahrrad in die Höhe treibt? Oder Kandidat 3, der mit seiner Abneigung zu Deo immer einen bleibenden Eindruck in engen Räumen hinterlässt. Ey, ich kann das! Ey, oder die Mini-Playback-Show. Einmal durch die Schauberkugel und dann der Playback-Schinge. Das ist im Prinzip wie jedes Konzert von Helene Fischer. Oder Geld oder Liebe mit Jürgen von der Lippe. Oder Geh aufs Ganze mit Jörg Dräger. Oder was ist mit der 100.000-Mark-Show? Ey, sowas gibt's heute gar nicht mehr. Bei den heutigen Shows gibt's ja immer nur Euro zu gewinnen. Also immer dran denken. Früher war nicht alles besser. Aber die guten Sachen, die können wir schon wiederholen.
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Robert Jantz ist hier. Wir steuern in Richtung Mitternacht und bringen diesen Dienstag jetzt gemeinsam auf die Zielgerade. Wir machen natürlich weiter mit ganz viel Musik. Als nächstes kommt jetzt von Nea, hier ist Some Say.

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0: Wakefield war das mit Saturday Night und das sage ich in der Dienstagnacht. Mein Gott, die Welt ist in Fugen geraten. Alles ist möglich, ich sag's ja immer wieder. Jetzt geht's gleich weiter mit Falk. Der hat mit Weil du das bist einen Song geschrieben, in dem geht es um das Thema Loslassen, auch wenn noch nicht so wirklich alles klar ist. Also nur Selbstvertrauen spielt da mit rein. Aufbruch und ja eben diesen einen Moment, in dem man dann nicht mehr wartet, sondern einfach mal macht. Und ich mache jetzt auch einfach mal, und zwar Feierabend. Nach Mitternacht macht hier meine Kollegin Ariane Lepogavetz weiter und begleitet euch durch die Nacht. Mein Name ist Robert Janz und jetzt, wie gesagt, für euch Falk mit Weil du das bist.
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1: Ich bin David Riemer. Deutschland hat der NATO erneut Verteidigungsausgaben in Rekordhöhe gemeldet. Die Bundesregierung übermittelte für das laufende Jahr einen Betrag von rund 125 Milliarden Euro. Das geht aus Daten hervor, die das Verteidigungsbündnis zum Auftakt seines Gipfeltreffens in Ankara veröffentlichte. Innerhalb der NATO geben damit nur die USA mehr Geld für Verteidigung aus als Deutschland. Entschädigungsansprüche und mehr Preistransparenz. Nach jahrelangen Verhandlungen gibt es im EU-Parlament nun eine Mehrheit, um Fluggastrechte zu stärken. Für die Verbraucher, die Ansprüche geltend machen wollen, soll es einfacher werden.
2: Wer aus der EU abfliegt und mindestens 3 Stunden verspätet ankommt, der bekommt gestaffelt nach Entfernung bis zu 600 Euro zurück. Das bleibt beim Alten. Neu ist aber, Airlines müssen künftig innerhalb von 30 Kalendertagen nach Antrag zahlen oder begründen, warum sie das nicht tun. Das gilt auch, wenn der Flug weniger als 2 Wochen vorher gestrichen wird. Außer die Airline trifft keine Schuld, wie bei Unwettern, randalierenden Fluggästen oder Streiks. Aus Brüssel, Michael Brandt.
1: Die schwarz-rote Koalition wirbt für eine Verabschiedung des umstrittenen Sparpakets für stabile Krankenkassenbeiträge in dieser Woche im Bundestag und Bundesrat. Unionsfraktionschef Spahn sagte, man sei in ständiger Abstimmung mit den Ländern. Es gehe vor allem um die Krankenhausfinanzierung und die flächendeckende Versorgung. Argentinien hat im Achtelfinale der Fußball-WM einen 0:2 Rückstand gedreht und nach einem Kraftakt das Viertelfinale erreicht. Gegen Ägypten siegte der Weltmeister am Ende 3:2.
3: Gut 70 Minuten läuft alles für Ägypten. Ibrahim macht nach 15 Minuten das 1:0. Kurz danach hält Torwart Schubir einen schwach geschossenen Foul-Elfmeter von Messi. Und nach Sikos 2:0 in Minute 67 riecht es in Atlanta nach Sensation. Aber Romeros Anschlusstreffer in der 79. Minute weckt den Weltmeister. Messi macht 5 Minuten später den Ausgleich, sein 21. WM-Treffer. Und in der 2. Minute der Nachspielzeit köpft Enzo Fernandes den Titelverteidiger ins Viertelfinale. Thomas Thonfeld, Sportredaktion.
1: Im Viertelfinale trifft Argentinien um Superstar Lionel Messi nun auf den Sieger der Partie Schweiz gegen Kolumbien.
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4: Nächste Woche wird es ja wieder ordentlich warm, mit so konstanten 30 Grad auf jeden Fall. Ich hoffe, ihr habt ein bisschen Zeit, euch vorzubereiten. Vielleicht gibt es ja auch schon wieder ein paar Klimas oder Ventilatoren. Hauptsache, wir wissen uns und anderen irgendwie zu helfen. Ich bin Ariane Lippoglawitz. Ihr hört jetzt den besten Mix mit TLC und No Scrubs.

0: glaube, es gibt kein Geräusch, was mich paranoider macht als das hier. Oh, ja, das wird euch in den kommenden Tagen begleiten, denn die bevorstehenden warmen Sommertage mit gelegentlichen Regenschauern sind ideal für Stechmücken in Deutschland. Da wird der laue Sommerabend im Biergarten, auf dem Balkon oder der Terrasse dann schnell zum Festmahl für die Plagegeister. Aber man kann sich ja zum Glück schützen. Thorsten Ortmann aus dem News-Team. Was hilft denn eigentlich?
1: Also was gut hilft, sind Sprays. Die Stiftung Warentest hat 10 Kombiprodukte gegen Mücken und Zecken getestet. Und Testsieger wurde da Antibrumm Forte, gefolgt von Autan Multi-Insekt. Und auch das günstige Spray Diskito von DM hat gut abgeschnitten. Wie gut oder schlecht ein Mittel hilft, merkt man dann oft vor allem daran, wie lange der Schutz hält, sagt Testleiterin Dorit Munzke.
2: Antibrumm hat als einziges Mittel im Test länger als 7 Stunden vor Mückenstichen geschützt. Die schlechtesten Produkte hingegen nur 2,5 bis 3 Stunden.
1: Wichtig beim Auftragen ist, irritierte Hautpartien und Wunden aussparen und nicht direkt ins Gesicht sprühen, sondern erst auf die Handfläche und dann im Gesicht verteilen. Und Kinder sollten das auch nicht allein machen. Und da alle Sprays wasserlöslich sind, muss man sich nach dem Sprung ins Wasser auch wieder neu einsprühen.
0: Ja, und es gibt ja auch hilfreiche Gadgets gegen Mücken, oder?
1: Also was im Outdoor-Bereich gut funktioniert, sind sogenannte Thermazellgeräte. Dabei wird ein Wirkstoffplättchen erhitzt. Das passiert völlig geruchlos und ohne offene Flamme. Und der Wirkstoff hält dann Mücken im Umkreis von 20 Quadratmetern ab. Wer drinnen Ruhe haben will, der greift zu Lavendel, Minze, Zedernholz oder Zitrusöl. Und wer lieber Chemie einsetzen will, der kann sogenannte Mückenstecker benutzen. Das sind kleine Verdampfer, die man in die Steckdose steckt. Und dadurch wird eine geringe Menge an Nervengift freigesetzt, das den kleinen Blutsaugern den Garaus macht. Für Menschen soll das unbedenklich sein. Und wenn es so ein Biest dann trotz aller Abwehrmaßnahmen auf die Haut geschafft und gestochen hat, dann gibt es sogenannte Stichheiler. Das sind batteriebetriebene Sticks, mit denen man dann die Einstichstelle erwärmen kann, um den Juckreiz zu lindern. Testsieger wurde hier übrigens Heat It Classic. Das ist ein USB-Stick, den man ans Smartphone anschließt.
0: Ja, in den kommenden Tagen werden viele Mücken erwartet. Grund ist das warme Wetter in Kombination mit Regenschauern. Thorsten Ortmann war das mit den

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Man hätte heute Morgen einfach live dabei sein müssen, wirklich. Wer den Auftritt von Ikimel um 8:30 im MoMA gesehen hat, weiß, wovon ich rede. Ikimel ist ja die Rapperin der Gen Z. Sie ist bekannt dafür zu provozieren, kein Blatt vom Mund zu nehmen und feministische Themen so auf ihre ganz eigene Art anzusprechen. Und natürlich hat sie sich auch beim Auftritt nicht zurückgehalten. Ich zeige euch mal ganz kurz einen Ausschnitt. Fußball!

0: Ja, das ist ihr Fußballsong, inklusive kleinem Seitenhieb am Ende. So nach dem Motto, Reminder, die Frauen-WM gibt's auch noch, nicht nur die Männer-WM. Und sie musste während des Auftritts auch noch selbst lachen, was den Moment einfach so viel besser gemacht hat. Man muss sich einmal kurz vorstellen, MoMA, ein klassisches Morgenmagazin, und dann kommt da einfach Ikmel rein. Das Publikum war auch komplett unvorbereitet, die wussten wirklich null wohin mit sich. Für mich ist das jetzt schon einer meiner liebsten TV-Momente überhaupt. Ich lieb's. So, ich wünsche euch erstmal allen einen schönen guten Mittwoch. Mit uns hier im besten Mix Fury in the Slaughterhouse und Fix This Crack.
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1: Ich bin David Riemer. Nach Attacken auf mehrere Tanker in der Straße von Hormuz hat das US-Militär Ziele im Iran angegriffen. Das US-Regionalkommando spricht von einer Serie heftiger Angriffe. Teheran solle einen hohen Preis für die Attacken auf Handelsschiffe mit zivilen Besatzungen zahlen. Mit dem neuen US-Angriff wächst die Gefahr einer erneuten militärischen Eskalation in der Region. Deutschland hat der NATO erneut Verteidigungsausgaben in Rekordhöhe gemeldet. Die Bundesregierung übermittelte für das laufende Jahr einen Betrag von fast 125 Milliarden Euro. Das geht aus Daten hervor, die zum Start des Gipfeltreffens in Ankara veröffentlicht wurden.
2: Gegenüber dem Vorjahr ist das eine Steigerung von rund 25%. Der Anteil der Verteidigungsausgaben am Bruttoinlandsprodukt würde auf etwa 2,7% klettern. Innerhalb der NATO geben damit nur die USA mehr Geld für Verteidigung aus als Deutschland. Die Zahlen sollen beim NATO-Gipfel vor allem den mächtigsten Gast überzeugen. US-Präsident Trump hat erst vor wenigen Tagen wieder die Ausgaben der Europäer kritisiert. Deutschlands Investitionen nannte er lächerlich. In Ankara dürfte sich nun zeigen, ob sich beide Seiten aufeinander zubewegen. Aus Berlin, Thomas Brockt.
1: Trotz ihrer Verurteilung kandidiert Frankreichs führende rechtsnationale Marine Le Pen für die Präsidentschaftswahl im kommenden Jahr. Das sagte sie am Abend im französischen Fernsehen. Zuvor hatte ein Gericht Le Pen in einem Verfahren um Scheinbeschäftigung und EU-Gelder schuldig gesprochen.
3: Le Pens Ankündigung zu kandidieren ist ein Paukenschlag, denn viele waren fest davon ausgegangen, dass notgedrungen ihr junger Parteichef Jordan Bardella ins Rennen geht. Le Pen aber will ihren Traum, französische Präsidentin zu werden, auf keinen Fall aufgeben. Dafür geht sie voll auf Risiko, denn Juristen sind sich uneins, ob mit Einlegen der Revision nicht wieder der befristete Entzug des passiven Wahlrechts aus erster Instanz greift. Wenn dies der Fall ist, wäre eine Kandidatur nämlich unmöglich, ganz unabhängig davon, was bei der Revision herauskommt. Aus Paris, Michael Evers.
1: Erst patzt Lionel Messi, dann rettet er den Weltmeister. In einem Fußballdrama hat Argentinien auch dank seines Superstars das WM-Aus im Achtelfinale gerade noch verhindert. Nach einem 2-Tore-Rückstand drehte Argentinien das Spiel gegen Ägypten in der Schlussphase noch zu einem 3:2 und darf weiter vom vierten Triumph träumen.
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4: Es ist zwar erst kurz nach eins, aber der Song, den ich euch gleich als nächstes vorspiele, der spielt sich in den frühen Morgenstunden ab. Und in genau genommen 4 Stunden passt der Titel auch wie die Faust aufs Auge. Es dreht sich natürlich um unseren Michael Schulte bei uns im besten Mix mit seinem Song 5 AM. Ich bin Ariane Lepoglawitz. Ich wünsche euch eine ganz entspannte Nacht. 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

0: Love yourself. Justin Bieber mit Love Yourself. Norwegen hat Brasilien aus der WM geworfen. 2:1, beide Tore, Erling Haaland. Und als wäre das sportlich nicht schon genug Stoff, taucht jetzt auch noch ein alter Song auf, auf dem Wunderstürmer Haaland zum Wunderrapper wird. Kollege Leo Arregi, wie klingt denn Haaland als Rapper?
1: Ja, also er rappt auf jeden Fall mit viel Energie und viel Selbstvertrauen. So ein bisschen wie er auch Fußball spielt. Obwohl ich jetzt einfach mal sagen würde, im Fußballspielen ist er dann doch vielleicht ein bisschen talentierter. Ich habe mal einen Ausschnitt von seinem Rap mitgebracht. Ich habe mir das Ganze auch mal übersetzen lassen. Da heißt es so grob: Leute, könnt ihr bitte aufhören, so viel zu quatschen? Sonst macht es keinen Spaß mehr. Redet lieber über die Weltkrise. Ich finde, das ist viel wichtiger. Jeder weiß, dass ich der Typ bin, den man im Fernsehen sieht. Ich sehe sogar gut aus, während ich esse.
0: Ja, ziemlich wirr. Ja gut, trotzdem hat jetzt der norwegische DJ und Produzent Kygo die Nummer neu aufleben lassen.
1: Ja genau, Kygo hat sich mit seinem Keyboard bewaffnet in irgendeiner schicken Hotelsuite abgeschottet und da dann diesen alten Song von Haaland geremixed.

0: Herrgott, übrigens vor ein paar Serienspielen Post auf Instagram hochgeladen und geschrieben, ich veröffentliche die volle Version, wenn Norwegen gewinnt. Ja, das ist ja passiert. Also eigentlich müsste es bald soweit sein.
1: Wunderbar.
0: Und Haaland hat auch schon seine Zustimmung kundgetan und sich unter dem Post ebenfalls zu Wort gemeldet. Der ist total gehypt. Und sehr stark dafür, dass die ganze Version veröffentlicht wird.
1: Ja gut, Norwegens Topstürmer Erling Haaland hat 2016 einen Rap-Song auf YouTube hochgeladen, der jetzt gerade wieder durchs Netz schwirrt. DJ und Produzent Kygo hat ihn daraufhin geremixt und viele Reaktionen darauf im Netz bekommen, nicht zuletzt von Haaland selbst.
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Ich finde, der nächste Song passt richtig gut in die Nacht. Der hat ein bisschen Vibes von so einem einsamen, gestrandeten Cowboy. Vielleicht könnt ihr euch ja vorstellen, was ich meine. Hier ist Titio mit Come Along.

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0: könnt ihr euch Atze Schröder vorstellen, wie er bei einer guten Tasse Earl Grey Tee und einem Häppchen Shortbread in einer bunten den Teil über die Royals liest? Ich auch nicht. Bis ich seine aktuelle Podcast-Folge gehört habe.
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3: Ja, nee, ist klar.
4: Prinzessin Kate hat innerhalb von 24 Stunden die drei höchsten Berge von England, Schottland und Wales bestiegen. Reinhold Messner ist natürlich stinksauer, weil er die Idee nicht hatte. So, und jetzt fragt man sich natürlich bei der ganzen Lobhudelei, wie hoch sind denn solche Berge in England? 2 Meter höher als der Eierberg in Bochum? Oder die Halde hoch?

0: auch symbolisch bezwungen und mit ihrer Mission jenseits der Diagnose ein Zeichen gesetzt, dass eine Krebsdiagnose noch lange nicht das Ende bedeutet. Und ganz ehrlich, da ziehe ich jetzt einfach mal meinen Hut. Chapeau, Kate. Und viel Spaß, wenn du mit deinem William beim WM-Finale der englischen Mannschaft zujubelst. PS, grüß den Thomas Tuchel von mir. Der soll was essen. Und der soll mir eine Portion Fish and Chips mitbringen. Wenn er nach dem Elfmeterschießen fluchtartig das Land verlassen muss.
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